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1: Kurz vor 3:30. Ich bin Anna Löwer. Der Iran-Deal zur Beendigung des Krieges ist unterzeichnet. Nach Angaben beider Seiten setzten US-Präsident Trump und Irans Präsident Pezeshkian ihre Unterschriften gestern unter das Dokument. Eigentlich sollte das Abkommen morgen offiziell unterschrieben werden. Kanzler Merz nennt den G7-Gipfel in Frankreich einen Erfolg. Man sei einem Frieden ein Stück näher gekommen, sowohl im Iran als auch in der Ukraine, so Merz. Die Unterstützung der Ukraine durch die westlichen Verbündeten beschreibt er als so stark wie nie. Nachdem in Annaberg-Buchholz ein Altbergbau eingebrochen ist, sind die genauen Ausmaße immer noch unklar. Laut dem Oberbergamt soll der Hohlraum umgehend gesichert und verfüllt werden. Wie lange das dauern wird, bleibt erstmal offen. Die Bärensteiner Straße ist derzeit voll gesperrt. Im Busverkehr entfallen zahlreiche Haltestellen. Bei der Fußball-WM hat England mit 4:2 gegen Kroatien gewonnen. Zuvor hatte es Portugal nicht über ein 1:1 gegen den Kongo hinaus geschafft. 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
2: Wolkig ist es gerade. Dazu kann am Anfang auch noch vereinzelt leichter Regen mit dabei sein. Später trocknet es ab und die Wolken machen zwischendurch mal ein paar Lücken auf bei 16 bis 13 Grad. Tagsüber startet es erst noch freundlich und trocken. Am Nachmittag werden die Wolken deutlich mehr und Richtung später kann es dann vereinzelt wieder ein bisschen regnen bei 22 bis 25 Grad.
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2: Auf der A13 Schönefelder Kreuz Richtung Dresden. Bitte aufpassen, zwischen Marsdorf und dem Dreieck Dresden Nord gab es einen Unfall und es liegt ein PKW-Rad auf der Autobahn. Und im Kreis Meißen ist der Meißner Weg zwischen Bodenbach und Gleisberg nach einem Unfall gesperrt. Staus oder Blitzer einfach melden unter 0800 023 und 4x4.
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6: Kurz vor drei. Ich bin Anna Löwer. Das Rahmenabkommen zur Beendigung des Iran-Kriegs ist bereits von den USA und dem Iran unterzeichnet worden. Das haben Vertreter beider Seiten bestätigt. US-Präsident Trump unterschrieb die Vereinbarung gestern Abend am Rande des G7-Gipfels bei einem Treffen mit Frankreichs Präsidenten Macron. Irans Präsident Pezeshkian setzte seine Unterschrift nach Angeben aus Teheran elektronisch unter das Dokument. Eigentlich sollte das Abkommen morgen offiziell in einer Zeremonie in der Schweiz unterschrieben werden. Das Rahmenabkommen zwischen den USA und dem Iran ist unterzeichnet, doch im Streit um die Straße von Hormuz gibt's weiter Konfliktstoff. Teheran will künftig Gebühren für die Durchfahrt durch die wichtige Schifffahrtsroute verlangen. Die USA gehen dagegen von einer freien Durchfahrt aus. Kanzler Merz nennt den G7-Gipfel in Frankreich einen Erfolg. Man sei einem Frieden ein Stück näher gekommen, sowohl im Iran als auch in der Ukraine, so Merz. Die Unterstützung der Ukraine durch die westlichen Verbündeten beschreibt er als so stark wie nie. Und weiter?
7: Es ist das erste Mal überhaupt seit dem Amtsantritt von Präsident Trump, dass wir bei einem G7-Gipfel eine gemeinsame Erklärung abgeben und eine gemeinsame Sprache finden zu den großen außen- und sicherheitspolitischen Fragen unserer Zeit. Das finde ich ist wirklich ein Erfolg.
6: Der eingebrochene Altbergbau in Annaberg-Buchholz sorgt weiter für Probleme. Auf der Bärensteiner Straße hatte sich das Erdreich aufgetan. Cornelius Dreger.
8: Ja, unter der Straße befindet sich ein größerer Hohlraum. Der hat wohl mit einer alten Grube in der Nähe zu tun, heißt es vom Oberbergamt. Die genauen Ausmaße sind aber noch unklar. Weil die Bärensteiner Straße voll gesperrt ist, wird der Verkehr umgeleitet. Dabei war die Straße bereits die Umleitung für eine andere Baustelle. Im Busverkehr entfallen zahlreiche Haltepunkte. Laut dem Oberbergamt soll der Hohlraum umgehend verfüllt werden. Wie lange das dauern wird, bleibt abzuwarten.
6: Bei der Fußball-WM hat England mit 4:2 gegen Kroatien gewonnen. Zuvor hatte es Portugal nicht über ein 1:1 gegen den Kongo hinausgeschafft. 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
9: Wolkig ist es gerade. Dazu kann am Anfang auch noch vereinzelt leichter Regen mit dabei sein. Später trocknet's ab und die Wolken machen zwischendurch mal ein paar Lücken auf bei 16 bis 13 Grad. Tagsüber startet's erst noch freundlich und trocken. Am Nachmittag werden die Wolken deutlich mehr und Richtung später kann es dann vereinzelt wieder ein bisschen regnen bei 22 bis 25 Grad.
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9: Auf der A13 Schönefelder Kreuz Richtung Dresden. Achtung, zwischen Marsdorf und dem Dreieck Dresden Nord gab es einen Unfall und es liegt ein PKW-Rad auf der Autobahn. Staus oder Blitzer einfach melden unter 0800 023 und 4x die 4.

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1: Jennifer Lopez und David Guetta. Save.

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1: Kurz vor 3:30. Ich bin Anna Löwer. Der Iran-Deal zur Beendigung des Krieges ist unterzeichnet. Nach Angaben beider Seiten setzten US-Präsident Trump und Irans Präsident Pezeshkian ihre Unterschriften gestern unter das Dokument. Eigentlich sollte das Abkommen morgen offiziell unterschrieben werden. Das Rahmenabkommen zwischen den USA und dem Iran ist unterzeichnet. Doch im Streit um die Straße von Hormuz gibt's weiter Konfliktstoff. Teheran will künftig Gebühren für die Durchfahrt durch die wichtige Schifffahrtsroute verlangen. Die USA gehen dagegen von einer freien Durchfahrt aus. Fußball-Bundesligist RB Leipzig trennt sich von Trainer Ole Werner. Das hat der Club jetzt mitgeteilt. Zuvor hatte es Berichte über einen Streit zwischen ihm und Red Bull-Fußballboss Jürgen Klopp gegeben. Werner hatte die Leipziger zuletzt zurück in die Champions League geführt. Sein Nachfolger steht noch nicht fest. Bei der Fußball-WM hat England mit 4:2 gegen Kroatien gewonnen. Zuvor hatte es Portugal nicht über ein 1:1 gegen den Kongo hinausgeschafft. 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
2: Wolkig ist es gerade. Dazu kann am Anfang auch noch vereinzelt leichter Regen mit dabei sein. Später trocknet es ab und die Wolken machen zwischendurch mal ein paar Lücken auf bei 16 bis 13 Grad. Tagsüber startet es erst noch freundlich und trocken. Am Nachmittag werden die Wolken deutlich mehr und Richtung später kann es dann vereinzelt wieder ein bisschen regnen bei 22 bis 25 Grad.
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2: Es gibt gerade keine Staus, man kommt entspannt durch. Staus oder Blitzer einfach melden unter 0800 023 und 4 mal die 4.

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3: Kurz vor vier. Ich bin Anna Löwer. Guten Morgen. Ole Werner ist nicht mehr Trainer von RB Leipzig. Der Fußball-Bundesligist hat jetzt die Trennung bekannt gegeben. Dabei hatten die Leipziger in der letzten Saison doch gar nicht so schlecht abgeschnitten, Dirk Justus.
4: Ja, so ist es. Platz 3 in der Bundesliga und damit die Champions League-Quali geschafft. Vorgabe eigentlich erfüllt. Aber Werner und Red Bull-Fußballchef Jürgen Klopp sollen in Streit geraten sein. Laut Berichten ging es um die richtige Taktik. Zuletzt gab es immer häufiger Gerüchte um einen Rausschmiss von Werner bei RB. Nach nur einer Saison ist jetzt Schluss. Ein Nachfolger gibt es offiziell noch nicht. Heißer Kandidat soll der Argentinier und Ex-Bayern-Spieler Martin De Michelis sein.
3: Die G7-Staaten sind sich nach ihrem Gipfel in Evian einig wie selten. Vor allem was die Unterstützung der Ukraine angeht. Laut Kanzler Merz gibt es zum ersten Mal, seitdem Donald Trump US-Präsident ist, eine gemeinsame Erklärung nach einem G7-Gipfel. Man sei sich einig, den Druck auf Russland zu erhöhen. Entsprechend positiv fällt Merz' Fazit nach dem Gipfel aus.
5: Hier in Evian hat sich unsere gemeinsame Hartnäckigkeit ausgezahlt. Keine Frage, es bleibt ein weiter schwieriger Weg zum Frieden, aber wir sind einen Schritt weitergekommen im Iran und auch in der Ukraine.
3: Der Iran-Deal zur Beendigung des Krieges ist unterzeichnet. Nach Angaben beider Seiten setzten US-Präsident Trump und Irans Präsident Pezeshkian ihre Unterschriften gestern unter das Dokument. Eigentlich sollte das Abkommen morgen offiziell unterschrieben werden. Bei der Fußball-WM hat Ghana mit 1:0 gegen Panama gewonnen. Zuvor besiegte England Kroatien mit 4:2. Portugal schaffte nur ein 1:1 gegen Kongo. 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
6: Wolkig ist es gerade. Dazu kann am Anfang auch noch vereinzelt leichter Regen mit dabei sein. Später trocknet es ab und die Wolken machen zwischendurch mal ein paar Lücken auf bei 16 bis 13 Grad. Tagsüber startet es erst noch freundlich und trocken. Am Nachmittag werden die Wolken deutlich mehr und Richtung später kann es dann vereinzelt wieder ein bisschen regnen bei 22 bis 25 Grad.
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6: Nichts los auf den Straßen, überall freie Fahrt. Staus oder Blitzer einfach melden unter 0800 023 und 4x die 4.

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1: Kurz vor 16:30. Ich bin Anna Löwer. Guten Morgen. Der Iran-Deal zur Beendigung des Krieges ist unterzeichnet. Nach Angaben beider Seiten setzten US-Präsident Trump und Irans Präsident Pezeshkian ihre Unterschriften gestern unter das Dokument. Eigentlich sollte das Abkommen morgen offiziell unterschrieben werden. Unabhängiger von China werden, dieses Ziel haben sich die G7-Staaten bei ihrem Gipfel in Frankreich gesetzt. China ist ja weltweit Hauptlieferant von seltenen Erden und die werden für fast alle Technikprodukte, vom Smartphone bis zur Rakete, gebraucht. Strategien für mehr Unabhängigkeit sollen jetzt entwickelt werden. Nachdem in Annaberg-Buchholz ein Altbergbau eingebrochen ist, sind die genauen Ausmaße immer noch unklar. Laut dem Oberbergamt soll der Hohlraum umgehend gesichert und verfüllt werden. Wie lange das dauern wird, bleibt erstmal offen. Die Bärensteiner Straße ist derzeit voll gesperrt. Im Busverkehr entfallen zahlreiche Haltestellen. Bei der Fußball-WM hat Ghana mit 1:0 gegen Panama gewonnen. Zuvor besiegte England Kroatien mit 4:2. Portugal schaffte nur ein 1:1 gegen Kongo. 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
2: Wolkig ist es gerade. Dazu kann am Anfang auch noch vereinzelt leichter Regen mit dabei sein. Später trocknet's ab und die Wolken machen zwischendurch mal ein paar Lücken auf bei 16 bis 13 Grad. Tagsüber startet's erst noch freundlich und trocken. Am Nachmittag werden die Wolken deutlich mehr und Richtung später kann es dann vereinzelt wieder ein bisschen regnen bei 22 bis 25 Grad.
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2: Nichts los auf den Straßen, überall freie Fahrt. Staus oder Blitzer einfach melden unter 0800 023 und 4x die 4.

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3: Kurz vor 5. Ich bin Anna Löwer. Guten Morgen. Unabhängiger von China werden. Dieses Ziel haben sich die G7-Staaten bei ihrem Gipfel im französischen Evian gesetzt. Dabei geht es um Rohstoffe und da vor allem um seltene Erden. Jana Klunikowski.
4: Genau, die werden ja vor allem in Technikprodukten wie Smartphones, E-Autos oder sogar in Raketen benötigt. Und China ist da weltweit der Hauptlieferant. Wie genau diese Abhängigkeit jetzt weniger werden soll, dazu sollen noch Maßnahmen erarbeitet werden. Die G7-Länder fordern außerdem auch von den großen Tech-Unternehmen, Kinder auf Online-Plattformen besser zu schützen. Es ist das erste Mal, dass es eine gemeinsame Erklärung aller G7-Staaten nach einem Gipfel gibt, seit Donald Trump US-Präsident ist.
3: Der Iran-Deal zur Beendigung des Krieges ist unterzeichnet. Nach Angaben beider Seiten setzten US-Präsident Trump und Irans Präsident Pezeshkian ihre Unterschriften gestern unter das Dokument. Eigentlich sollte das Abkommen morgen offiziell unterschrieben werden. Runtergerechnet 24 judenfeindliche Vorfälle pro Tag haben Meldestellen in ganz Deutschland letztes Jahr registriert. Damit bleiben die Zahlen weiter auf einem hohen Niveau. Antisemitismus droht sich zu normalisieren, heißt es vom Bundesverband der Meldestellen. Der eingebrochene Altbergbau in Annaberg-Buchholz sorgt weiter für Probleme. Auf der Bärensteiner Straße hatte sich das Erdreich aufgetan. Cornelius Dreger.
5: Ja, unter der Straße befindet sich ein größerer Hohlraum. Der hat wohl mit einer alten Grube in der Nähe zu tun, heißt es vom Oberbergamt. Die genauen Ausmaße sind aber noch unklar. Weil die Bärensteiner Straße voll gesperrt ist, wird der Verkehr umgeleitet. Dabei war die Straße bereits die Umleitung für eine andere Baustelle. Im Busverkehr entfallen zahlreiche Haltepunkte. Laut dem Oberbergamt soll der Hohlraum umgehend verfüllt werden. Wie lange das dauern wird, bleibt abzuwarten.
3: Bei der Fußball-WM hat Ghana mit 1:0 gegen Panama gewonnen. Zuvor besiegte England Kroatien mit 4:2. Portugal schaffte nur ein 1:1 gegen Kongo. 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
6: Wolkig geht's in den Morgen, aber es bleibt erstmal trocken. Später mischen sich Sonne und Wolken und unterm Strich kommt von oben nicht viel nach. Dazu wird's ordentlich warm bis heiß. Die Höchstwerte liegen bei 28 bis 31 Grad, in den Bergen etwas niedriger. Morgen dann meist sonnig und am Nachmittag kann vereinzelt ein Schauer oder ein Gewitter dabei sein, maximal bis 36 Grad.
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6: Im Moment ist alles frei auf den Straßen bei uns in Sachsen. Es gibt keine Staus. Staus oder Blitzer einfach melden unter 0800 023 und 4x die 4.
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7: Am Donnerstag, es ist wieder um 5. Schönen guten Morgen zusammen.
8: Guten Morgen.
7: Heiß wird's heute.
8: Ja, heute 30, morgen 35 Grad. Irre.
7: Und da ist es ja eigentlich verständlich, dass die Frau Einenkel angeblich ein Ehepaar in den Ententeich geschubst hat.
8: Für eine kleine Abkühlung, meinst du?
7: Ja, jetzt hat sie aber Stress mit der Polizei. Gleich im Sinnlos-Telefon in 5 Minuten.
8: So, reiß nochmal zu Hause die Fenster auf, lass die noch frische, kühle Luft rein. Dazu musikalische Unterhaltung jetzt von Taylor Swift. Opelite.

0: Guten Morgen am Donnerstag und jetzt um kurz nach 5 gibt's die lustigste Abkühlung aller Zeiten.
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2: Ein Enkel?
3: Hier ist die Kriminalpolizei Leipzig, der Kommissar Abendland. Guten Tag.
2: Guten Tag.
3: Sie wollen sich zu dem Sachverhalt von letzter Woche äußern, ja oder nein?
2: Ich weiß nicht, wovon Sie sprechen.
3: Sie werden beschuldigt, das Ehepaar Möbius in den Ententeich geschubst zu haben.
2: Ach, das gibt's doch gar nicht.
3: Na, wir müssen der Sache nachgehen. Ob's das jetzt gibt oder nicht, das müssen Sie schon unserer Ermittlungsarbeit überlassen. Haben Sie ein Alibi für letzten Mittwoch, 19 Uhr?
2: Da muss ich mich mal schlau machen.
3: Warum haben Sie denn das gemacht? Sind Sie irgendwie provoziert worden von dem Ehepaar Möbius oder was? Jetzt fehlt die Handtasche und jede Menge Bargeld von den Ehepaar Möbius.
2: Sie sprechen für mich jetzt in Rätseln. Ich weiß damit nichts anzufangen.
3: Na, Sie haben die Möglichkeit, sich zur Sache zu äußern, warum Sie das Ehepaar Möbius in den Teich geschubst haben. Ich meine, das ist ja nur keine Art und Weise.
2: Seien Sie doch mal ruhig. Sie sprechen jetzt mit jemandem, der das nicht getan hat, wessen Sie mich beschuldigen. Das müssten Sie erstmal nachweisen.
3: Müssen Sie erstmal beweisen, dass Sie das nicht waren. Ja, wir haben ja hier die Aussage vom Ehepaar Möbius.
2: Die bitchen
3: das bei mir auf der Wache rum hier und die werden es ja wohl wissen. Die haben Sie ja gesehen mit beiden Augen.
2: Ich bin dort nicht gewesen und ich prüfe auch nach, wo ich dort gewesen bin.
3: Wenn Sie sagen, dass es im Affekt war, gibt es mildernde Umstände.
2: Das Ganze.
3: Da können wir was machen beim Staatsanwalt. Da sagt die Frau, ein Enkel war reumütig oder sowas.
2: Ich bin nicht reumütig, weil ich nichts getan habe. Ich muss es nicht sein.
3: Sie finden das wohl noch in Ordnung? Sie sagen, das ist ganz, ganz in Ordnung. Was ist denn, wenn die nicht schwimmen können oder so?
2: Also jetzt hören Sie mal bitte auf.
3: Ein bisschen Reue wäre aber angebracht, Frau Einenkel.
2: Aber ich habe das doch nicht gemacht. Was soll ich denn bereuen? Ich kann doch nichts bereuen, was ich nicht gemacht habe. Und am Telefon unterhalte ich mich mit Ihnen überhaupt nicht darüber.
3: Frau Einenkel.
2: Jetzt sagen Sie mir mal bitte, wer Sie sind, Ihren Namen.
3: Hier ist Radio PSR, das sinnlose Telefon.
2: Ja.
3: Es ist vorüber, Frau Einenkel. Es war nur ein Scherz.
2: Ich habe das schon so oft gehört und das ausgerechnet ich darauf reinfalle.
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0: Morgen. Schönen Start in den Donnerstag wünscht die Radio PSR Morning Show. Und gestern kam ja die Meldung, der Ausstatter Adidas, dem geht der Buchstabe V aus. Und das hat vor allem unsere Hörerin Silvi sehr beunruhigt.
1: Und was mache ich dann mit Silvi?
0: Ja, das ist die große Frage. Genau. Also man kann sich aktuell auch keine Trikots von Kai Havertz, Alexander Pavlovic oder Dennis Undav bestellen, weil bei der Beflockung eben dieser Buchstabe V ausgegangen ist. Was machen wir denn da jetzt, Silvi?
1: Tja, keine Ahnung. Mit Fingerfarbe selber mal?
0: Ja, vielleicht das. Man werde sehr schnell eine Lösung finden. Was brauchen die da so lange? Können die nicht einfach ein W zerschneiden?
1: Juhu, die können ein W zerschneiden. Tolle Idee.
0: Geil. Siehst du, also gut, dass du angerufen hast, Silvi. Also Problem für Adidas gelöst.
1: Ich denke auch.

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1: Kurz vor 5:30. Ich bin Harjo Wilken. Schönen guten Morgen. Der eingebrochene Altbergbau in Annaberg-Buchholz wird ab Montag verfüllt. Das haben Stadt- und Oberwerkamt mitgeteilt. Der Hohlraum unter der Bärensteiner Straße ist etwa 4 Meter lang, 5 Meter breit und 6 Meter tief. Ob er sich noch weiter ausdehnt, ist unklar. Die Straße bleibt gesperrt, der Verkehr wird umgeleitet. Für die Busse entfallen zahlreiche Haltestellen. Sachsen setzt auch bei der Wärmeversorgung verstärkt auf erneuerbare Energien. Nach rund 2,5 Jahren Bauzeit geht in Leipzig nun die größte Solarthermieanlage Deutschlands in Betrieb. Stadtwerke-Geschäftsführer Carsten Rogal sagte uns,
2: dass wir in den Sommermonaten den Warmwasserverbrauch in der Stadt Leipzig, also den Fernwärmebedarf, fast vollständig durch die Solarthermieanlage hier auch decken können. Das heißt, Sie sehen also, in den Sommermonaten sind wir schon sehr dicht an einer CO2-neutralen Fernwärmeversorgung.
1: Die USA und der Iran haben ihr Rahmenabkommen zur Beendigung des Krieges unterschrieben. Beide Präsidenten haben das digital gemacht. Eine offizielle Zeremonie gibt es damit nicht mehr. Mit dem Abkommen soll der Krieg an allen Fronten enden. Auch im Libanon, wo sich Israel und die Hisbollah bekämpfen. Der Iran öffnet die Straße von Hormuz, die USA beenden ihre Seeblockade. Zudem bekräftigt der Iran seine Zusage, keine Atombomben zu bauen. Ole Werner ist nicht mehr Trainer von RB Leipzig. Der Fußball-Bundesligist hat jetzt die Trennung bekannt gegeben. Dabei hatten die Leipziger in der letzten Saison gar nicht so schlecht abgeschnitten, Dirk Justus.
3: Ja, so ist es. Platz 3 in der Bundesliga und damit die Champions League-Quali geschafft. Vorgabe eigentlich erfüllt. Aber Werner und Red Bull-Fußballchef Jürgen Klopp sollen in Streit geraten sein. Laut Berichten ging es um die richtige Taktik. Zuletzt gab es immer häufiger Gerüchte um einen Rausschmiss von Werner bei RB. Nach nur einer Saison ist jetzt Schluss. Ein Nachfolger gibt es offiziell noch nicht. Heißer Kandidat soll der Argentinier und Ex-Bayern-Spieler Martin De Michelis sein.
1: Bei der Fußball-WM hat Ghana mit 1:0 gegen Panama gewonnen. Zuvor war England mit 4:2 gegen Kroatien erfolgreich. Portugal spielte 1:1 gegen die Demokratische Republik Kongo. 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
4: Es ist noch nicht mal 5:30 und draußen messen wir bereits schon um die 16 Grad. Plus bis zu 30 Grad sind heute drin. Die meiste Zeit sonnig bewölkt, Richtung Nachmittag kann es mal wieder eine kurze Regenhusche geben, aber die nehmen wir heute wirklich dankend an. Morgen am Freitag wird es dann noch heißer, bis 35 Grad.
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5: Dresden ist irgendwie die Hauptstadt der Superblitzer. Die haben jetzt schon wieder zwei von diesen Anhängern auf die Straßen geschoben. Die stehen auf Moritzburger Weg stadteinwärts und Wilhelm-Franke-Straße stadtauswärts. Wenn ihr was zum Ergänzen habt, einfach anrufen wie immer. Kostenfrei unter 0800 023 4x4.
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5: Um 5:30, guten Morgen.
4: Guten Morgen.
5: Also eine echte Freundschaft, eine gute Familienbande, die hält ja einiges aus, ne? Aber es gibt eine Sache, da hört die Freundschaft auf.
4: Okay.
5: Und auch innerhalb der Familie kann es Stress geben.
4: Aha.
5: Und welche das ist, hört ihr in 15 Minuten in unserer Alltagskomödie beim Kollegen Jan Zerbst.
4: So, und alle, die jetzt schon raus müssen, wir spielen euch jetzt einen Song, da ist richtig viel Action drin. Da treibt euch so richtig an. Hier ist Ray, Where is my husband?

0: Morgen am Donnerstag. Hier ist die Radio PSR Morning Show mit vielen Grüßen an alle, die heute einen Muskel haben.
1: Ja, einen Muskelkater. Und das werden viele in Sachsen sein. Also diejenigen, die gestern bei den Firmenläufen in Leipzig, Bautzen, Oberlungwitz und Dresden mitgelaufen sind. So, Rocky, was hilft da bei Muskelkater?
0: Kopfschmerztabletten.
1: Was? Wirklich?
0: Mir hilft das, weil Kopfschmerzen sind ja Muskelkater vom Denken. Weißt du?
1: Ja, das hast du häufiger, ne? Was aber auch super hilft, ist Wärme, also heißes Bad oder ein Saunagang. Könnt ihr euch aber heute alles sparen, weil heute werden bis zu 30 Grad. Da könnt ihr euch heute Nachmittag draußen einfach auf die Terrasse stellen. Da wird es auf jeden Fall heiß genug. Und auch bei uns in der Playlist wird es jetzt richtig heiß mit Fastboy und Robin Schulz. Hier ist Million Good Reasons.

0: Schönen Donnerstag, guten Morgen, hier ist Radio PSR. Der Kollege Jan Zerbst ist wieder mit am Start. Jetzt aus der Kategorie beim Essen und Trinken hört die Freundschaft auf.
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2: Wer sich entscheidet, auf irgendwas zu verzichten, der kriegt Stress. Es gilt ja zum Beispiel als sehr unfreundlich, keinen Alkohol zu trinken.
3: Trink doch mal ein Bierchen jetzt, Spaßbremse.
2: Da hilft's dir auch gar nicht viel, wenn du eigentlich total gute Laune hast. Ohne Bier gilt die nicht.
3: Der feine Herr will ja keinen Alkohol trinken.
2: Das kennen auch alle, die mal auf Fleisch verzichten.
4: Naja, siehst übrigens ganz schön blass aus.
2: Und wenn du dann beim Grillen ganz freundlich die Bratwurst ablehnst, dann ist das wie eine üble Beleidigung.
4: Ja, ist ja gut, ich biete ja nur an. Du musst uns ja jetzt nicht deine Lebensweise aufzwängen hier.
2: Und dann musst du es schließlich am Ende nur noch deiner Oma verklickern.
5: Och, gar kein Fleisch? Na gut, mach ich dir halt Hähnchen.
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0: Meine Mutter ist auch so eine Kandidatin. Die hat letztens auch einen rausgehauen und hat gesagt, ja, wir haben uns aufgefallen, wir essen ein bisschen viel Fleisch in letzter Zeit. Also wir haben das jetzt auch reduziert und so. Und was habt ihr da gegessen? Na, gestern gab es bloß Spaghetti Bolo.

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1: Hallo, ich bin Friederike Ursprung. Es steht doch dran an der Tür. Ziehen. Trotzdem habe ich erst mal gedrückt. Boah, nee, wieso geht die denn jetzt nicht auf? Passiert euch doch auch öfter mal, oder? So eine nervige Unachtsamkeit, mit der ihr euch selbst das Leben schwer macht. Nur ein Sekündchen hinschauen, hätte es ja schon vermieden. Okay, ist eine Kleinigkeit. Im zweiten Anlauf kommt ihr ja durch die Tür. Und bei der nächsten Tür oder beim nächsten Hinweis, der Ärger erspart, wenn ihr nur erst mal drauf schaut oder drauf hört? Worauf kommt's an? Was muss ich tun? Wie schaffe ich das? So eine klare, eindeutige Anweisung wie den Aufkleber an der Tür gibt's ja nicht für jede Situation. Leitlinien sind aber doch oft zu finden. Komme ich auf diese oder jene Art am besten weiter mit meiner Aufgabe? Bekomme ich es so hin, dass es nicht auf Kosten von anderen geht? Schlage ich mit diesem Streit vielleicht eine Tür zu? Blockiere ich einen Weg? Oder andersrum, gehe ich durch eine Tür, die mir vielleicht gerade jemand offen hält? Und kann ich eine Tür für andere öffnen? Klopft an, dann öffnet euch auch jemand die Tür. Das rät Jesus in einer Predigt. Woher er dieses Vertrauen nimmt? Aus einem weiteren Leitsatz. Behandelt alle Leute so, wie ihr es euch von ihnen wünscht. Dann gehen Türen auf, egal ob nach innen oder nach außen.
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7: Kurz vor 6. Ich bin Harjo Wilken. Schönen guten Morgen. Nach dem Tagebruch in Annaberg-Buchholz werden die genauen Ausmaße langsam klarer. Der Hohlraum unter der Bärensteiner Straße ist etwa 4 Meter lang, 5 Meter breit und 6 Meter tief. Dass er sich noch weiter ausdehnt, ist denkbar. Der Hohlraum wird nun gesichert und soll ab Montag verfüllt werden. Wie lange das dauern wird, kann das Oberbergamt noch nicht sagen. Die Bärensteiner Straße ist weiter gesperrt, im Busverkehr entfallen zahlreiche Haltestellen. Die USA und der Iran wollen ihren Krieg beenden. Das Rahmenabkommen dazu ist unterschrieben, beide Präsidenten haben das digital getan. Die Vereinbarung sieht vor, dass der Krieg an allen Fronten sofort endet, auch im Libanon. Der Iran öffnet die Straße von Hormuz, die USA heben ihre Seeblockade auf. In den kommenden 60 Tagen wollen beide Seiten ein endgültiges Friedensabkommen schließen. Sachsens Psychotherapeuten schlagen Alarm. Sie sehen die Versorgung tausender Patienten in Gefahr. Grund ist ein neues Bundesgesetz, das nächstes Jahr in Kraft treten soll. Es sieht zahlreiche Kürzungen vor, hätte weniger Therapieplätze und noch längere Wartezeiten als ohnehin schon zur Folge. Sovinja Bus vom Aktionsbündnis Psychotherapie in Sachsen.
8: Die Folge wird ein Praxissterben sein. Und die Folgen sind auch bereits jetzt spürbar, dass die meisten Kolleginnen den generellen Aufnahmestopp ausgesprochen haben und keine neuen PatientInnen mehr aufnehmen, weil es einfach keine Planungssicherheit gibt.
7: Fußball-Bundesligist RB Leipzig hat sich von Trainer Ole Werner getrennt. Das hat der Club jetzt mitgeteilt. Zuvor hatte es Berichte über einen Streit zwischen ihm und RB-Fußballboss Jürgen Klopp gegeben. Werner hatte die Leipziger zuletzt zurück in die Champions League geführt. Sein Nachfolger steht noch nicht fest. Als heißer Kandidat gilt Ex-Bayern-Spieler Martin Demichelis. England hat sein erstes Spiel bei der Fußball-WM gewonnen. Die Three Lions besiegten Kroatien mit 4:2. Portugal spielte 1:1 gegen die Demokratische Republik Kongo und Ghana gewann gegen Panama mit 1:0. 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
9: Also wenn ihr gleich raus müsst, wirklich, die Jacke könnt ihr jetzt schon weglassen. Aktuell messen wir draußen 16 Grad plus. Von Westen drücken sich im Laufe des Vormittags immer mehr Wolken rein. Aber die Sonne ist auch immer wieder mit am Start, besonders am Nachmittag. Da können hier und da auch mal ein paar kurze Regenhuschen mit runterkommen, aber die nehmen wir gerne an. Denn die Höchstwerte erreichen heute 28 bis maximal 31 Grad.
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11: Es ist nicht los. Gute Fahrt.
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11: In 3 Minuten ist es um 6 Uhr. Guten Morgen zusammen.
9: Guten Morgen. Und der Rocky ist heute besonders happy. Er hat 500 Teile einer ganz bestimmten Sache zu einem Schnäppchenpreis bekommen. Ey, dass du dich mal mit so einem Zeugs beschäftigst.
11: Ja.
9: Völlig untypisch, aber ganz ehrlich, ich hab's kommen sehen. Reden wir drüber in 5 Minuten. Jetzt machen wir aber erstmal schön Musik an. Leonie ist hier mit By Your Side. Kommt gut rein in den Donnerstag.

0: 6:04 Uhr. Guten Morgen an diesem Donnerstag. Radio PSR ist hier und mein Rocky, der ist heute beseelt. Er hat den Deal seines Lebens gemacht. Er hat auf Kleinanzeigen für seinen Sohn Anton 500 Pokémon-Karten für 15 Euro geschossen.
1: Nee. Ich hab die runtergehandelt auf 10.
0: Ja, toll. Nee, aber es ist doch krass, wie die Zeiten sich ändern. Früher hast du Teile für dein Moped bestellt, jetzt bestellst du Pokémon-Karten.
1: Ja, Hauptsache der Kleine ist glücklich.
0: Ja, und Belong Together ist auch so eine Ich-freue-mich-Nummer. Das ist die Hymne heute zum 31-Grad-Tag. Er singt ja, dass er und seine Freundin genauso zusammengehören wie Eistee zu heißem Wetter. Darauf 3 Eiswürfel. Hier ist Mark Ember. 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

0: Guten Morgen, 10 nach 6, hier ist Radio PSR.
1: Ja, im Westen ist es heute bewölkt, im Osten sehr sonnig. Richtung Nachmittag ein paar kurze Regenhuschen, nehmen wir alles dankend an, weil heute bis zu 31 Grad.
0: Und damit herzlich willkommen in der Morningshow mit Rocky und Quietscheentchen Mandy.
1: Oh Mann.
0: Ich habe es gestern schon mal gesagt, aber heute ist es noch auffälliger und lauter. Mandys linker Schuh quietscht beim Gehen.
1: Ich verstehe das gar nicht. Ich habe die schon eine Weile, am Anfang haben die das nicht gemacht und jetzt wird es irgendwie immer schlimmer.
0: Ja, wir haben es gestern schon mal kurz vorgemacht. Das klingt dann so wie eins quietsch, eins quietsch, eins quietsch. So, und heute ist es wie gesagt noch lauter und dann dachte ich mir, an was erinnert dich das an, wie das Geräusch? Und dann fiel es mir ein, wie der Scheibenwischer beim Auto.
1: Oh, nee, komm, vergleich mich doch nicht damit.
0: Ja, komm, so ein Scheibenwischer ist dünn, hab dich nicht. So. Nee, also es klingt wirklich so. Und jetzt habe ich mir gedacht, Mensch, da muss man doch irgendwas dagegen machen können. Ich weiß nicht, habt ihr Tipps gegen das Quietschen in den Schuhen? Ich habe mal gehört, man muss irgendwie so ein bisschen Trockenpulver reinkippen oder so.
1: Trockenpulver?
0: Naja, das, was die Toner nehmen, dieses Kreide, Talgum oder irgendwie sowas. Ja, ich bin mir aber nicht sicher, aber wir müssen da Abhilfe schaffen. Also wie hören Schuhe auf zu quietschen?
1: Ja, der Rocky ist hart genervt. Wir müssen was dagegen tun.
0: 0341 393 7600, WhatsApp-Sprachnachricht schicken oder einfach schnell durchrufen.
1: So, und was auch hilft für ein entspanntes Aufstehen, ist Dermot Kennedy mit seinem ganz neuen Hit Funeral hier bei Radio PSR. Guten Morgen. Oui.

0: Ein noch erträgliches Guten Morgen, bevor heute 31 Grad werden.
1: Das ist totaler Wahnsinn.
0: 6:21 Uhr, die Radio PSA Morning Show ist hier. 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
1: Ja, und jetzt ist noch eine gute Zeit, die Fenster aufzumachen, frische Luft reinzulassen, solange es noch geht. Musikalisch lassen wir auch frische Luft rein. Aktueller Hit von Taylor Swift, Opal Light und der coolste Hit aus dem Jahr 2017, Rachel Arms mit Legendary, läuft ja alles ab 6:30.
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1: Kurz vor 6:30. Ich bin Harjo Wilken. Schönen guten Morgen. Der eingebrochene Altbergbau in Annaberg-Buchholz wird ab Montag verfüllt. Das haben Stadt- und Oberwerkamt mitgeteilt. Der Hohlraum unter der Bärensteiner Straße ist etwa 4 Meter lang, 5 Meter breit und 6 Meter tief. Ob er sich noch weiter ausdehnt, ist unklar. Die Straße bleibt gesperrt, der Verkehr wird umgeleitet. Für die Busse entfallen zahlreiche Haltestellen. In Leipzig geht die größte Solarthermieanlage Deutschlands in Betrieb. Bis Ende Juli wird sie ans Fernwärmenetz angeschlossen. In den Sommermonaten kann sie rund ein Fünftel des Wärmebedarfs in der Stadt abdecken. Mit Blick auf die Fernwärmeversorgung kann das auch für andere Städte ein Modell sein, sagt Sebastian Scheel vom Wirtschaftsministerium.
2: Gerade wo Mehrgeschosswohnungsbau an der Tagesordnung ist, werden wir mit den kleinteiligen Lösungen nicht so gut arbeiten können. Und dementsprechend ist es auch wichtig, solche Beispiele zu haben, damit auch die Kommunen, die eben vor denselben Themen stehen, sagen können, okay, das geht auch. Da glaube ich schon, dass das eine Strahlkraft über Leipzig weit hinaus haben wird.
1: Die USA und der Iran haben ihr Rahmenabkommen zur Beendigung des Krieges unterschrieben. Beide Präsidenten haben das digital gemacht. Eine offizielle Zeremonie gibt es damit nicht mehr. Mit dem Abkommen soll der Krieg an allen Fronten enden. Auch im Libanon, wo sich Israel und die Hisbollah bekämpfen. Der Iran öffnet die Straße von Hormuz, die USA beenden ihre Seeblockade. Zudem bekräftigt der Iran seine Zusage, keine Atombomben zu bauen. In Chemnitz beginnt heute der Prozess gegen einen Pfleger. Er soll eine 91-Jährige in einem Heim erstickt haben. Gegen den 23-Jährigen läuft ein sogenanntes Sicherungsverfahren, um ihn in einer Psychiatrie unterzubringen. Insgesamt sind 4 Verhandlungstage angesetzt. Bei der Fußball-WM hat Kolumbien mit 3:1 gegen Usbekistan gewonnen. Zuvor war England mit 4:2 gegen Kroatien erfolgreich. Portugal spielte 1:1 gegen die Demokratische Republik Kongo und Ghana setzte sich mit 1:0 gegen Panama durch. In Norwegen haben jubelnde Fußballfans die Erde zum Beben gebracht. Die Erdbebenwarte in Bergen registrierte beim Auftaktsieg der Norweger kleine Beben, am deutlichsten nach den 2 Toren von Topstar Erling Haaland. 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
3: Ja, draußen ist schon super angenehm. Wir messen aktuell um die 16 Grad plus. Bei euch im Osten von Sachsen, da scheint die Sonne, da ist der Himmel blau. Im Westen drücken sich im Laufe des Vormittags und morgens jetzt auch immer mehr Wolken rein. Nachmittags wird es dann wieder sehr, sehr sonnig überall, aber da kann dann auch mal zwischendurch tatsächlich eine kleine Regenhusche runterkommen, die wir heute wirklich dankend annehmen, weil heute werden es bis zu 31 Grad und wir schauen auch schon mal morgen auf den Freitag. Da gibt es dann ausgiebig Sonne von West nach Ost, von Süd nach West, von West nach Ost, von Süd nach Nord.
4: Also überall.
3: Also überall. Und da wird es tatsächlich noch heißer. Bis zu 35 Grad.
4: Du hast doch jetzt schon einen Hitzestich.
3: Ey, ist Wahnsinn.
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4: A4 Dresden Richtung Chemnitz. Zwischen Chemnitz Ost und der Raststätte Auerswalder Blick Nord. Da liegen Reifenteile. Also passt dort auf. Ansonsten ist es entspannt heute Morgen. Fürs Ergänzen einfach durchklingeln. Kostenfrei unter 0800 023 4x4.
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4: Um gleich 6:30. Guten Morgen. So, jetzt sagen wir euch, wie es weitergeht. Also in 5 Minuten mit dem sinnlos Telefon und musikalisch. Wie sieht's da aus, Erik?
6: Und hier ist für euch die gute Holly Humberstone, oder wie wir Sachsen sagen, Hannelore Hinkelstein.

0: Guten Morgen, wünscht Radio PSR. Es ist wieder kurz nach 6:30, Zeit für den ersten Lacher des Tages. Und jetzt brauchen wir erstmal einen Erste-Hilfe-Kurs.
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2: Machtenberg.
3: Frau Machtenberg?
2: Herr Machtenberg.
3: Herr Machtenberg, guten Tag, mein Name ist Dr. Manegold, ich rufe Sie an aus Essen.
2: Das ist prima.
3: Ich brauche einen Erste-Hilfe-Schein, so einen popeligen Schein für die Führerscheinstelle. Man hat mir meinen Führerschein abgenommen. Was kostet das bei Ihnen? Ich würde gerne sowas haben.
2: 26 Euro.
3: Och, das ist ja lieb. Kann ich das überweisen, dass Sie mir den Schein zuschicken? Das wäre am einfachsten jetzt.
2: Nee, da können Sie nur bei uns vorbeikommen, Lehrgang mitmachen und am Ende des Lehrgangs das Geld bezahlen und Ihre Bescheinigung in Empfang nehmen.
3: Gut, dann können wir mit der Kohle, dann würde ich erhöhen, weil ich habe wirklich, müssen Sie mich auch verstehen, keine Zeit für so einen Telefanz da irgendwie jetzt noch mich da. Wie lange dauert denn sowas?
2: Das dauert 2x6 Stunden.
3: Nee. Beim besten will nicht.
2: Ja, da Sie die brauchen Zeit. Einen richtigen Erste-Hilfe-Kurs.
3: Ja, nee, aber wirklich, wissen Sie, in meiner Position habe ich jetzt nicht hier 2 Tage einfach so, um da irgendwie einen Kursteilnehmer zu spielen. Also wirklich, müssen Sie mich auch verstehen.
2: Kann ich durchaus verstehen. Da würde ich Sie dann nur bitten, woanders anzurufen.
3: Schicken Sie mir bitte so einen Schein zu. Machen wir 50 Euro. Ist das ein Angebot?
2: Oder
3: wollen Sie, wenn Sie sagen, 75 wäre gerade so die Schmerzgrenze. Wie gesagt, ich überweise Ihnen 75 Euro und Sie schicken mir sowas zu.
2: Mit dieser Bescheinigung eine Teilnahme an dem Kurs bescheinigen. Es geht nicht um das Wissen, sondern wir bescheinigen, da unterschreibt jemand, diesen Erste-Hilfe-Kurs, diese 8 Doppelstunden bei uns mitgemacht haben.
3: Aber passen Sie mal auf, so eine offene Wunde oder so ein Bruch oder sowas, da komme ich schon zurecht, auch Mund-zu-Mund-Beatmung.
2: Wir bescheinigen nicht das Wissen, sondern die Teilnahme.
3: Wiederbeleben ist für mich kein Akt. Pass auf, 100 Euro. Aber es ist mein letztes Angebot. Ja, mehr kann ich dann auch nicht, weil ich bin ja hier nicht...
2: Mit 200 Euro bieten.
3: Kein Dukatenesel auf Toilette stehen, den ich da anstupse und dann kackt er mir Dukaten. Ja. Früher ging das doch auch bei euch. Da hat doch auch eine Hand die andere gewaschen.
2: Bei den Johannitern im Leben.
3: In der DDR. Und seit neuestem da ganz neue Moden in der DDR.
2: Da haben Sie jetzt Doppelpech gehabt, Herr Dr. Mangold. Also hier noch einen alten Wessi am Telefon haben.
3: Herr Machtenberg.
2: Ja.
3: Hier ist Radio PSR, das sinnlos Telefon.
2: Mach keinen Scheiß.
3: Doch.
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0: So, Mandy, könntest du mal bei mir bitte Erste Hilfe anwenden?
4: Wieso, was ist los? Mandy. Hast du dich mal angeguckt, wie soll ich denn dich in die stabile Seitenlage kriegen?
0: Mandy, es ist 6:37 Uhr. Ich brauche sofort Erste Hilfe.
4: Kaffee?
0: Ja!
4: Ach so, ja, das kriege ich hin.
0: Vor allem anderen hätte ich jetzt Angst gehabt.
4: Ey!
0: Guten Morgen zusammen.

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0: Morgen, 6:35, hier ist die Radio PSR Morning Show.
1: Ja, das wird heute ein heißer Tag. Bis zu 31 Grad, der Morgen besonders im Westen von Sachsen noch bewölkt. Nachmittags ein paar Regenhuschen, Sonne ist aber auch echt gut am Start.
0: Ja, hier ist die Morning Show mit dem Quietsche-Gate. Oh. Wir haben ja ein Quietsche-Problem und zwar Mandys linker Schuh quietscht so sehr, dass es nicht nur sie nervt, sondern alle anderen da ringsherum auch. Ja. Immer wenn Mandy an mir vorbeilauft, denke ich, mein Scheibenwischer läuft. Und jetzt habe ich gesagt, Mensch, habt ihr nicht vielleicht irgendeinen Tipp, was man dagegen tun kann? Jens, guten Morgen.
2: Guten Morgen, Rocky und Mandy. Wenn sie quietschen, sind sie nicht bezahlt. Frag doch mal Mandy, ob sie schon ihre Schuhe bezahlt hat. Ich wünsche euch einen schönen Tag.
1: Doch, die sind schon bezahlt.
0: Gut, dann können wir das ausschließen. Vielleicht hat der Tim ja noch einen Tipp.
3: Ich empfehle, die quietschende Stelle zu lokalisieren und Wachs drauf zu schmieren. Einfach Kerzenwachs. Das wirkt Wunder.
0: Dankeschön.
1: Das klingt ein bisschen wie OP am Schuh.
0: Ja, das kann ich mir vorstellen, weil dann hast du quasi wie so eine Gleitschicht. Also das wahrscheinlich rutscht deine Sohle hin und her. Ich weiß es ja auch nicht so genau, aber dann macht es keine Geräusche mehr, weil es irgendwie nicht reibt oder so. Ich könnte mir vorstellen.
1: Ja, aber er meint, ich soll die quietschende Stelle lokalisieren. Wie soll ich denn das machen, wenn ich laufe? Also.
0: Ja, also es ist irgendwie schwieriger, als ich jetzt gedacht habe. Habt ihr noch einen anderen Tipp, wie Mandys quietschende Schuhe wieder ruhig werden? 0341 3937 6000 WhatsApp-Sprachnachricht oder einfach mal schnell durchrufen, bitte.
1: Ja, wir brauchen was dringend, damit der Rocky wieder glücklich ist. Genauso wie Daft Punk jetzt hier mit Get Lucky bei Radio PSR. Guten Morgen.

0: 6.54 Uhr, hier ist die Radio PSR Morning Show. Guten Morgen.
1: Guten Morgen.
0: Also eine echte Freundschaft, eine gute Familienbande, die hält ja einiges aus, ne? Aber es gibt eine Sache, da hört die Freundschaft auf.
1: Okay.
0: Und auch innerhalb der Familie kann es da Stress geben.
1: Aha.
0: Und welche das ist, das hört er gleich beim Kollegen Jan Zerbst in seiner Alltagskomödie um 7:45.
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1: Kurz vor sieben, ich bin Harjo Wilken. Schönen guten Morgen. In Dresden ist am Abend der Sächsische Gründerpreis verliehen worden. Ausgezeichnet wurden drei Unternehmen, unter anderem Demikan aus Ebersbach bei Dresden. Das Unternehmen produziert medizinisches Cannabis und beliefert Apotheken. Mit dem Preis würdigt Sachsen jedes Jahr Geschäftsideen und Gründungskonzepte. Es gibt Preisgelder von insgesamt bis zu 30.000 Euro. Die USA und der Iran wollen ihren Krieg beenden. Das Rahmenabkommen dazu ist unterschrieben. Beide Präsidenten haben das digital getan. Die Vereinbarung sieht vor, dass der Krieg an allen Fronten sofort endet, auch im Libanon. Der Iran öffnet die Straße von Hormuz, die USA heben ihre Seeblockade auf. In den kommenden 60 Tagen wollen beide Seiten ein endgültiges Friedensabkommen schließen. Wer eine Psychotherapie braucht, muss mit langen Wartezeiten rechnen. In Sachsen aktuell etwa bis zu 5 Monate. Nun könnte sich die ohnehin schon angespannte Lage weiter zuspitzen, denn mit dem neuen Beitragsstabilisierungsgesetz des Bundes sind weitreichende Kürzungen im psychotherapeutischen Bereich geplant. Das Aktionsbündnis Psychotherapie in Sachsen befürchtet ein regelrechtes Praxissterben. Sprecherin Vinja Bus.
2: Es ist ein Kürzungsgesetz, kein Spargesetz. Und ich bin schockiert über diese Kürzungen, die dazu führen, dass die ganze Versorgungslage für die PatientInnen unheimlich viel schlimmer wird, dass wir unsere Praxen überhaupt nicht mehr wirtschaftlich halten können und dadurch die Versorgung wirklich einbrechen wird.
1: Fußball-Bundesligist RB Leipzig hat sich von Trainer Ole Werner getrennt. Das hat der Club jetzt mitgeteilt. Zuvor hatte es Berichte über einen Streit zwischen ihm und RB-Fußballboss Jürgen Klopp gegeben. Werner hatte die Leipziger zuletzt zurück in die Champions League geführt. Sein Nachfolger steht noch nicht fest. Als heißer Kandidat gilt Ex-Bayern-Spieler Martin Demichelis. Bei der Fußball-WM sind jetzt auch die letzten Teams ins Turnier eingestiegen. England besiegte Kroatien mit 4:2 mit einem Doppelpack von Harry Kane. Cristiano Ronaldo kam mit Portugal nur zu einem 1:1 gegen die Demokratische Republik Kongo. Außerdem war Kolumbien mit 3:1 gegen Usbekistan erfolgreich und Ghana schlug Panama mit 1:0. 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
3: Östlich der Elbe und auch bei euch im Erzgebirge, da scheint schon herrlich die Sonne. In Nordsachsen, da drücken sich immer mehr Wolken rein. Aktuell überall trocken. Es ist schon unfassbar angenehm bei um die 17, um die 18 Grad plus. Also Jacke könnt ihr wirklich zu Hause lassen. Richtung Nachmittag überall dann Sonnenschein. Da kann aber auch mal eine kurze Regenhusche mit runterkommen. Aber wie gesagt, das Wetter nehmen wir heute dankend an, weil es werden heute bis zu 31 Grad. Morgen am Freitag auch viel Sonnenschein. Und es wird noch heißer mit bis zu 35 Grad. Da sind dann morgen auch später ein paar Hitzegewitter möglich.
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5: Die Straßen sind frei, gute Fahrt, aber der Norbert hat noch einen Blitzer für uns. Guten Morgen, wo steht denn der?
6: Chemnitz, Leipziger Straße, wieder Radar.
5: Dankeschön. Habt ihr auch was zum Ergänzen? Dann ruft kurz durch kostenfrei unter 0800 023 4x4.
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5: So, 7:01 haben wir es. Guten Morgen zusammen.
3: Guten Morgen.
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3: So, und da, wo er herkommt, Alvaro Soler, ist es heute genauso heiß wie bei uns. Also auf Mallorca sind auch über 30 Grad. Von daher, heute haben wir hier Urlaubsstimmung auch bei uns in der Playlist mit Solo Paraty. Schönen Donnerstag.
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0: Morgen am Donnerstag. Hier ist die Radio PSR Morning Show mit vielen Grüßen an alle, die heute einen Muskel haben.
1: Ja, einen Muskelkater. Und das werden viele in Sachsen sein. Also diejenigen, die gestern bei den Firmenläufen in Leipzig, Bautzen, Oberlungwitz und Dresden mitgelaufen sind. So, Rocky, was hilft da bei Muskelkater?
0: Kopfschmerztabletten.
1: Was? Wirklich?
0: Mir hilft das, weil Kopfschmerzen sind ja Muskelkater vom Denken. Weißt du?
1: Ja, das hast du häufiger, ne? Was aber auch super hilft, ist Wärme, also heißes Bad oder ein Saunagang. Könnt ihr euch aber heute alle sparen, weil heute werden bis zu 30 Grad. Da könnt ihr euch heute Nachmittag draußen einfach auf die Terrasse stellen. Da wird es auf

0: Schönen Donnerstag, guten Morgen, hier ist Radio PSR. Der Kollege Jan Zerbst ist wieder mit am Start. Jetzt aus der Kategorie, beim Essen und Trinken hört die Freundschaft auf.
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2: Wer sich entscheidet, auf irgendwas zu verzichten, der kriegt Stress. Es gilt ja zum Beispiel als sehr unfreundlich, keinen Alkohol zu trinken.
3: Trink doch mal ein Bierchen jetzt, Spaßbremse.
2: Da hilft's dir auch gar nicht viel, wenn du eigentlich total gute Laune hast. Ohne Bier gilt die nicht.
3: Der feine Herr will ja keinen Alkohol trinken.
2: Das kennen auch alle, die mal auf Fleisch verzichten.
4: Naja, siehst übrigens ganz schön blass aus.
2: Und wenn du dann beim Grillen ganz freundlich die Bratwurst ablehnst, dann ist das wie eine üble Beleidigung.
4: Ja, ist ja gut, ich biete ja nur an. Du musst uns ja jetzt nicht deine Lebensweise aufzwängen hier.
2: Und dann musst du es schließlich am Ende nur noch deiner Oma verklickern.
5: Auch gar kein Fleisch? Na gut, mach ich dir halt Hähnchen.
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0: Meine Mutter ist auch so eine Kandidatin. Die hat letztens auch einen rausgehauen und hat gesagt, ja, wir haben uns aufgefallen, wir essen ein bisschen viel Fleisch in letzter Zeit. Also wir haben das jetzt auch reduziert. Und so. Und was habt ihr da gegessen? Na, gestern gab es bloß Spaghetti Bolo.

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0: 7.23 Uhr, guten Morgen, hier ist die Radio PSA Morning Show und Mandys Schuhe quietschen beim Gehen und zwar so laut, du siehst Mandy nicht, aber du hörst sie. Und deswegen wollte ich von euch mal wissen, was können wir denn da eigentlich dagegen tun? Also wir haben heute Morgen schon gehört, Wachs reintröpfeln oder mit Schleifpapier die Einlegesohle bearbeiten. Falk, hättest du auch noch was?
1: Seid ihr euch sicher, dass das die Schuhe von der Mandy sind? Ich meine, es könnten ja auch die Gelenke sein. Ich wünsche euch einen tollen Tag. Ciao.
2: Der Falk macht sich irgendwie lustig über mich.
0: Ralf, hast du noch was?
3: Andy, schau dir mal den Film an, Manda Manda. Ich glaube, da hatten die das Problem auch gelöst.
0: Kannst du dich an die Szene erinnern? Also für alle, die nicht genau wissen, was der Ralf meint, hier bitte.
4: Bevor du die Stiefel das erste Mal anziehst, musst du reinpinkeln.
2: Nicht euer Ernst.
0: Ja. Nee. Also vielen Dank für die Tipps bisher, aber vielleicht haben wir ja noch einen anderen. 0341 39 37 6000.
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6: der Liebetaler Grund. Das schmale, tief eingeschnittene Tal bei Pörna wird vom Fluss Wesenitz durchzogen und bietet eine besonders idyllische Kulisse. Ein Wanderweg führt direkt am Wasser entlang, wildromantisch und abwechslungsreich. Der Liebetaler Grund ist außerdem Startpunkt des berühmten Malerwegs, der sich als Wanderroute quer durch die sächsische Schweiz zieht. Wer hier unterwegs ist, stößt in der Nähe des ehemaligen Wasserkraftwerks auf ein beeindruckendes Denkmal. Die über 4 Meter hohe Bronzestatue von Richard Wagner. Entworfen vom Dresdner Maler und Bildhauer Richard Gur und seit 1933 an diesem Platz, ist sie das größte Richard-Wagner-Denkmal der Welt.
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1: Kurz vor 7:30. Ich bin Hajo Wilken. Schönen guten Morgen. Die USA und der Iran haben ihren vorläufigen Deal für ein Ende des Krieges unterschrieben. Die Vereinbarung sieht unter anderem vor, dass der Krieg an allen Fronten sofort endet. Dazu gehört auch der Libanon. Der Iran öffnet die Straße von Hormus, die USA heben ihre Seeblockade auf. Wesentliche Fragen sind allerdings noch offen, etwa wie genau es mit dem iranischen Atomprogramm weitergeht. In den kommenden 60 Tagen wollen beide Seiten ein endgültiges Friedensabkommen schließen. Nach dem Tagebruch in Annaberg-Buchholz werden die genauen Ausmaße langsam klarer. Der Hohlraum unter der Bärensteiner Straße ist etwa 4 Meter lang, 5 Meter breit und 6 Meter tief. Dass er sich noch weiter ausdehnt, ist denkbar. Der Hohlraum wird nun gesichert und soll ab Montag verfüllt werden. Wie lange das dauern wird, kann das Oberbergamt noch nicht sagen. Die Bärensteiner Straße ist weiterhin gesperrt. Im Busverkehr entfallen zahlreiche Haltestellen. Sachsen setzt auch bei der Wärmeversorgung verstärkt auf erneuerbare Energien. Nach rund 2,5 Jahren Bauzeit geht in Leipzig nun die größte Solarthermieanlage Deutschlands in Betrieb. Stadtwerke-Geschäftsführer Carsten Rogal sagte uns,
2: dass wir in den Sommermonaten den Warmwasserverbrauch in der Stadt Leipzig, also den Fernwärmebedarf, fast vollständig durch die Solarthermieanlage hier auch decken können. Das heißt, Sie sehen also, in den Sommermonaten sind wir schon sehr dicht an einer CO2-neutralen Fernwärmeversorgung.
1: In Chemnitz beginnt heute der Prozess gegen einen Pfleger. Er soll eine 91-Jährige in einem Heim erstickt haben. Gegen den 23-Jährigen läuft ein sogenanntes Sicherungsverfahren, um ihn in einer Psychiatrie unterzubringen. Insgesamt sind 4 Verhandlungstage angesetzt. Bei der Fußball-WM hat Kolumbien mit 3:1 gegen Usbekistan gewonnen. Zuvor war England mit 4:2 gegen Kroatien erfolgreich. Portugal spielte 1:1 gegen die Demokratische Republik Kongo und Ghana setzte sich mit 1:0 gegen Panama durch. In Norwegen haben jubelnde Fußballfans die Erde zum Beben gebracht. Die Erdbebenwarte in Bergen registrierte beim Auftaktsieg der Norweger kleine Beben, am deutlichsten nach den 2 Toren von Topstar Erling Haaland. 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
3: Östlich der Elbe und auch bei euch im Erzgebirge, da scheint schon herrlich die Sonne. In Nordsachsen, da drücken sich immer mehr Wolken rein. Aktuell überall trocken. Es ist schon unfassbar angenehm bei um die 17, um die 18 Grad plus. Also Jacke könnt ihr wirklich zu Hause lassen. Richtung Nachmittag, überall dann Sonnenschein. Da kann aber auch mal eine kurze Regenhusche mit runterkommen. Aber wie gesagt, das Wetter nehmen wir heute dankend an, weil es werden heute bis zu 31 Grad. Morgen am Freitag auch viel Sonnenschein. Und es wird noch heißer mit bis zu 35 Grad. Da sind dann morgen auch später ein paar Hitzegewitter möglich.
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4: B6 Halle Richtung Leipzig. Zwischen der Theodor-Heuss-Straße und Schkeuditz Ost liegt ein totes Tier auf der rechten Spur. Und den Blitzer von Norbert haben wir noch.
5: Chemnitz, Leipziger Straße, wieder Radar.
4: Habt ihr auch noch was? Staus oder Blitzer? Ruf kurz durch, kostenfrei unter 0800 023 4x4.
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4: Am Donnerstag um 7:30. Guten Morgen.
3: Guten Morgen. Und mein Rocky ist heute besonders happy. Er hat nämlich 500 Teile einer ganz bestimmten Sache zu einem Schnäppchenpreis bekommen. Ey, dass du dich mal mit so einem Zeugs beschäftigst, ist völlig untypisch. Aber ich hab's kommen sehen.
4: Ja.
3: Reden wir drüber in 5 Minuten. Jetzt machen wir erstmal schön Musik an, lassen frische Luft rein in die Playlist mit einem der besten Hits von heute. Von Leonie.

0: Guten Morgen an diesem Donnerstag. Radio PSR ist hier und mein Rocky, der ist heute beseelt. Er hat den Deal seines Lebens gemacht. Er hat auf Kleinanzeigen für seinen Sohn Anton 500 Pokémon-Karten für 15 Euro geschossen.
1: Nee. Ich habe die runtergehandelt auf 10.
0: Ja, toll. Nee, aber es ist doch krass, wie die Zeiten sich ändern. Früher hast du Teile für dein Moped bestellt, jetzt bestellst du Pokémon-Karten.
1: Ja, Hauptsache der Kleine ist glücklich. Oder Kerstin, guten Morgen.
2: Genau. Wenn du deinen Sohn damit glücklich gemacht hast, ist alles schick.
1: Auf jeden Fall. Und ich glaube, dich machen wir doch jetzt glücklich mit einem aktuellen Lieblingsset von Lost Frequencies, The Feeling, oder?
2: Das ist super, auf jeden Fall.
1: Kommt gut an auf Arbeit und habt eine schöne Woche und schwitzt heute nicht so dolle, ja?
2: Nee, mach ich nicht. Geht's auch. Danke, euch einen schönen Tag, ne?

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0: 19.44 Uhr ist es. Guten Morgen. Denkt dran, seid nachher um 8 am Radio, weil dann schenken wir euch wieder eine JBL Bluetooth Box im exklusiven Radio PSR Design.
1: Heute sonnig bewölkt, Nachmittag kurze Regenhuschen bei heißen 31 Grad, morgen und am Wochenende noch heißer mit bis zu 35 Grad.
0: Da haben die Gartenbesitzer natürlich wieder Angst um ihren Rasen, dass der von der Hitze braune Flecken kriegt. Da geht ja sofort der Gießkannenalarm los. Aber Pflanzenarzt René Wadas hat da einen super Tipp.
2: Beim Rasen ist es ganz wichtig. Einmal die Woche richtig durchdringend tief wässern ist völlig ausreichend. Weil es ist wichtig, wenn ich jeden Tag ein bisschen wässer den Rasen, dann sind die Wurzeln faul. Die wachsen dann nämlich nicht nach unten und nicht in die Tiefe, sondern wenn die jeden Tag so ein bisschen Wasser kriegen, dann kriegt man keine gute Grasnarbe. Vielleicht auch mal einen Spaten nehmen und wirklich mal kurz gucken, dass man so 10 cm tief gewässert hat, dann reicht das eine Woche aus.
0: Also, wisst ihr Bescheid. In diesem Sinne, ich gieße mich jetzt auch. Innerlich. Mit einer Tasse Kaffee.
1: Und ich überschütte uns mit einem ganz aktuellen Hit von Michael Schulte. Gute Laune Pop. Hier ist Lovesick bei Radio

0: Schönen Start in den Donnerstag, 7.54 Uhr haben wir es. Radio PSR ist hier. Macht schon mal die Telefone scharf, weil gleich nach Wetter und Verkehr schenken wir euch unsere exklusive Radio PSR Bluetooth Box.
1: Außerdem nächste halbe Stunde für euch Radio PSR Star Pink, die aktuell an ihrem 10. Album arbeitet. Wahnsinn. Nächstes Jahr soll es rauskommen. Wir haben sie gleich für euch. Mitten im Hit, den kennt ihr alle. Who knew, für die größte Abwechslung dabei. Hier alles nach Wetter und Verkehr.
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10: Kurz vor 8. Ich bin Hajo Wilken. Schönen guten Morgen. In Dresden ist am Abend der Sächsische Gründerpreis verliehen worden. Ausgezeichnet wurden drei Unternehmen, unter anderem Demikan aus Ebersbach bei Dresden. Das Unternehmen produziert medizinisches Cannabis und beliefert Apotheken. Mit dem Preis würdigt Sachsen jedes Jahr Geschäftsideen und Gründungskonzepte. Es gibt Preisgelder von insgesamt bis zu 30.000 Euro. Die USA und der Iran haben eine Vereinbarung zum Ende des Krieges geschlossen. Beide Präsidenten haben sie jetzt unterschrieben. Fabian Hoffmann, was steht drin und was nicht?
11: Die Vereinbarung sieht unter anderem vor, dass der Krieg an allen Fronten sofort endet. Teheran öffnet die Straße von Hormuz, die USA heben ihre Seeblockade auf. So war es ja auch schon vor Beginn des Krieges, Ende Februar. Die kniffligen Fragen sollen jetzt auf dem Weg zu einem endgültigen Friedensabkommen in den kommenden 2 Monaten geklärt werden. Denn etwa wie es mit dem iranischen Atomprogramm weitergeht, ist unklar. Teheran bekräftigte bisher nur sein Versprechen, keine Atomwaffen anzustreben.
10: Psychische Erkrankungen nehmen in Sachsen weiter zu. Therapieplätze sind allerdings knapp. Mit den geplanten Kürzungen im Gesundheitswesen könnte sich die Lage weiter verschärfen. Das Aktionsbündnis Psychotherapie Sachsen warnt von negativen Folgen auch für die Wirtschaft. Franziska Rietsche, Psychotherapeutin aus Dresden.
12: Psychische Erkrankungen sind die zweit- bis dritthäufigste Krankschreibungsursache. Mittlerweile geben wir fast mehr an Krankengeld aus als für die gesamte ambulante psychotherapeutische Versorgung. Das sind massive wirtschaftliche Folgen, auch die wir durch eine Unterversorgung in dem Bereich auch haben.
10: Im Dresdner Barockviertel steigt heute die lange Nacht der Galerien und Museen. Bis Mitternacht öffnen Kunstorte in der inneren Neustadt. Zwischen dem Goldenen Reiter und Albertplatz gibt es Ausstellungen, Vernissagen, Künstlergespräche, Führungen und Performances. Bei der Fußball-WM sind jetzt auch die letzten Teams ins Turnier eingestiegen. England besiegte Kroatien mit 4:2 mit einem Doppelpack von Harry Kane. Cristiano Ronaldo kam mit Portugal nur zu einem 1:1 gegen die Demokratische Republik Kongo. Außerdem war Kolumbien mit 3:1 gegen Usbekistan erfolgreich und Ghana schlug Panama mit 1:0.
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1: Von Westen drücken sich immer mehr Wolken rein, aber diese Schattenplätze, die wir aktuell da bekommen, die nehmen wir dankend an, weil das ist schon warm draußen. Wir messen bereits schon 20 Grad plus, bis zu 31 Grad sind heute drin. Der Nachmittag wird dann sehr, sehr sonnig überall. Zwischendurch mal eine Wolke, die ein bisschen Regen runterlässt, aber wirklich nicht viel. Morgen wird es noch heißer, ausgiebig Sonne mit bis zu 35 Grad und auch das Wochenende bleibt sehr heiß bei einem Sonne-Wolken-Mix. Aber im Tagesverlauf kann es dann auch echt krasse Hitzegewitter geben.
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0: Es ist entspannter Berufsverkehr heute Morgen. B6 Halle Richtung Leipzig zwischen der Theodor-Heuss-Straße und Schkeuditz-Ost. Da müsst ihr aufpassen, da liegt ein totes Tier auf der rechten Spur. Und geblitzt wird in Chemnitz, Leipziger Straße. Und der Dieter hat auch noch einen.
14: A72 Chemnitz Richtung Leipzig, kurz vor dem Kreuz Leipzig-Süd, wird gerade aufgebaut.
0: Dankeschön. Wenn ihr auch noch was für uns habt, 0800 023 4x4.
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0: So, jetzt ist es um 8 Uhr. Kurze Frage in die Runde. Wer möchte unsere exklusive Radio PSR Bluetooth Box haben? Die ist von JBL, aber im Radio PSR Design. Die könnt ihr nirgends kaufen. Aber wir schicken sie euch jetzt wieder. Wer will eine? 0341 39 37 6000. Einfach jetzt anrufen.
1: So, und wer hat Lust auf Taylor Swift? Ich. Ja, deswegen spielen wir sie auch. The Fate of Ophelia. Kommt gut rein in diesen heiß werdenden Donnerstag.

0: Kurz nach acht, schönen guten Morgen. Hier ist die Radio PSR Morning Show und jetzt schenken wir euch eine limitierte Radio PSR JBL Bluetooth Box, damit ihr uns im Sommer überall hören könnt. Und die gibt's in unserem nagelneuen Musikquiz.
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0: Guten Morgen, Silvi aus Kottmar.
3: Ja, hallo, guten Morgen.
4: Morgen.
0: So, du kriegst jetzt gleich ein kleines Gedicht von unserem Showproduzenten Henry und da sind drei berühmte Hits drin versteckt. Und wir suchen wieder entweder nur den Titel oder Interpret, da wollen wir nicht so sein. Und wenn du alle findest, dann gibt's die Bluetooth-Box, okay?
3: Mach mal so.
5: Ach, endlich kommt der Sommerstart. Sonne und
6: 36 Grad.
5: Und da, wo Ventilatoren sind, geht im Büro ein leichter
7: Wind.
5: Drum trage heute eine Klamotte, die luftig ist und leicht und schönen Sommertag.
3: Also wir haben Zweiraumwohnung mit 36 Grad, wir haben Shakira mit Waka Waka und mit dem Wind, ich denke, das ist, Patrick Swayze mit Chief. Also hier weiß schon, She's Like the Wind.
0: Oh mein Gott! Absolut richtig!
4: Wahnsinn! Das war ja profimäßig hier.
3: Na, ich sag doch, ich bin die Hitster-Bombe. Es spielt niemand gegen mich Hitster, weil ich immer alles weiß.
0: Dann müssen wir dazu sagen, es waren nicht Shakira mit Waka Waka, sondern mit Loka. Aber wir haben ja gesagt, Titel oder Interpret reicht uns. Insofern alles richtig.
3: Ja, man steht ja auch unter Druck, ne?
4: Ja, verstehen wir total.
0: Also, herzlichen Glückwunsch zur Radio PSR JBL Bluetooth Box.
3: Yay, cool. Ich freue mich.
0: So, was machst du heute bei den Temperaturen? Weißt du das schon?
3: Ins Freibad gehen.
4: Das machst du genau richtig.
3: Ja.
0: Also, viel Spaß, mach eine Arschbombe für uns mit.
3: Richtig, mach mal so.

0: Guten Morgen, hier ist die Radio PSR Morning Show um 8.15 Uhr, Viertel neun.
1: Und das heute beim 31 Grad Donnerstag. Es ist sonnig bewölkt, zwischendurch ein paar Regenhuschen, aber ja, es wird heute richtig heiß.
0: Wir haben immer noch ein Schuhproblem. Mandys linker Schuh quietscht so sehr, dass es wirklich jeder hören kann. Ich werde immer an einen Scheibenwischer erinnert. Und da haben wir gesagt, habt ihr nicht vielleicht einen Tipp, wie man das wieder wegkriegt? Also jetzt haben wir schon gehört, Öl soll man da reinkippen oder Wachs oder so. Es wurde auch schon gemutmaßt, vielleicht liegt es ja gar nicht am Schuh, sondern an deinen Gelenken.
1: Ich bitte dich.
0: Das konnten wir aber ausschließen. So, jetzt haben wir noch einen Tipp von Erik.
2: Nehmt euch ein grobes Sandpapier. Nehmt den Schuh und tut einfach mal ein bisschen die Sohle anrauen.
1: Ja. Oh, Sandpapier, also das muss Rocky machen.
2: Mandy, ich hab gesagt, leicht. Lass es nicht Rocky machen, der nimmt die Flex und die große Fächerscheibe und dann, ja, dann ist die Sohle fort. Das ist klar.
0: Ja, aber es quietschen auch.
1: Ja, super, nicht barfuß.
0: Nee, wir machen es dann schon so, wie der Erik es eigentlich angedacht hat.
2: Ganz leicht. So wie du. Ein kleines bisschen. Zart.
1: Dankeschön.
0: Falls ihr aber dann doch noch einen anderen Tipp habt, weil, wie gesagt, Flex und große Scheibe habe ich jetzt gerade nicht da. Dann schickt nochmal eine WhatsApp-Sprachnachricht unter 0341 3937 6000. Wie kriegen wir das Quietschen aus den Schuhen weg?

0: Kurz vor 9:30 guten Morgen wünscht Radio PSR heute am 31 Grad Donnerstag. Und da haben wir uns gedacht, Mensch, wir machen so ein kleines Musikspezial. Und zwar, ihr wisst ja, immer zum Ende der Stunde spielen wir die Überraschungshits. Hits, die wir lange nicht im Ohr hatten und die richtig Spaß machen. Und weil es heute so heiß ist, packen wir da die coolsten Hits aus unserem Sommer-Hit-Stream in unsere App und auf radiopsr.de mit rein.
1: Ja, und da haben wir diese Stunde den Sommerhit aus dem Jahr 2010. Lief im Mittelmeer, rund ums Mittelmeer, in den Clubs hoch und runter.
0: Ja, das hat eine Umfrage unter Mandy Volkmann ergeben.
1: Sie war dabei. Ja, und der ist perfekt für alle, die nicht amerikanisch sprechen. Mehr verrate ich nicht. Hört ihr hier, 10:50.
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11: Kurz vor 8:30. Ich bin Hajo Wilken. Schönen guten Morgen. Die USA und der Iran haben ihren vorläufigen Deal für ein Ende des Krieges unterschrieben. Die Vereinbarung sieht unter anderem vor, dass der Krieg an allen Fronten sofort endet. Dazu gehört auch der Libanon. Der Iran öffnet die Straße von Hormus, die USA heben ihre Seeblockade auf. Wesentliche Fragen sind allerdings noch offen, etwa wie genau es mit dem iranischen Atomprogramm weitergeht. In den kommenden 60 Tagen wollen beide Seiten ein endgültiges Friedensabkommen schließen. Der eingebrochene Altbergbau in Annaberg-Buchholz wird ab Montag verfüllt. Das haben Stadt und Oberbergamt mitgeteilt. Der Hohlraum unter der Bärensteiner Straße ist etwa 4 Meter lang, 5 Meter breit und 6 Meter tief. Ob er sich noch weiter ausdehnt, ist unklar. Die Straße bleibt gesperrt, der Verkehr wird umgeleitet. Für die Busse entfallen zahlreiche Haltestellen. In Leipzig geht die größte Solarthermieanlage Deutschlands in Betrieb. Bis Ende Juli wird sie ans Fernwärmenetz angeschlossen. In den Sommermonaten kann sie rund ein Fünftel des Wärmebedarfs in der Stadt abdecken. Mit Blick auf die Fernwärmeversorgung kann das auch für andere Städte ein Modell sein, sagt Sebastian Scheel vom Wirtschaftsministerium.
12: Gerade wo Mehrgeschosswohnungsbau an der Tagesordnung ist, werden wir mit den kleinteiligen Lösungen nicht so gut arbeiten können. Und dementsprechend ist es auch wichtig, solche Beispiele zu haben, damit auch die Kommunen, die eben vor denselben Themen stehen, sagen können, okay, das geht auch. Da glaube ich schon, dass das eine Strahlkraft über Leipzig weit hinaus haben wird.
11: In Chemnitz beginnt heute der Prozess gegen einen Pfleger. Er soll eine 91-Jährige in einem Heim erstickt haben. Gegen den 23-Jährigen läuft ein sogenanntes Sicherungsverfahren, um ihn in einer Psychiatrie unterzubringen. Insgesamt sind 4 Verhandlungstage angesetzt. Bei der Fußball-WM hat Kolumbien mit 3:1 gegen Usbekistan gewonnen. Zuvor war England mit 4:2 gegen Kroatien erfolgreich. Portugal spielte 1:1 gegen die Demokratische Republik Kongo und Ghana setzte sich mit 1:0 gegen Panama durch. In Norwegen haben jubelnde Fußballfans die Erde zum Beben gebracht. Die Erdbebenwarte in Bergen registrierte beim Auftaktsieg der Norweger kleine Beben, am deutlichsten nach den 2 Toren von Topstar Erling Haaland. 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
1: Das ist heute sehr sonnig, ein paar Wolken sind auch dabei. Richtung Nachmittag kann vereinzelt mal eine ganz, ganz kurze Regenhusche runterkommen. Aber Freunde, komm, das nehmen wir dankend an, weil heute wird es richtig heiß mit bis zu 31 Grad. Aber das ist noch nicht das Ende der Fahnenstange, weil morgen und auch am Wochenende sind bis zu 35 Grad drin.
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0: A14 Halle Richtung Leipzig. Zwischen Schkeuditz und Leipzig Nord gab es einen Unfall und im weiteren Verlauf zwischen Döbeln Ost und dem Rastplatz Hansensholz Süd, da liegen Reifenteile. Achtung auf der linken Spur. Die neuesten Blitzer für Sachsen, die stehen in Oberlungwitz auf der B173 Hoferstraße Richtung Lichtenstein und in Kalkreuth Großenhainer Straße Richtung B98 Höhe Ortseingang. Habt ihr auch was für uns? Staus oder Blitzer? Ruft kurz durch, kostenfrei unter 0800 023 4x4.
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0: Um 8:30 Uhr, guten Morgen.
1: Guten Morgen.
0: Und gleich kriegen wir die Last-Minute-Top-Tipps von unserem Comedy-Kollegen Jan Zerbst, wie wir jetzt noch ganz schnell die perfekte Bikini-Figur bekommen. In 5 Minuten in seiner Alltags-Comedy.
1: So, und wir machen jetzt hier ein bisschen Partymusik für gute Laune bei euch in der Firma, in der Werkstatt, im Büro und zwar mit einem der besten Hits von heute. Bebe Rexha ist hier mit New Religion. Die

0: Guten Morgen, es ist kurz nach 8:30. Hier ist die Radio PSR Morning Show. Es werden heute bis zu 31 Grad, also bestes Badewetter. Am Sonntag dann offiziell auch noch Sommeranfang. Ja, da müssen wir jetzt aber nochmal ganz schnell in Shape kommen.
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2: Für alle, die jetzt in kürzester Zeit noch die Bikini-Figur schaffen wollen, ohne zu sehr zu leiden, einfach kreativ sein. Vorschlag 1, mach die Reste-Diät. Da darfst du nur Reste essen, Kartoffelschale, Käserinde. Das kostet so viel Überwindung, dass du ganz schnell abnimmst. Oder die Brigitte-Diät. Das heißt, du darfst nur Dinge essen, die von einer Frau zubereitet wurden, die Brigitte heißt. Und der beste Vorschlag überhaupt ist die gelebte Body-Positivity. Das heißt, wenn dein Körper Ecken und Kanten hat oder eher Rundungen und Ringe, dann geht das außer dich keinen was an. Und wenn du dazu stehst und dich wohlfühlst, zack, bist du mit den Rundungen und den Ringen sehr attraktiv, wenn nicht sogar richtig geil. Schönen Sommer.
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3: Möchte kurz erwähnen, meine Mama heißt ja Brigitte und die hat letztens tatsächlich Kuchen gebacken. Achtung, war ein Zuckerkuchen, der übelst hart war. Also alles nur das Essen, was von der Brigitte kommt, ich weiß nicht. Aber Rocky, wie sieht's denn bei dir aus mit der Strandfigur?
0: Boah, also für den Biergarten reicht's.

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0: 8.42 Uhr, kurz vor 8.49 Uhr. Guten Morgen, hier ist Radio PSR.
1: Und das wird heute richtig heiß. Bis zu 31 Grad, sonnig bewölkt. Auch zwischendurch mal eine kurze Regenhusche.
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0: So, in dieser Woche fahren wir alle Kolleginnen und Kollegen von der Aline aus Dresden.
3: Ich fahre meinen großen Malteserbus durch die Gegend und da sammle ich ein paar Kinderchens ein und bringe die dann nach Hause.
0: Also, ein Hoch auf unsere Busfahrer im Land, damit ihr Spaß bei der Arbeit habt. Und als kleines musikalisches Dankeschön gibt's jetzt euren Jobsong von und mit Steffen Lukas. Im Original ist es die Lady Gaga mit Bad Romance, aber bei uns heißt es

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1: Heute werden es bis zu 31 Grad. Am Sonntag dann auch noch offizieller Sommeranfang. Da haben wir gedacht, das feiern wir ab und spielen zum Ende der Stunde immer einen Hit aus unserem Stream Sommerhits.
2: Ja, und der Song, der jetzt kommt, also das Original ist von 1956 von einem Italiener, klang so.
1: Weißt du eigentlich sofort Bescheid?
2: Absolut. Und 2010 kamen zwei Australianische?
1: Da kamen zwei Australianer, genau.
2: Ich habe auch schon Sommerhitze.
1: Hitzestich.
2: Zwei Australier um die Ecke und haben das Ding disco-tauglich gemacht und den spielen wir euch jetzt. Hier sind Yolanda Be Cool mit We No Speak American.

0: Der macht auf jeden Fall gute Laune. We know speak Americano, Yolanda be cool. Unser Radio PSR Überraschungshit in dieser Stunde. Heute spielen wir euch ja stündlich die coolsten Hits aus unserem Sommerhitstream.
1: Und um 10 vor 10 gibt es schon den nächsten, da freue ich mich sehr drauf. Ich sage nur so viel, also der Partybus ist im Anmarsch.
0: Nein!
1: Ja!
0: Oh mein Gott, das wird super.
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11: Kurz vor 9. Ich bin Hajo Wilken. Schönen guten Morgen. In Dresden ist am Abend der Sächsische Gründerpreis verliehen worden. Ausgezeichnet wurden 3 Unternehmen, unter anderem Demikan aus Ebersbach bei Dresden. Das Unternehmen produziert medizinisches Cannabis und beliefert Apotheken. Mit dem Preis würdigt Sachsen jedes Jahr Geschäftsideen und Gründungskonzepte. Es gibt Preisgelder von insgesamt bis zu 30.000 Euro. Die USA und der Iran haben eine Vereinbarung zum Ende des Krieges geschlossen. Beide Präsidenten haben sie jetzt unterschrieben. Fabian Hoffmann, was steht drin und was nicht?
12: Die Vereinbarung sieht unter anderem vor, dass der Krieg an allen Fronten sofort endet. Teheran öffnet die Straße von Hormuz, die USA heben ihre Seeblockade auf. So war es ja auch schon vor Beginn des Krieges, Ende Februar. Die kniffligen Fragen sollen jetzt auf dem Weg zu einem endgültigen Friedensabkommen in den kommenden 2 Monaten geklärt werden. Denn etwa wie es mit dem iranischen Atomprogramm weitergeht, ist unklar. Teheran bekräftigte bisher nur sein Versprechen, keine Atomwaffen anzustreben.
11: Die Psychotherapeuten in Sachsen befürchten ein Praxissterben. Grund ist das vom Bund geplante Beitragsstabilisierungsgesetz. Es sieht weitreichende Kürzungen in allen Gesundheitsbereichen vor. Weniger Therapieplätze, noch längere Wartezeiten für Patienten und ein enormer Finanzdruck auf die Praxen wären die Folgen. So Franziska Rietsche, Psychotherapeutin aus Dresden.
13: Wir haben das mal ausgerechnet über verschiedene Berufsverbände. Die Kürzungen sind ungefähr 25% unseres Gehalts zum Schluss.
11: Im Chemnitzer Edeka-Großhandel wird heute und morgen gestreikt. Verdi fordert mehr Geld für die Mitarbeiter und Azubis. Das bisherige Angebot der Arbeitgeber im Groß- und Außenhandel lehnt die Gewerkschaft ab. Übernächste Woche sollen die Tarifverhandlungen weitergehen. Bei der Fußball-WM sind jetzt auch die letzten Teams ins Turnier eingestiegen. England besiegte Kroatien mit 4:2 mit einem Doppelpack von Harry Kane. Cristiano Ronaldo kam mit Portugal nur zu einem 1:1 gegen die Demokratische Republik Kongo. Außerdem war Kolumbien mit 3:1 gegen Usbekistan erfolgreich und Ghana schlug Panama mit 1:0. 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
0: Das ist heute sehr sonnig. Ein paar Wolken sind auch dabei. Richtung Nachmittag kann vereinzelt mal eine ganz, ganz kurze Regenhusche runterkommen. Aber Freunde, komm, das nehmen wir dankend an, weil heute wird es richtig heiß mit bis zu 31 Grad. Aber das ist noch nicht das Ende der Fahnenstange, weil morgen und auch am Wochenende sind bis zu 35 Grad drin.
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1: A14 Halle Richtung Leipzig. Zwischen Schkeuditz und Leipzig Nord gab es einen Unfall. Wir haben aktuell 3 Kilometer Stau. Geblitzt wird in Oberlungwitz auf der B173, Hoferstraße Richtung Lichtenstein und Kalkreuth, Großenhainer Straße Richtung B98, Höhe Ortseingang. Und ein Blitzer von Tobi haben wir noch.
3: Rosendorf, der Mobile, in Richtung Eschendorf.
1: Dankeschön. Habt ihr was zum Ergänzen? Dann ruft kurz durch, kostenfrei unter 0800 023 4x4.
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1: Es ist um 9 Uhr, schönen guten Morgen. Die ersten gehen schon wieder Richtung Frühstückspause und so ein Frühstück muss natürlich ausgewogen sein.
14: Kesselwurst oder Kesselbockwurst.
15: Brötchen, Zitronenschnitte.
16: 150 Stück Hedgesticks, die sind richtig lecker.
1: So, und ausgewogen ist auch unsere Musik. Gleich einer eurer aktuellen Lieblingshits. Ray, Where is my husband? Gibt's direkt nach der größten Abwechslung mit Shawn Mendes. Guten Morgen.

0: Es ist 10 nach 9. Schönen guten Morgen. Hier ist die Radio PSR Morning Show. 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
0: Unser Showproduzent, der Henry, der macht da mal ein kleines Gedicht und da versteckt er drei berühmte Hits. Und wenn er die entdeckt, also Titel oder Interpret reicht uns, dann gibt's die Bluetooth-Box. Und heute Morgen hat's die Silvi aus Kottmar versucht.
3: Ach, endlich kommt der Sommerstart. Sonne und
4: 36 Grad.
3: Und da, wo Ventilatoren sind, geht im Büro ein leichter
5: Wind.
3: Drum trage heute eine Klamotte, die luftig ist und leicht und schönen Sommertag.
6: Also wir haben Zweiraumwohnung mit 36 Grad, wir haben Shakira mit Waka Waka.
0: Naja, es war Loka, aber wir lassen Shakira gelten.
6: Und mit dem Wind, ich denke, das ist Patrick Swayze mit Chief. Also hier weiß schon, She's Like the Wind.
0: Oh mein Gott, absolut richtig!
6: Cool, ich freue mich.
0: So, und morgen seid ihr dran. Holt euch morgen eure Bluetooth-Box. Einschalten um 8, wenn es wieder heißt.
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0: 9.26 Uhr. Guten Morgen an diesem 31-Tag werdenden Donnerstag. Ihr hört die Radio PSR Morning Show und wir werden auch gleich musikalisch ein bisschen zerfließen mit Clock Clock Love You Again, ist einer der besten Hits von heute. Und passend zum heißen Wetter spielen wir euch heute die coolsten Hits aus unserem Sommerhit-Stream in der App und auf radiopsr.de. Das ist jede Stunde heute unser Radio PSR Überraschungshit. Und 10 vor 10 ein Hit, da wird der Partybus zum Wackeln gebracht und ich weiß, bei uns beiden hier im Studio wird auch direkt der Partyfinger nach oben gehen. Wie gesagt, läuft hier 10 vor 10.
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1: Das wird heute wirklich ein heißer Sommertag. Bis zu 31 Grad sind drin. Aktuell messen wir bereits 22 Grad plus. Es ist die meiste Zeit heute sonnig bewölkt. Bis auf den Nachmittag. Da kann tatsächlich mal eine dankende Regenhusche mit runterkommen. Und die nächsten Tage bleibt der Sommer weiterhin bei uns. Also morgen bis 35 Grad und auch am Wochenende weiter heiß. Da kann es dann auch stellenweise wirklich heftige Hitzegewitter geben.
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2: A14 Halle Richtung Leipzig. Zwischen Schkeuditz und Leipzig Nord gab es einen Unfall. Wir haben aktuell 3 Kilometer Stau. Geblitzt wird in Oberlungwitz auf der B173 Hoferstraße Richtung Liechtenstein und Kalkreuth Großenhainer Straße Richtung B98 Höhe Ortseingang. Und ein Blitzer von Tobi haben wir noch.
3: Rosendorf, der Mobile, in Richtung Eschendorf.
2: Dankeschön. Habt ihr was zum Ergänzen? Dann ruft kurz durch, kostenfrei unter 0800 023 4x4.
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2: Es ist 9:30 Uhr, guten Morgen zusammen.
1: Guten Morgen.
2: Am Wochenende werden es bis zu 35 Grad, also richtige Hitze. Und wie euer Rasen das überlebt, Pflanzenarzt René Vardas hat einen super Tipp, den gibt's gleich in 10 Minuten.
1: So, und gleich hier auch für euch, Miles Smith. Und er und ich haben Folgendes gemeinsam, bevor wir beide Stars wurden, haben wir unser Studium geliebt, aber nicht wegen den Vorlesungen. Gleich ist er hier mit Stargazing, hört er direkt nach Leonie.

0: Morgen, hier ist die Radio PSR Morning Show.
1: Heute sonnig bewölkt, Nachmittag kurze Regenhuschen bei heißen 31 Grad, morgen und am Wochenende noch heißer mit bis zu 35 Grad.
0: Ja, da haben die Gartenbesitzer natürlich wieder Angst um ihren Rasen, dass der von der Hitze braune Flecken kriegt. Da geht ja sofort der Gießkannenalarm los. Aber Pflanzenarzt René Wadas hat da einen super Tipp.
2: Beim Rasen ist es ganz wichtig. Einmal die Woche richtig durchdringend tief wässern ist völlig ausreichend. Weil es ist wichtig, wenn ich jeden Tag ein bisschen wässer den Rasen, dann sind die Wurzeln faul. Die wachsen dann nämlich nicht nach unten und nicht in die Tiefe, sondern wenn die jeden Tag so ein bisschen Wasser kriegen, dann kriegt man keine gute Grasnarbe. Vielleicht auch mal einen Spaten nehmen und wirklich mal

0: kurz gucken, dass man so 10 Zentimeter tief gewässert hat, dann reicht das eine Woche aus.
1: Also, wisst ihr Bescheid. In diesem Sinne, ich gieße mich jetzt auch innerlich mit einer Tasse Kaffee.
2: Und ich überschütte uns mit einem ganz neuen Hit. Der hat irgendwie was leicht Hypnotisierendes. Harry Styles, American Girls, hier bei Radio PSR. Guten Morgen.

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1: So, es wird heute richtig heiß, am Wochenende dann noch heißer, bis zu 35 Grad. Naja, offizieller Sommeranfang ist ja auch noch und da haben wir uns gedacht, das müssen wir feiern. Und deswegen kommt zum Ende der Stunde bei uns immer ein Hit aus unserem Stream, Sommerhit. Wir kommen jetzt zu einer Kombo, dazu brauchst du eigentlich nichts mehr sagen. Für mich die größte Kombo aller Zeiten, in den 90ern sowieso. Da musst du nur einfach ganz kurz hier die ersten Takte anspielen, sofort hast du gute Laune.
2: Deswegen, ihr hoffentlich jetzt auch. Hier sind die Venga Boys mit We Are Going to Ibiza.

0: We are going to Ibiza, der Radio PSR Überraschungshit. Einer der ganz vielen musikalischen Meilensteine, den die Venga Boys produziert haben. Einer der besten Hits aus unserem Sommer-Hitstream. Den könnt ihr mal ausprobieren, wenn ihr heute am See fahrt oder am Wochenende spätestens. Sowieso findet ihr auf radiopsr.de oder auch in unserer App.
1: So, und wir geben jetzt das Studio frei für unsere liebe Caro. Wünschen euch einen nicht allzu schwitzigen Donnerstag und wir hören uns dann morgen wieder, wie immer ab 5.
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8: Kurz vor 10. Ich bin Hajo Wilken. Schönen guten Tag. Bundeskanzler Merz geht davon aus, dass sich die Koalition schnell auf eine Rentenreform einigt. Nächsten Dienstag bekommt sie die Empfehlungen der Rentenkommission. Dann soll die Reform zügig durch Kabinett und Bundestag. Zuletzt wurde immer wieder über die Rente mit 70 diskutiert. Sie gehört zu den wichtigsten Elementen einer Sozialreform, heißt es beim Deutschen Institut für Wirtschaftsforschung. Dagegen sagte Verena Bentele vom Sozialverband VdK im Ersten.
9: Ich wünsche mir wirklich mal gute Vorschläge, wie wir die Menschen unterstützen. Weil die Regelungen heute sehen so aus, wer erwerbsgemindert ist und früher in Rente geht, hat hohe Abschläge. Sprich, wenn wir für alle sagen, länger arbeiten, dann wird das natürlich gerade insbesondere für Menschen, die in stark belasteten Jobs arbeiten, bedeuten, dass sie eben wirklich noch mehr betroffen sind von Altersarmut.
8: Nach dem Tagebruch in Annaberg-Buchholz werden die genauen Ausmaße langsam klarer. Der Hohlraum unter der Bärensteiner Straße ist etwa 4 Meter lang, 5 Meter breit und 6 Meter tief. Dass er sich noch weiter ausdehnt, ist denkbar. Der Hohlraum wird nun gesichert und soll ab Montag verfüllt werden. Wie lange das dauern wird, kann das Oberbergamt noch nicht sagen. Die Bärensteiner Straße ist weiterhin gesperrt. Im Busverkehr entfallen zahlreiche Haltestellen. Sachsen setzt auch bei der Wärmeversorgung verstärkt auf erneuerbare Energien. Nach rund 2,5 Jahren Bauzeit geht in Leipzig nun die größte Solarthermieanlage Deutschlands in Betrieb. Stadtwerke-Geschäftsführer Carsten Rogal sagte uns,
10: dass wir in den Sommermonaten den Warmwasserverbrauch in der Stadt Leipzig, also den Fernwärmebedarf, fast vollständig durch die Solarthermieanlage hier auch decken können. Das heißt, Sie sehen also, in den Sommermonaten sind wir schon sehr dicht an einer CO2-neutralen Fernwärmeversorgung.
8: In Dresden ist am Abend der Sächsische Gründerpreis verliehen worden. Ausgezeichnet wurden 3 Unternehmen, unter anderem Demikan aus Ebersbach bei Dresden. Das Unternehmen produziert medizinisches Cannabis und beliefert Apotheken. Mit dem Preis würdigt Sachsen jedes Jahr Geschäftsideen und Gründungskonzepte. Es gibt Preisgelder von insgesamt bis zu 30.000 Euro.
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11: Und es wird immer wärmer, immer sommerlicher. Sonne und lockere Wolken heute. Die Höchstwerte 28 bis 31 Grad. Es kann so ein bisschen Sommerregen runterkommen, aber nur vereinzelt mal so ein kleiner Schauer. Und wenn, dann natürlich bei den Temperaturen. Super angenehm. Morgen Sonne satt und richtig schwül heiß. Bis zu 35 Grad die Höchsttemperatur. Am Wochenende bleibt es auch sehr heiß und da sind auch Hitzegewitter möglich.
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11: Und ihr steht im Stau auf der A14 Halle Richtung Leipzig zwischen dem Schkeuditzer Kreuz und Leipzig Nord. Unfallstelle, 3 Kilometer sind das hier. Und die neuesten Blitzer für Sachsen stehen auf der B2 zwischen Zwenkau und der A38 Auffahrt Leipzig Süd hier in Richtung Leipzig. Bannewitz wird geblitzt auf der B170 Dresdner Straße Richtung Dresden. Danke Erik. Und auf der B174 Reizenhain Richtung Chemnitz, kurz vorm Ortseingang Chemnitz. Wenn ihr noch was habt, noch irgendwas ergänzen könnt, ruft doch gerne mal durch. Da freuen wir uns. 0800 023 und 4x4. Gute Fahrt.
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11: Hallöchen, Donnerstagvormittag, es wird heiß, es wird noch heißer die nächsten Tage. Ja, aber es ist irgendwie auch schön, alle mit luftigen, bunten Sommerklamotten zu sehen. Ist doch ein ganz anderes Lebensgefühl. Geht so ein bisschen Richtung La Dolce Vita. Ich weiß, ihr habt auch Arbeitsklamotten, ihr schwitzt. Deswegen bringen wir euch auf jeden Fall mal gut durch die Schicht mit Lieblingsmusik. Geht los mit Taylor Swift und einem der besten Hits von heute. Hier ist Opelite. Schönen Donnerstag.

0: Sam. Hi zusammen, schönen Donnerstag, ihr hört Radio PSR 10 nach 10 und der Sommer kommt aber so richtig, es wird warm. Worauf freut ihr euch? Uwe aus Ragwitz.
1: Ja, die schönsten Momente im Sommer sind für mich einfach draußen zu sein, die Vögel zu hören, früh, wenn man im Garten sitzt, hier Frühstück und das zwitschert schon ums Eck und drumherum. Und wenn man dann weiß, jetzt nachmittags geht's raus an See hier und man kann es sich einfach gut gehen lassen, einfach entspannen, die Seele baumeln lassen.
0: Ja, draußen Zeit. Und dazu eure Lieblingssitz, egal wo ihr seid, nehmt uns gern mit über... Ja, Kopfhörer auch gern über eure App. Jetzt mit BTS hier im Livestream mit Swim. Schönen Donnerstag. Swim.

0: Lagebesprechung auf der Baustelle. Ihr hört Radio PSR gleich 10:30 und wir spielen euch Lieblingsmusik, die euch da gut durch den Tag bringt. Gleich nach Wetter und Verkehr Alex Warren mit diesem poppigen Sound A Fever Dream. Und passend zum heißen Tag heute, immer zum Ende der Stunde, einer der besten Hits aus unserem Sommerhit-Stream. Ach, wir könnten jetzt so schön in einer Hängematte zwischen zwei Palmen liegen, nur so 4-5 Schritte zum Meer. Und der einzige Stress ist, dass der Pina Colada gleich leer ist und wir aufstehen müssen, um uns einen neuen zu holen. Da träumen wir uns mal ganz weit weg. 10:50.
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0: Ein richtig warmer Sommertag, bis zu 31 Grad sind da heute drin. Sonne und ein paar lockere Wolken. Ganz vereinzelt kann es auch mal so einen kleinen kurzen Regenschauer geben, aber ganz selten. Wenn, dann ist es halt auch so ein bisschen Regenwald-Feeling, ne, bei den Temperaturen. Morgen schwül heiß, bis zu 35 Grad. Und es bleibt sommerlich und es bleibt heiß, auch am Wochenende.
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0: Da ist ganz schön was los. Schau mal auf die A4 Dresden Richtung Görlitz zwischen Ohorn und Seizenforst. 9 Kilometer Stau an der Baustelle. Dann haben wir die A14 Leipzig Richtung Nossen zwischen Grimma und Mutschen. Reifenteile im Weg. Die A14 nochmal Halle Richtung Leipzig zwischen Schkeuditz und Leipzig Nord. 2 Kilometer Stau nach einem Unfall. Und auf der A17 Dresden Richtung Prag zwischen Dresden-Gorbitz und Dresden-Südvorstadt. Da steht er auch 3 Kilometer im Stau. Die neuesten Blitzer für Sachsen. B2 Gera Richtung Leipzig zwischen Zwenkau und der A38. 30 Auffahrt Leipzig Süd, B170 wird geblitzt, Bannewitz Richtung Dresden, in Chemnitz auf der Leipziger Straße in beiden Richtungen und Oberlungwitz Robert-Koch-Straße Richtung Erlbacher Straße. Wenn noch was ist, ihr noch irgendwas ergänzen könnt, klingelt ruhig durch. 0800 023 und 4x4. Gute Fahrt.

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0: Kommt immer gut durch den Tag. Wir sind bei euch. Radio PSR bei der Arbeit, kurz nach 10:30. Und viele Gartenbesitzer haben so ein bisschen Sorge um den Rasen. Jetzt, wenn es so heiß wird, bis zu 35 Grad, könnte der da vielleicht braune Flecken bekommen wegen der Hitze. Na, bei vielen geht da Gießkannenalarm los. Aber Renny war das, unser Pflanzenarzt. Der hat einen super Tipp.
1: Beim Rasen ist es ganz wichtig, einmal die Woche richtig durchdringend tief wässern ist völlig ausreichend. Weil es ist wichtig, wenn ich jeden Tag ein bisschen wässer den Rasen, dann sind die Wurzeln faul. Die wachsen nämlich nicht nach unten und nicht in die Tiefe, sondern wenn die jeden Tag so ein bisschen Wasser kriegen, dann kriegt man keine gute Grasnarbe. Vielleicht auch mal einen Spaten nehmen und wirklich mal kurz gucken, dass man so 10 cm tief gewässert hat, dann reicht das eine Woche aus.
0: Ja, der habt einen super schönen grünen Garten und könnt den Sommer so richtig genießen. Dankeschön an Renny Waders, unser Pflanzenarzt. Und das ist einer der besten Hits von heute. Super entspannter Sound. Somber mit Undressed.

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1: Und es geht jetzt richtig los. Dieses Wochenende offiziell Sommeranfang. Die Temperaturen geben Gas. Es sind noch 2 Wochen bis zu den Ferien. Und wir machen jetzt einfach mal, weil wir es können, einen schönen Location-Wechsel von eurem Arbeitsplatz direkt an den Strand. Spielen euch jetzt zum Ende der Stunde einen der besten Hits aus unserem Stream Sommerhits. Und ist es nicht toll, wie sich das schon anfühlt? Eure Füße im warmen Sand oder in so einer Hängematte zwischen 2 Palmen. Und eure einzige Sorge ist es, wo gibt's den nächsten Pina Colada? Hier ist Summer Dreaming von Ketja Nai. Unser Überraschungshit der Stunde, Bacardi.

0: Und ist das nicht toll, was Musik alles kann? Kann uns mal direkt rausholen aus unserem Arbeitsalltag. Mal 3 Minuten Kurzurlaub am weißen Sandstrand. Radio PSR hier mit Katie Anai und Summer Dreaming, Bacardi Feeling. Das ist einer der besten Hits aus unserem Sommerhit-Stream. Könnt ihr mal ausprobieren, wenn ihr vielleicht heute Nachmittag im Garten seid, auf dem Balkon. Den Stream findet ihr in unserer App und auf radiopsr.de. So, und gleich geht's weiter in der Schicht mit Lieblingsmusik, die euch gut voranbringt und gut pusht. Da freuen wir uns auf Leonie, auf den richtigen Gute-Laune-Power-Song. Don't worry, gleich ab 11.
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14: Kurz vor 11. Ich bin Silas Quiring. Guten Tag. Es ist der nächste Schritt für einen Frieden zwischen den USA und Iran. Beide Seiten haben jetzt die Absichtserklärung für ein Kriegsende unterschrieben. Darin steht, dass die Kämpfe enden und der Iran die Straße von Hormus öffnet. Wichtige Fragen bleiben bislang aber offen, etwa zur konkreten Zukunft des iranischen Atomprogramms. Der eingebrochene Altbergbau in Annaberg-Buchholz wird ab Montag verfüllt. Das haben Stadt- und Oberbergamt mitgeteilt. Mehr von Benno Hille.
15: Der Hohlraum unter der Bärensteiner Straße ist etwa 4 Meter lang, 5 Meter breit und 6 Meter tief. Wie es unter den zusammengestürzten Erdmassen aussieht, ist unklar. Der Bruch hat vermutlich mit einem Erzgang in der Gegend zu tun. Laut Oberbergamt gibt es eine alte Grube in unmittelbarer Nähe. Wie lange die Arbeiten dauern werden, lässt sich nicht sagen. Die Bärensteiner Straße bleibt unterdessen voll gesperrt. Im Busverkehr entfallen zahlreiche Haltestellen.
14: In Chemnitz hat heute der Prozess gegen einen Pfleger begonnen. Er soll eine 91-Jährige in einem Heim erstickt haben. Gegen den 23-Jährigen läuft ein sogenanntes Sicherungsverfahren, um ihn in einer Psychiatrie unterzubringen. Insgesamt sind 4 Verhandlungstage angesetzt. Bundeskanzler Merz geht davon aus, dass sich die Koalition schnell auf eine Rentenreform einigt. Nächsten Dienstag bekommt Schwarz-Rot die Empfehlungen der Rentenkommission. Merz sagt der NTV, dann werden wir das sehr zügig auch im Kabinett beschließen, umsetzen und in den Deutschen Bundestag einbringen. Jetzt sind auch die letzten Teams in die Fußball-WM eingestiegen. England siegte 4:2 gegen Kroatien mit einem Doppelpack von Harry Kane. Cristiano Ronaldo kam mit Portugal nicht über ein 1:1 gegen die Demokratische Republik Kongo hinaus. Die weiteren Ergebnisse: Usbekistan-Kolumbien 1:3, Ghana-Panama 1:0. Radio PSR, neue Nachrichten wieder in einer Stunde.
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0: Also der Sommer legt ordentlich los mit den Temperaturen. Heute geht's schon rauf auf bis zu 31 Grad. Sonne und ein paar lockere Wolken im Wechsel. Ganz vereinzelt kann auch mal so ein warmer, kleiner Regenschauer durchziehen. Morgen geht da noch ein bisschen mehr, bis zu 35 Grad unsere Höchsttemperatur. Und es bleibt heiß und schwül, auch am Wochenende mit Temperaturen über 30 Grad und auch mit vereinzelten Hitzegewittern.
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0: Da ist ganz schön was los. Schau mal auf die A4 Dresden Richtung Görlitz. Zwischen Ohorn und Seizenforst 9 Kilometer Stau an der Baustelle. Dann haben wir die A14 Leipzig Richtung Nossen zwischen Grimma und Mutschen. Reifenteile im Weg. Die A14 nochmal Halle Richtung Leipzig. Zwischen Schkeuditz und Leipzig Nord 2 Kilometer Stau nach einem Unfall. Und auf der A17 Dresden Richtung Prag zwischen Dresden-Gorbitz und Dresden-Südvorstadt. Da steht er auch 3 Kilometer im Stau. Die neuesten Blitzer für Sachsen. B2 Gera Richtung Leipzig zwischen Zwenkau und der A38. Auffahrt Leipzig Süd. B170 wird geblitzt, Bannewitz Richtung Dresden, in Chemnitz auf der Leipziger Straße in beiden Richtungen und Oberlungwitz Robert-Koch-Straße Richtung Erlbacher Straße. Wenn noch was ist, ihr noch irgendwas ergänzen könnt, klingelt ruhig durch. 0800 023 und 4x4. Gute Fahrt.
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0: Hallöchen, Donnerstag um 11 und wir grüßen mal ganz lieb alle Straßenbahnfahrer in Sachsen. Ihr bringt uns einfach sicher durchs Großstadtleben. Von A nach B zur Arbeit, zum Arzttermin, zur Schule. Danke, dass es euch gibt. Wir feiern euch gleich mit dem Jobsong von und mit Steffen Lukas. Da lassen wir das Herzl bubbern wie in der Straßenbahn. Gleich in 10 Minuten. Jetzt erstmal Musik mit Wumms, Joel Corey für euch zum Durchziehen. Zusammen mit Ray und David Guetta. Hier ist Bad.

0: Wir sind's, Radio PSR, euer Lieblingssender, hier am Sommerdonnerstag, 10 nach 11. Und wir spielen euch Musik, die perfekt zum Wetter passt. Gleich mit Holly Humberstone und To Love Somebody. Jetzt feiern wir aber erstmal alle Straßenbahnfahrer in Sachsen.
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0: Ein Hoch auf unsere Straßenbahnfahrer in Sachsen. Ihr seid die Menschen, die jeden Tag die Stadt in Bewegung halten. Morgens, wenn alle schnell irgendwo hin müssen. Abends, wenn sie alle wieder nach Hause wollen. Ihr kennt eure Strecke, ihr habt den Überblick und ihr seid ein Stück verlässlicher Alltag für uns. Ohne euch würde vieles einfach stehen bleiben. Deswegen jetzt euer so verdienter Jobsong von und mit Steffen Lukas. Jetzt lassen wir unsere Herzen bobern wie eine Straßenbahn. Hier ist eure Hymne.
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0: fühlt euch da heute einfach mal richtig gut aufgehoben mit Radio PSR an diesem Sommer Donnerstag gleich 11:30. Und bei Essen und Trinken, da hört die Freundschaft auf, ja? Findet auch Jans Herbst in unserer Comedy mitten aus dem Leben, 11:50. Wir spielen euch Lieblingsmusik, da könnt ihr euch drauf verlassen. Gleich nach Wetter und Verkehr mit Taylor Swift und The Fate of Ophelia. Und ich finde jetzt im Sommer, ach, das komplette Lebensgefühl ist ein anderes. Und deswegen spielen wir euch auch zum Ende der Stunde einen ganz besonderen Hit aus unserem Sommerhit-Stream. Und da gibt's ja gleich den allerbesten Hüftschwung von der Copacabana in Brasilien. Und textmäßig ist es ein bisschen komplizierter. Tschetschere, oder so. Und das sind schnell.
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8: Und es wird immer wärmer, immer sommerlicher. Sonne und lockere Wolken heute. Die Höchstwerte 28 bis 31 Grad. Es kann so ein bisschen Sommerregen runterkommen, aber nur vereinzelt mal so ein kleiner Schauer. Und wenn, dann natürlich bei den Temperaturen super angenehm. Morgen Sonne satt und richtig schwül heiß, bis zu 35 Grad die Höchsttemperatur. Am Wochenende bleibt es auch sehr heiß und da sind auch Hitzegewitter möglich.
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8: A4, Dresden Richtung Görlitz, zwischen Ohorn und Seizenforst. 4 Kilometer Stau an der Baustelle. Danke Peter fürs Bescheid geben. Und auf der A14, Halle Richtung Leipzig, braucht er länger zwischen Schkeuditz und Leipzig Nord. Da staute sich auf 2 Kilometer nach einem Unfall. Die neuesten Blitzer für Sachsen. B6, Bautzen Richtung Görlitz. Am Flugplatz Görlitz, danke Uli. In Hohndorf wird geblitzt auf der Hauptstraße in der 30er-Zone. Danke Paul. Und Oberlungenwitz noch ein Blitzer. Robert-Koch-Straße Richtung Erlbacher Straße. Wenn noch was ist, meldet euch gern. Wir sammeln alles ein. Staus und Blitzer 0800 023 und 4x4. Gute Fahrt, kommt gut durch.
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0: für noch ein bisschen mehr Groove auf Arbeit. Da läuft es richtig gut hier mit Radio PSR 10:50 und gleich mit neuer Musik in unserer Playlist. Die unglaubliche Stimme von Dermot Kennedy, so schön mit If You Know Will. So, jetzt ist erstmal Jans Herbst dran und der geht mit uns schon mal auf die nächste Grillparty und meistens läuft es ja genauso.
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2: Wer sich entscheidet, auf irgendwas zu verzichten, der kriegt Stress. Es gilt ja zum Beispiel als sehr unfreundlich, keinen Alkohol zu trinken.
3: Trink doch mal ein Bierchen jetzt, Spaßbremse.
2: Da hilft's dir auch gar nicht viel, wenn du eigentlich total gute Laune hast. Ohne Bier gilt die nicht.
3: Der feine Herr will ja keinen Alkohol trinken.
2: Das kennen auch alle, die mal auf Fleisch verzichten.
4: Naja, siehst übrigens ganz schön blass aus.
2: Und wenn du dann beim Grillen ganz freundlich die Bratwurst ablehnst, dann ist das wie eine üble Beleidigung.
4: Ja, ist ja gut, ich biete ja nur an. Du musst uns ja jetzt nicht deine Lebensweise aufzwängen hier.
2: Und dann musst du es schließlich am Ende nur noch deiner Oma verklickern.
5: Och, gar kein Fleisch? Na gut, mach ich dir halt Hähnchen.
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0: Ich bin übrigens auch die, die auf Partys fast nie irgendwas trinkt. Also kein Alkohol. Ich trinke Cola oder Saft oder irgendwas. Muss mich da auch oft erklären, leider. Aber inzwischen ist meine Erklärung so gut. Das ist einfach die Wahrheit. Ich kriege nämlich, sobald ich einen Aperol Spritz trinke, kriege ich einfach Schnupfen. Meine Nase ist sofort zu und mein Immunsystem sagt ole ole. Deswegen, nö danke. Funeral jetzt von Dermot Kennedy.

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1: Und wir sind doch alle so voll im Sommermodus. Noch 2 Wochen bis zu den Ferien. Es riecht nach Sonnencreme und Luftmatratze, nach Melone und Eis. Die Temperaturen schießen in die Höhe und wir spielen euch Musik, die dazu passt. Heute jede Stunde, immer zum Ende der Stunde, ein Hit aus unserem Sommerhit-Stream. Und der macht jetzt so ultra viel Spaß. Ihr wollt ihn einfach nur laut hören. Das ist Lebensfreude pur. Das ist dieser brasilianische Sound. Da gehen wir automatisch mit. Hier ist Gustavo Limo mit Ballada.

0: Ja, ist das nicht genau die Musik, die wir hören wollen an so einem Tag wie heute? Klingt nach Sommer, fühlt sich einfach genauso an. Gustavo Limo mit Ballada, Tschitschere Tschitschere. Ein Hit aus unserem Radio PSR Sommerhit-Stream. Könnt ihr einfach mal ausprobieren, auch heute Nachmittag, wenn ihr vielleicht irgendwie nochmal baden geht. Den Stream findet ihr natürlich in unserer App und auf radiopsr.de. So, und gleich geht's ja weiter Richtung Mittag. Heute vielleicht so ein bisschen Melone, irgendwas Leichtes. Und dazu Mike Smith mit Gute Laune Pop, Stargazing.
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17: Kurz vor 12, ich bin Silas Quiring. Guten Tag. Die USA und der Iran haben ihren vorläufigen Deal für ein Ende des Krieges unterschrieben. Die Vereinbarung sieht unter anderem vor, dass der Krieg an allen Fronten sofort endet. Dazu gehört auch der Libanon, das war dem Iran wichtig. Teheran öffnet die Straße von Hormuz, die USA heben ihre Seeblockade auf. Das ist im Prinzip der Stand wie vor Beginn des Krieges, den die USA und Israel im Februar starteten. Wichtige Fragen bleiben aber weiter offen, etwa wie genau es mit dem iranischen Atomprogramm weitergeht. In den kommenden 60 Tagen wollen beide Seiten ein endgültiges Friedensabkommen schließen. Sachsen setzt auch zur Wärmeversorgung verstärkt auf erneuerbare Energien. Nach rund 2,5 Jahren Bauzeit geht in Leipzig nun die größte Solarthermieanlage Deutschlands in Betrieb. Stadtwerke-Geschäftsführer Carsten Rogal sagte uns,
18: dass wir in den Sommermonaten den Warmwasserverbrauch in der Stadt Leipzig, also den Fernwärmebedarf, fast vollständig durch die Solarthermieanlage hier auch decken können. Das heißt, Sie sehen also, in den Sommermonaten sind wir schon sehr dicht an einer CO2-neutralen Fernwärmeversorgung.
17: Rund ein Drittel der Kosten für die Anlage in Leipzig fördert der Bund. Der eingebrochene Altbergbau in Annaberg-Buchholz sorgt weiter für Probleme. Weil die Bärensteiner Straße gesperrt ist, wird der Verkehr umgeleitet. Für die Busse entfallen zahlreiche Haltestellen. Laut dem Oberbergamt soll der Hohlraum umgehend gesichert und verfüllt werden. Wie lange das dauert, bleibt aber offen. Nächste Überraschung bei der Fußball-WM. Portugal um Superstar Cristiano Ronaldo hat sich von Außenseiter DR Kongo schocken lassen. Endstand 1:1. England hatte auch dank eines Kane-Doppelpacks den wilden Schlagabtausch gegen Kroatien mit 4:2 gewonnen. Außerdem spielten Usbekistan Kolumbien 1:3 und Ghana Panama 1:0. 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Neue Nachrichten wieder in einer Stunde.
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0: Ein richtig warmer Sommertag, bis zu 31 Grad sind da heute drin. Sonne und ein paar lockere Wolken. Ganz vereinzelt kann es auch mal so einen kleinen kurzen Regenschauer geben, aber ganz selten. Wenn, dann ist es halt auch so ein bisschen Regenwald-Feeling, ne, bei den Temperaturen. Morgen schwül heiß, bis zu 35 Grad. Und es bleibt sommerlich und es bleibt heiß, auch am Wochenende.
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0: A4 Dresden Richtung Görlitz zwischen Ohorn und Seizenforst. 4 Kilometer Stau an der Baustelle. Danke Peter fürs Bescheid geben. Und auf der A14 Halle Richtung Leipzig braucht er länger zwischen Schkeuditz und Leipzig Nord. Da staute sich auf 2 Kilometer nach einem Unfall. Die neuesten Blitzer für Sachsen. B6 Bautzen Richtung Görlitz. Am Flugplatz Görlitz. Danke Uli. In Hohndorf wird geblitzt auf der Hauptstraße in der 30er-Zone. Danke Paul. Und Oberlungenwitz noch ein Blitzer. Robert-Koch-Straße Richtung Erlbacher Straße. Wenn noch was ist, meldet euch gern. Wir sammeln alles ein. Staus und Blitzer. 0800 023 und 4x4. Gute Fahrt, kommt gut durch.
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0: Und es macht so viel aus, oder? Das Wetter, der Sommer, der jetzt so richtig kommt. Um 12 haben wir es am Donnerstag. Worauf freut ihr euch ganz besonders? Was ist für euch das Schönste im Sommer? Katja aus Zittau.
11: Wenn wir draußen auf der Terrasse sitzen, ich meinen Cocktail schlürfen kann, dann mit den Kindern spielen, schwimmen gehen, spazieren gehen mit den Hunden. Ja, und einfach nur sitzen, die Ruhe genießen. Das ist das Schönste.
0: Und wir spielen die Musik, die perfekt dazu passt. Nach all dem, was den Sommer ausmacht, klingt auch Miles Smith jetzt mit Stargazing.

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Jetzt Love Sick.

0: Und es überrascht uns ja nicht im geringsten, dass auch das schönste und beliebteste Freibad in ganz Deutschland aus Sachsen kommt. Wo das ist, das hören wir hier in 15 Minuten. Und für euch vielleicht zum entspannten Mittag machen oder einfach mal Pauseknopf drücken, gleich einer eurer absoluten Lieblingshits. Alex Warren mit Ordinary. Hören wir gleich nach Wetter und Verkehr. Ja, und wenn sich ab heute alles so richtig schön nach Sommer anfühlt, soll es natürlich auch bei euch im Radio so klingen. Und deswegen spielen wir euch immer zum Ende der Stunde einen der besten Hits aus unserem Sommerhit-Stream. Und das ist für mich wirklich pure Sommerferienerinnerung. 1998 Mallorca und ich im Kids Club voll abgegangen zu diesem Hit.
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17: Also der Sommer legt ordentlich los mit den Temperaturen. Heute geht's schon rauf auf bis zu 31 Grad. Sonne und ein paar lockere Wolken im Wechsel. Ganz vereinzelt kann auch mal so ein warmer, kleiner Regenschauer durchziehen. Morgen geht da noch ein bisschen mehr, bis zu 35 Grad unsere Höchsttemperatur. Und es bleibt heiß und schwül, auch am Wochenende mit Temperaturen über 30 Grad und auch mit vereinzelten Hitzegewittern.
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17: Die A4, Görlitz Richtung Dresden, ist in Höhe Weißenberg nach einem Unfall gesperrt. Dann haben wir noch in der Gegenrichtung die A4 Richtung Görlitz. Zwischen Burkau und Seizenforst 4 Kilometer Baustellenstau. Die B175 ist zwischen dem Abzweig nach Sörnzig und Rochlitz nach einem Unfall gesperrt. In Lauter ist die Straße der Freundschaft wegen eines Feuerwehreinsatzes in beiden Richtungen gesperrt. Und Unfallstelle noch, da wird er aufgehalten auf der B172 in Pirna in Höhe der Geibelstraße. Da gab es einen Unfall. Die neuesten Blitzer für Sachsen stehen auf der B6, Bautzen Richtung Görlitz, hier am Flugplatz Görlitz. In Oberlungwitz wird geblitzt auf der Robert-Koch-Straße Richtung Erlbacher Straße und in Hohndorf, da auf der Hauptstraße in der 30er-Zone. Wenn noch was ist, meldet euch gerne über unsere App oder klingelt mal kurz durch. 0800 023 und 4x4. Gute Fahrt.
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1: Und wenn es um Freibäder geht, dann schaut Deutschland gerade nach Dresden. Radio PSR hier am Donnerstag, 10:30. Denn das Tschonok-Rundbad in Dresden ist aktuell das beliebteste Freibad in ganz Deutschland. Ist ausgezeichnet worden, ja, basierend auf hunderttausenden Bewertungen und einem starken Ranking. Und ganz ehrlich, also wer schon mal dort war, weiß ja auch warum. Kein klassisches Betonbad, sondern naturpur im grünen Tal mit richtig entspanntem Sommerfeeling. Da merkst du halt auch, ne, das ist nicht einfach nur schwimmen gehen, das ist wie so ein Kurzurlaub mitten in der Stadt. Also liebe Grüße ins Tschonok-Rundbad in Dresden. Ihr habt das beliebteste Freibad in ganz Deutschland. So, und wenn wir jetzt alle Lust bekommen haben auf Abkühlung und Sommerfeeling, dann haben wir was für euch. Wir haben auf radio.psr.de eine richtig schöne Badekarte mit den schönsten Freibädern und Seen in

ganz Sachsen. Seid ihr perfekt vorbereitet für die kommenden heißen Tage. So, und das ist Musik, die uns einfach gute Laune macht und uns nochmal ein bisschen pusht auf Arbeit. Hier ist Ray mit Where is my husband?

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1: Und da gibt es heute wirklich Sommerfeeling auf 100%. Wir spielen euch heute zum Ende der Stunde immer einen Hit aus unserem Stream Sommerhits. Und mit dem katapultieren wir uns jetzt mal zurück ins Jahr 1998. Ich weiß noch genau, wie ich damals aussah mit 10. Mit so einer Tattoo-Kette, bauchfrei, noch so eine Radlerhose dazu. Und dieser Song lief überall hoch und runter in den Sommerferien. Und wir haben natürlich alle diesen Tanz drauf gehabt. Auf geht's, hier ist Luna mit Bailando.

0: Ach, wir schmeißen heute mal so eine richtig coole Sommerparty zum Donnerstag bei euch auf Arbeit. Da macht das alles noch ein bisschen mehr Spaß bei den Temperaturen. Luna mit bei Lando. Und so klingt's ja auch immer, wenn ihr das wollt in unserem Sommerhit-Stream. Könnt ihr mal ausprobieren, wenn ihr heute Nachmittag mit den Kids im Garten spielt. Der macht einfach nur Spaß und gute Laune. Findet ihr in unserer App und auf radio-psr.de. So, und gleich freuen wir uns hier auf Leonie, auf diesen gemütlichen Sound. By Your Side in My Mind. Ab um eins.
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15: Kurz vor eins, ich bin Silas Quiring. Guten Tag. 14 Punkte, offene Fragen und Big Points für den Iran. Der Deal zwischen den USA und dem Iran lässt Trump ziemlich gerupft dastehen. Unter anderem wird die Macht des Regimes in Teheran zementiert. Und dass die Straße von Hormuz geöffnet wird, ist im Prinzip der Stand vor Kriegsbeginn. Der eingebrochene Altbergbau in Annaberg-Buchholz wird ab Montag verfüllt. Das haben Stadt- und Oberbergamt mitgeteilt. Mehr von Benno Hille.
16: Der Hohlraum unter der Bärensteiner Straße ist etwa 4 Meter lang, 5 Meter breit und 6 Meter tief. Wie es unter den zusammengestürzten Erdmassen aussieht, ist unklar. Der Bruch hat vermutlich mit einem Erzgang in der Gegend zu tun. Laut Oberbergamt gibt es eine alte Grube in unmittelbarer Nähe. Wie lange die Arbeiten dauern werden, lässt sich nicht sagen. Die Bärensteiner Straße bleibt unterdessen voll gesperrt. Im Busverkehr entfallen zahlreiche Haltestellen.
15: Die Koalition will sich jetzt schnell auf eine Rentenreform einigen. Das hat Bundeskanzler Merz erklärt. Am Dienstag übergibt die Rentenkommission ihre Empfehlungen an die Politik. Dann soll sie zügig durch Kabinett und Bundestag, so Merz. Diskutiert wurde zuletzt auch immer wieder die Rente mit 70. Sachsen will die Feuerwehr- und Katastrophenschutztechnik günstiger kaufen. Dafür tut sich der Freistaat mit den Bundesländern Brandenburg, Mecklenburg-Vorpommern und Thüringen zusammen. Die gemeinsame Beschaffung der teuren Technik soll nicht nur Geld sparen, sondern auch den Verwaltungsaufwand verringern. Rundes Jubiläum für Bundestrainer Nagelsmann. Er ist heute genau 1000 Tage im Amt. Nagelsmann freut sich drüber, nimmt aber lieber das Ziel am 1031. Tag in den Blick, das WM-Finale Mitte Juli. Er sagt, wir sind auf einem guten Weg. Am Samstag soll's der nächste Sieg werden gegen die Elfenbeinküste. 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
0: Und es wird immer wärmer, immer sommerlicher. Sonne und lockere Wolken heute. Die Höchstwerte 28 bis 31 Grad. Es kann so ein bisschen Sommerregen runterkommen, aber nur vereinzelt mal so ein kleiner Schauer. Und wenn, dann natürlich bei den Temperaturen super angenehm. Morgen Sonne satt und richtig schwül heiß, bis zu 35 Grad die Höchsttemperatur. Am Wochenende bleibt es auch sehr heiß und da sind auch Hitzegewitter möglich.
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0: Die A4, Görlitz Richtung Dresden, ist in Höhe Weißenberg nach einem Unfall gesperrt. Dann haben wir noch in der Gegenrichtung die A4 Richtung Görlitz. Zwischen Burkau und Seizenforst 4 Kilometer Baustellenstau. Die B175 ist zwischen dem Abzweig nach Sörnzig und Rochlitz nach einem Unfall gesperrt. In Lauter ist die Straße der Freundschaft wegen eines Feuerwehreinsatzes in beiden Richtungen gesperrt. Und Unfallstelle noch, da wird er aufgehalten auf der B172 in Pirna in Höhe der Geibelstraße. Da gab es einen Unfall. Die neuesten Blitzer für Sachsen stehen auf der B6, Bautzen Richtung Görlitz, hier am Flugplatz Görlitz. In Oberlungwitz wird geblitzt auf der Robert-Koch-Straße Richtung Erlbacher Straße und in Hohndorf, da auf der Hauptstraße in der 30er-Zone. Wenn noch was ist, meldet euch gern über unsere App oder klingelt mal kurz durch. 0800 023 und 4x4. Gute Fahrt.
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0: Nein, braucht ihr nicht. Ihr braucht euch nicht um euren schönen Rasen sorgen im Garten. Der übersteht die Hitze richtig gut. Denn wir haben einen coolen Tipp für euch hier. Gleich von Pflanzenarzt René Waders in 10 Minuten. Und wir haben Musik, die euch ganz entspannt durch den Tag bringt. Machen wir heute ein bisschen langsam, noch so eine kleine Trinkpause einschieben. Und dazu Rosalyn mit Snap. Schönen Donnerstag.

0: Macht euch einen schönen Donnerstag. Wir sind bei euch, Radio PSR, bei der Arbeit, 10 nach 1. Ja, und als Gartenbesitzer denkt man jetzt so, Mensch, die Hitze und der Rasen, wird das was? Na klar, sagt unser Pflanzenarzt Renny Waders, der hat einen super Tipp.
1: Beim Rasen ist es ganz wichtig, einmal die Woche richtig durchdringend tief wässern ist völlig ausreichend. Weil es ist wichtig, wenn ich jeden Tag ein bisschen wässer den Rasen, dann sind die Wurzeln faul. Die wachsen dann nämlich nicht nach unten und nicht in die Tiefe, sondern wenn die jeden Tag so ein bisschen Wasser kriegen, dann kriegt man keine gute Grasnarbe. Mhm. Vielleicht auch mal einen Spaten nehmen und wirklich mal kurz gucken, dass man so 10 cm tief gewässert hat, dann reicht das eine Woche aus.
0: So, Dankeschön. Renny Waders, unser Pflanzenarzt. Und wenn ihr gerade am Rumwurschteln seid und zu tun habt im Garten, dann ist es genau der richtige Soundtrack dafür. Geht gut voran hier mit Artemis. 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
1: Die Geschwindigkeit ist ja völlig egal. Vorwärts ist vorwärts. Wir wurschteln uns hier irgendwie durch den Donnerstag mit Radio PSR immer weiter Richtung Feierabend. Ja, gleich gibt's auf jeden Fall Motivation mit unserer Lieblingskomödie, mit dem Radio PSR Sinnlos Telefon. Bringen wir euch mal schön zum Lachen, 13:50. Taylor Swift ist auch gleich am Start mit einem eurer absoluten Lieblingshits, Opelite, gleich nach Wetter und Verkehr. Und wir spielen euch Musik, die zum Sommer passt. Heute immer zum Ende der Stunde als Überraschungshit. Ein Hit aus unserem Sommerhit-Stream. Und der Hit, der dann gleich kommt, der klingt so ein bisschen wie zweimal Niesen hintereinander. Mal gucken, ob ich es hinkriege. Nassa, nassa.
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1: Ein richtig warmer Sommertag, bis zu 31 Grad sind da heute drin. Sonne und ein paar lockere Wolken. Ganz vereinzelt kann es auch mal so einen kleinen kurzen Regenschauer geben, aber ganz selten. Wenn, dann ist es halt auch so ein bisschen Regenwald-Feeling, ne, bei den Temperaturen. Morgen schwül heiß, bis zu 35 Grad. Und es bleibt sommerlich und es bleibt heiß, auch am Wochenende.
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1: Die A4, Görlitz Richtung Dresden, ist in Höhe Weißenberg nach einem Unfall gesperrt. Dann haben wir noch in der Gegenrichtung die A4 Richtung Görlitz. Zwischen Burkau und Seizenforst 4 Kilometer Baustellenstau. Die B175 ist zwischen dem Abzweig nach Sörnzig und Rochlitz nach einem Unfall gesperrt. In Lauta ist die Straße der Freundschaft wegen eines Feuerwehreinsatzes in beiden Richtungen gesperrt. Und Unfallstelle noch, da wird er aufgehalten auf der B172 in Pirna in Höhe der Geibeltstraße. Da gab es einen Unfall. Die neuesten Blitzer für Sachsen stehen auf der B6, Bautzen Richtung Görlitz, hier am Flugplatz Görlitz. In Oberlungwitz wird geblitzt auf der Robert-Koch-Straße Richtung Erlbacher Straße und in Hohndorf, da auf der Hauptstraße in der 30er-Zone. Wenn noch was ist, meldet euch gern über unsere App oder klingelt mal kurz durch. 0800 023 und 4x4. Gute Fahrt.

0: das wird cool. Gleich kommt hier ein Lied. Und jetzt sagt ihr euch, na klar, kommt hier ein Lied. Da kommt ja andauernd ein Lied. Aber diesmal wirklich ein Lied. Es heißt so, von Mark Forster. Die ganz neue Nummer gleich in unserer Playlist bei Radio PSR. Vorher machen wir aber noch einen Erste-Hilfe-Kurs. Kann nicht schaden.
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2: Machtenberg.
3: Frau Machtenberg?
2: Herr Machtenberg.
3: Herr Machtenberg, guten Tag, mein Name ist Dr. Manegold, ich rufe Sie an aus Essen.
2: Das ist prima.
3: Ich brauche einen Erste-Hilfe-Schein, so einen popeligen Schein für die Führerscheinstelle. Man hat mir meinen Führerschein abgenommen. Was kostet das bei Ihnen? Ich würde gern sowas haben.
2: 26 Euro.
3: Ach, das ist ja lieb. Kann ich das überweisen, dass Sie mir den Schein zuschicken? Das wäre am einfachsten jetzt.
2: Nee, da können Sie nur bei uns vorbeikommen, Lehrgang mitmachen und am Ende des Lehrgangs das Geld bezahlen und Ihre Bescheinigung in Empfang nehmen.
3: Gut, dann müssen wir, können wir mit der Kohle, dann würde ich erhöhen, weil ich habe wirklich, müssen Sie mich auch verstehen, keine Zeit für so einen Telefanz da irgendwie jetzt noch mich da. Wie lange dauert denn sowas?
2: Das dauert 2x6 Stunden.
3: Nee. Beim besten will nicht.
2: Ja, da die Zeit. Einen richtigen Erste-Hilfe-Kurs.
3: Ja, nee, aber wissen Sie, in meiner Position habe ich jetzt nicht hier 2 Tage einfach so, um da irgendwie einen Kursteilnehmer zu spielen. Also wirklich, müssen Sie mich auch verstehen.
2: Kann ich durchaus verstehen. Da würde ich Sie dann nur bitten, woanders anzurufen.
3: Schicken Sie mir bitte so einen Schein zu. Machen wir 50 Euro. Ist das ein Angebot?
2: Oder
3: wollen Sie, wenn Sie sagen, 75 wäre gerade so die Schmerzgrenze. Will ich sagen, ich überweise Ihnen 75 Euro und Sie schicken mir sowas zu.
2: Mit dieser Bescheinigung eine Teilnahme an dem Kurs bescheinigen. Es geht nicht um das Wissen, sondern wir bescheinigen, da unterschreibt jemand, diesen Erste-Hilfe-Kurs, diese 8 Doppelstunden bei uns mitgemacht haben.
3: Aber passen Sie mal auf, so eine offene Wunde oder so ein Bruch oder sowas, da komme ich schon zurecht, auch Mund-zu-Mund-Beatmung.
2: Wir bescheinigen nicht das Wissen, sondern die Teilnahme.
3: Wiederbeleben ist für mich kein Akt. Pass auf, 100 Euro. Aber es ist mein letztes Angebot. Ja, mehr kann ich dann auch nicht, weil ich bin ja hier nicht...
2: Mit 200 Euro bieten.
3: Kein Dukatenesel auf Toilette stehen, den ich da anstupse und dann kackt er mir Dukaten. Ja.

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1: Ach, der Sommer ist da, sind auch nur noch 2 Wochen bis zum Sommerferien. Wir sind hier voll im Sommermodus und deswegen holen wir heute mal unsere Sommerhits raus aus dem Sommerhit-Stream. Immer zum Ende der Stunde spielen wir euch den als Überraschungshit. Und der jetzt kommt, der lässt uns innerlich völlig ausflippen. Mit dem wollen wir laut hören, weil der so Spaß macht. Michel Tello mit I Say Chupego. Und der fängt auch ein bisschen sächsisch an. Hört mal. Super!
2: Super! Nos

0: Der klingt doch nach der nächsten Sommerparty, auch wenn noch nicht mal die Einladung dazu raus ist. So einen Spaß macht er uns. Michel Tilo mit Ai, Sechu, Pego, Nossa, Nossa. Kriegen wir heute nicht mehr aus dem Kopf. Das war ein Hit aus unserem Sommerhit-Stream. Könnt ihr mal ausprobieren, könnt ihr heute Nachmittag hören zum Feierabend auf der Terrasse, wenn ihr euch euer kleines Feierabendgetränk gönnt. Den Stream findet ihr natürlich bei uns in der App und auf radio-psr.de. So, Grüße ins Westernzimmer, da ist doch gleich wieder Schichtwechsel mit Is Somber und einem der besten Hits von heute, Undressed.
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1: Kurz vor zwei. Ich bin Dirk Justus. Guten Tag. In Sachsen können die Temperaturen in diesen Tagen auf über 30 Grad klettern. Doch auch wenn sich Schüler darüber freuen würden, hitzefrei gibt's im Freistaat nicht automatisch. Jede Schule muss selbst entscheiden, ob zum Beispiel der Unterricht verkürzt wird. Clemens Arndt aus dem zuständigen Landesamt sagte uns.
2: Das muss natürlich mit den Eltern gut vorkommuniziert sein. Sag mal, in den Grundschulen ist es etwas diffiziler, weil wir hier natürlich noch die Hortbetreuung im Anschluss haben. In den höheren Klassen ist diese Entscheidung natürlich etwas einfacher. Dann sagt man halt, wir können dann schon um 12 in die Freizeit gehen, um einfach euch eine kühlere Ecke zu suchen.
1: Der eingebrochene Altbergbau in Annaberg-Buchholz sorgt weiter für Probleme. Weil die Bärensteiner Straße gesperrt ist, wird der Verkehr umgeleitet. Für die Busse entfallen zahlreiche Haltestellen. Laut dem Oberbergamt soll der Hohlraum umgehend gesichert und verfüllt werden. Wie lange das dauert, bleibt aber offen. Die Meldestelle RIAS hat im letzten Jahr mehr als 250 judenfeindliche Vorfälle in Sachsen gezählt. Das sind etwa 100 weniger als im Vorjahr, aber deutlich mehr als 2023. Mit dem Überfall der Hamas auf Israel hatte damals der Gaza-Krieg begonnen. Immer mehr antisemitische Vorfälle ereignen sich im Netz. 14 Punkte, offene Fragen und Big Points für den Iran. Der Deal zwischen den USA und dem Iran lässt US-Präsident Trump ziemlich gerupft dastehen. Unter anderem wird die Macht des Regimes in Teheran zementiert. Und dass die Straße von Hormuz geöffnet wird, ist im Prinzip der Stand vor Kriegsbeginn. Rundes Jubiläum für Bundestrainer Nagelsmann. Er ist heute genau 1000 Tage im Amt. Nagelsmann freut sich darüber, nimmt aber lieber das Ziel am 1031. Tag in den Blick. Das wäre im Finale Mitte Juli. Er sagt, wir sind auf einem guten Weg. Am Samstag soll es der nächste Sieg werden gegen die Elfenbeinküste. Radio PSR, neue Nachrichten wieder in einer Stunde.
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3: Also der Sommer legt ordentlich los mit den Temperaturen. Heute geht's schon rauf auf bis zu 31 Grad. Sonne und ein paar lockere Wolken im Wechsel. Ganz vereinzelt kann auch mal so ein warmer kleiner Regenschauer durchziehen. Morgen geht da noch ein bisschen mehr, bis zu 35 Grad unsere Höchsttemperatur. Und es bleibt heiß und schwül, auch am Wochenende mit Temperaturen über 30 Grad und auch mit vereinzelten Hitzegewittern.
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3: Und da schauen wir auf die A4 Görlitz Richtung Dresden. Zwischen Weißenberg und Bautzen Ost kommt da immer noch nicht durch. Hier Sperrung nach einem Unfall. Dann A4 Richtung Görlitz in der Gegenrichtung zwischen Burkau und Seizenforst 4 Kilometer Baustellenstau. A13 Schönefelder Kreuz Richtung Dresden zwischen Thiendorf und Radeburg. Achtung, LKW liegen geblieben auf der linken Spur. In Lauter ist die Straße der Freundschaft immer noch wegen eines Feuerwehreinsatzes gesperrt in beiden Richtungen. Und die neuesten Blitzer für Sachsen stehen auf der B6 Bautzen Richtung Görlitz, am Flugplatz Görlitz, dann gerade aufgebaut Ortsausgang Zwönitz Richtung Grünhain. Dankeschön Lisa fürs Bescheid geben. Und in Hohndorf wird geblitzt auf der Hauptstraße in der 30er-Zone. Gibt's noch mehr? Dann ruft gerne mal durch 0800 023 und 4x4. Gute Fahrt.
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3: Vorfreude, einfach nur Vorfreude auf den Feierabend, auf das Wochenende, auf diese schönen Sommertage. Draußen sein, oder? Das wollen wir doch. Um zwei haben wir es einen schönen Nachmittag zusammen. Und wir schicken euch zu den Störtebeker Festspielen auf die schöne Insel Rügen. Wie ihr euch diesen tollen Sommertrip sichern könnt, inklusive Hotelübernachtung im Spa-Hotel. Das hören wir gleich in 10 Minuten. Jetzt erstmal der perfekte Soundtrack für so einen warmen Nachmittag. Machen wir schön entspannt. Bitte Sommer und Undressed.

Wir schenken euch den perfekten Sommertrip. Radio PSR 10 nach 2, einen schönen Donnerstagnachmittag. Wir schicken euch zu den Störtebeker Festspielen auf die schöne Insel Rügen. Und das ist ein Erlebnis, das muss man wirklich mal mitgemacht haben. Mit riesiger Bühne, Schiffen, Pferden, spektakulären Stunts und einer Show, die euch sofort reinzieht und die jedes Jahr so viele tausende Menschen begeistert. Stellt euch mal vor, die Sonne, die geht so langsam über der Ostsee unter, der Himmel wird so goldig, das Wasser glitzert und vor euch beginnt dieses große Abenteuer. Und ihr denkt euch nur, ja, so muss ich Sommer anfühlen. Mittendrin bei den Störtebeker Festspielen auf der Insel Rügen. Und wir haben natürlich auch das ganze Übernachtungspaket für euch. 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

0: Und ihr habt doch bestimmt einen Plan für euren Nachmittag, für den Feierabend, für die nächsten Sommertage, oder? Radio PSR, gleich 3:30. Steffi aus Dresden, was hast du geplant?
1: Bahn gehen, Eis essen, Leute treffen, einfach draußen sein.
0: Ja, klingt super. Und wir haben immer die perfekte Musik für euch, egal was ihr macht, ob auf Arbeit oder zu Hause. Hosier gleich, super chilliger Sound bei der Wärme, too sweet. Und passend natürlich zum Wetter spielen wir euch heute auch in jeder Stunde einen Hit aus unserem Sommerhit-Stream, immer zum Ende der Stunde. Und da lassen wir es richtig krachen. Und da ist es auch völlig egal, ob ihr Spanisch könnt oder nicht. Der Beat verbindet Menschen. Das ist einfach ein Ohrwurm, der klingt so schön nach Sommer, nach Urlaub. Wir freuen uns drauf. 3:40.
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1: Und es wird immer wärmer, immer sommerlicher. Sonne und lockere Wolken heute. Die Höchstwerte 28 bis 31 Grad. Es kann so ein bisschen Sommerregen runterkommen, aber nur vereinzelt mal so ein kleiner Schauer. Und wenn, dann natürlich bei den Temperaturen super angenehm. Morgen Sonne satt und richtig schwül heiß, bis zu 35 Grad die Höchsttemperatur. Am Wochenende bleibt es auch sehr heiß und da sind auch Hitzegewitter möglich.
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1: A4 Görlitz Richtung Dresden. Zwischen Niederseifersdorf und Weißenberg Unfallstelle. Dann A4 Richtung Görlitz. Zwischen Burkau und Salzenforst immer noch Baustellenstau. 4 Kilometer sind das hier. Und die A72 Zwickau Richtung Chemnitz. Zwischen Stolberg Nord und Chemnitz Süd. Da wird er auch aufgehalten nach einem Unfall. Die neuesten Blitzer für Sachsen stehen auf der B6 Bautzen Richtung Görlitz. Am Flugplatz Görlitz. Und in Hohndorf auf der Hauptstraße in der 30er-Zone. Wenn noch was ist, meldet euch gern. Ruft mal kurz durch. 0800 023 und 4x4. Gute Fahrt.
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Und heute auf jeden Fall nochmal den Eisvorrat aufhöhen im Gefrierschrank. Radio PSR, 2:50. Wir wünschen euch einen ganz tollen Nachmittag. Morgen ja noch heißer, morgen 35 Grad. Perfektes Wetter für einen dicken Fellmantel. Oder nicht? Naja, wir

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Und jetzt die genau richtige Musik für so einen schönen Nachmittag. Hier ist Leonie mit

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1: Und der soll heute ganz besonders nach Sommer klingen. Es ist ja auch Sommer in Sachsen. Deswegen spielen wir euch als Überraschungshit zum Ende der Stunde immer einen Hit aus unserem Sommerhit-Stream. Und jetzt mit diesem typischen spanischen Urlaubs-Vibe. Dieser Rhythmus, der geht sofort in die Beine und macht uns so gute Laune. Hier ist Luis Fonsi mit Despacito. Fonsi!

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1: Ach, wenn sich der Alltag nach Urlaub anfühlt, dann hört ihr Radio PSR hier mit Luis Fonsi und Daddy Yankee. Despacito, einer der besten Hits aus unserem Sommerhit-Stream. Ja, den könnt ihr auch gerne mal ausprobieren heute Nachmittag. Wenn ihr im Garten spielt mit den Kids, euch es einfach nur gut gehen lasst auf der Gartenterrasse, dann habt ihr doch die perfekte Sommer-Soundkulisse mit unserem Sommerhit-Stream in unserer App und auf radiopsr.de. So, gleich übernimmt Steffen mit der Steffen-Lukas-Feierabend-Show. Ich bin Caro, wünsche euch einen ganz tollen Sommernachmittag und freue mich auf morgen.
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12: Kurz vor drei, ich bin Dirk Jostes, guten Tag. In Sachsen können die Temperaturen in diesen Tagen auf über 30 Grad klettern, doch auch wenn sich Schüler darüber freuen würden, hitzefrei gibt's bei uns nicht automatisch. Jede Schule entscheidet selbst, ob zum Beispiel der Unterricht verkürzt wird oder draußen im Grünen stattfindet. Nachdem in Annaberg-Buchholz ein Altbergbau eingebrochen ist, sind die genauen Ausmaße immer noch unklar. Laut dem Oberbergamt soll der Hohlraum umgehend gesichert und verfüllt werden. Wie lange das dauern wird, bleibt erstmal offen. Die Bärensteiner Straße ist derzeit vollgesperrt. Im Busverkehr entfallen zahlreiche Haltestellen. In Chemnitz hat heute der Prozess gegen einen Pfleger begonnen. Er soll eine 91-Jährige in einem Heim erstickt haben. Gegen den 23-Jährigen läuft ein sogenanntes Sicherungsverfahren, um ihn in einer Psychiatrie unterzubringen. Insgesamt sind 4 Verhandlungstage angesetzt. Rundes Jubiläum für Bundestrainer Nagelsmann. Er ist heute genau 1000 Tage im Amt. Nagelsmann freut sich darüber, nimmt aber lieber das Ziel am 1031. Tag in den Blick. Das WM-Finale Mitte Juli. Er sagt, wir sind auf einem guten Weg. Am Samstag soll der nächste deutsche Sieg her gegen die Elfenbeinküste. Und Verteidiger Antonio Rüdiger sagt ganz klar:
13: Wir wollen gewinnen. Das ist das Ziel. Und wir wollen uns frühzeitig qualifizieren. Absolut.
12: Die Elfenbeinküste muss in dem Spiel übrigens auf Stürmer Wahi verzichten. Der Spieler von Eintracht Frankfurt darf nicht nach Kanada einreisen. Hintergrund sind offenbar Ermittlungen wegen möglicher Spielmanipulationen. Radio PSR, neue Nachrichten wieder in einer halben Stunde.
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14: Bis zum Abend bleibt es sonnig in Sachsen. Ein paar Wolken haben wir am Himmel. Ganz selten gibt's Schauer und Temperaturen bis 32 Grad heute am Donnerstag. Nachts kühlt's ab, aber nur auf 20 bis 15 Grad. Und morgen wird's wieder sommerlich heiß. Wenige Wolken am Freitag, kein Regen und Temperaturen bis 35 Grad. Und morgen Abend kann's gewittern.
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14: Autobahn A4 Dresden Richtung Görlitz zwischen Burkau und Salzenforst. 4 Kilometer Stau an einer Baustelle. Und aufpassen bitte auf der A72 Richtung Plauen. In Höhe Pirk ist eine Person auf der Autobahn. In Lauter ist die Straße der Freundschaft wegen eines Feuerwehreinsatzes in beiden Richtungen gesperrt. Und geblitzt wird in Dresden Platanenstraße auf beiden Seiten. B6 Bautzen Richtung Görlitz am Flugplatz Görlitz. Danke Uli. Und in Hohendorf Hauptstraße. Paul hat Bescheid gesagt. Danke fürs schnelle Bescheid sagen. Und wenn ihr auch was seht, Staus oder Blitzer, einfach anrufen. 0800 023 4x4. Wir wünschen euch eine gute Fahrt. Kommt gut an.
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14: Endlich ist es 15 Uhr, endlich geht es mit ganz, ganz straffen Schritten Richtung Feierabend. Ich bin Steffen Lukas, wünsche euch einen tollen Donnerstagnachmittag. Habt ihr gestern schön Fußball geguckt? Erschwerte Bedingungen, finde ich, für uns Leute, die ein bisschen eine Wiese haben oder einen Garten. Dieses Grün, dieser Rasen. Wir fragen gleich mal René Wadas, das ist der Pflanzenarzt. Wie oft soll man denn im Sommer seinen Rasen überhaupt wässern, damit er auch so schön wird wie auf so einem Fußballplatz? Reden wir drüber in 10 Minuten bei mir in der Show. Vorher Clean Bandit, rin in den Donnerstag-Feierabend. Abend.

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1: Kurz nach drei, die Feierabendshow. Ich bin Steffen Lukas, hier ist Radio PSR. Hoffentlich habt ihr nicht mehr viel zu tun vor dem Feierabend. Ansonsten auch liebe Grüße in die Spätschichten, da dauert es ja erfahrungsgemäß ein bisschen länger. Beim Fußball gucken, also mir geht's so, ich hole mir dauernd ein Auge, was diesen schönen grünen Rasen betrifft. Ich habe ja hinterm Haus so ein bisschen eine Kuhwiese. Das ist Klee, Löwenzahn, bisschen Unkraut, ansonsten ein paar Gänseblümchen, aber eben keine schöne Wiese. Ich müsste meinen Rasen mal pflegen, aber ich weiß auch nicht, wie oft gießt man denn? René war das, Pflanzenarzt. Wie oft soll man seinen Rasen wässern, wenn es so warm ist?
2: Beim Rasen ist es ganz wichtig. Einmal die Woche richtig durchdringend tief wässern ist völlig ausreichend. Weil es ist wichtig, wenn ich jeden Tag ein bisschen wässer den Rasen, dann sind die Wurzeln faul. Die wachsen dann nämlich nicht nach unten und nicht in die Tiefe, sondern wenn die jeden Tag so ein bisschen Wasser kriegen, dann kriegt man keine gute Grasnarbe. Vielleicht auch mal einen Spaten nehmen und wirklich mal kurz gucken, dass man so 10 cm tief gewässert hat, dann reicht das eine Woche aus.
1: Alles klar, da haben wir was gelernt. Einmal pro Woche richtig tief wässern, das ist besser als vereinzelt jeden Tag ein bisschen. Vielen Dank, Pflanzenarzt René war das. Ich drücke euch einen grünen Daumen, dass es klappt mit einem richtig tollen Rasen dieses Jahr im Jahr 2026. So, jetzt bei uns Alex Warren, Fever Dream, neu bei Radio PSR. Kommt gut in den Donnerstag-Feierabend. 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

0: Donnerstag, kurz vor 15:30, hier ist die Feierabendshow. Ich bin Steffen Lukas. Geht's euch gut? Macht euch nicht krumm bei der Hitze. Lieber ein bisschen weniger, lieber ein bisschen den Dampfer auf Sicht fahren. Freunde, und für noch mehr Abwechslung bei der Arbeit gibt's bei uns den Radio PSA Überraschungshit. Immer am Ende der Stunde. So ein besonderer Song, den wir lange nicht mehr gehört haben. Und weil das Wetter ab heute wieder so richtig schön ist, spielen wir heute für euch Überraschungshits aus unserem Sommerhitstream. Den gibt's in der App und auf radiopsr.de. Kurz vor 15:00 ein lässiger musikalischer Spaziergang in der Sonne. Lasst euch überraschen. Und ab 16:30 geht's hier weiter mit den besten Hits von heute. Mit dabei die neue BTS, Swim. Und für die Abwechslung gibt's noch Hau drauf Mucke von Linkin Park. Da spielen wir Burn It Down. Alles ab 16:30 hier bei Radio PSR.
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16: Mit Hanna Messerschmidt. Die bislang größte Solarthermieanlage Deutschlands steht in Sachsen. Sie geht bis Ende Juli in Leipzig in Betrieb und deckt den Wärmebedarf der Stadt im Sommer zu rund 20% ab. Übers ganze Jahr sind es im Schnitt rund 2%. Rund ein Drittel der Kosten für die Anlage übernimmt der Bund. In Sachsen können die Temperaturen in diesen Tagen auf über 30 Grad klettern. Doch auch wenn sich Schüler darüber freuen würden, hitzefrei gibt's im Freistaat nicht automatisch. Jede Schule muss selbst entscheiden, ob zum Beispiel der Unterricht verkürzt wird. Clemens Arndt aus dem zuständigen Landesamt sagte uns,
17: das muss natürlich mit den Eltern gut vorkommuniziert sein. Sagen wir, in den Grundschulen ist es etwas diffiziler, weil wir hier natürlich noch die Hortbetreuung im Anschluss haben. In den höheren Klassen ist diese Entscheidung natürlich etwas einfacher. Da sagt man halt, wir können dann schon um 12 in die Freizeit gehen, um einfach euch eine kühlere Ecke zu suchen.
16: Falschparker werden für den Lieferverkehr in Leipzig immer wieder zum Problem. Die Stadt will Lieferzonen nun noch deutlicher ausschildern, denn die werden trotz Markierung häufig zugeparkt. 12.000 Euro gibt die Stadt für neue Schilder aus. Darauf ist übrigens ein Lieferant mit Sackkarre zu sehen. Radio PSR. Neue Nachrichten wieder in einer halben Stunde.
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0: Bis zum Abend bleibt es sonnig in Sachsen. Ein paar Wolken haben wir am Himmel. Ganz selten gibt's Schauer und Temperaturen bis 32 Grad heute am Donnerstag. Nachts kühlt's ab, aber nur auf 20 bis 15 Grad. Und morgen wird's wieder sommerlich heiß. Wenige Wolken am Freitag, kein Regen und Temperaturen bis 35 Grad. Und morgen Abend kann's gewittern.
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0: Autobahn A72 Richtung Plauen in Höhe Pirk. Aufpassen bitte, da ist eine Person auf der Autobahn. In Chemnitz ist die Augustusburger Straße gesperrt, zwischen dem Abzweig nach Klein-Olbersdorf und Erdmannsdorf. Der Grund ein Unfall. Und geblitzt wird in Dresden auf der Platanenstraße auf beiden Seiten. Danke fürs Bescheid sagen, Werner. Und B6 Bautzen-Görlitz, Blitzer am Flugplatz Görlitz. Danke, Uli. Wenn ihr auch was seht, Staus oder Blitzer, könnt ihr entweder durchklingeln 0800 023 und 4x4 oder ihr meldet Staus und Blitzer ganz bequem über unsere App.
13: Wir checken für euch die Lage auf den Autobahnen und Bundesstraßen, damit ihr sicher unterwegs seid. 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
0: Halb vier am Donnerstag, kommt gut in den Feierabend. Ich bin Steffen-Lukas. Wir gehen hier gleich in der Show mal mit Jan Zerbst eine Königsdisziplin durch, die uns allen das Leben erleichtern könnte. Verzichten. Wie es funktioniert. Wir hören es uns an in der Welt in 30 Sekunden. Wird lustig. In 10 Minuten bei mir in der Show. Vorher Miles Smith.

0: Linkin Park und Burn It Down in der Feierabendshow. Ich bin Steffen Lukas, wünsche euch einen tollen Donnerstagnachmittag. Ja, Freunde, das Leben könnte so einfach sein, wenn wir alle in einer Disziplin ein bisschen besser wären, nämlich im Verzichten. Jan Zerbst, bitte.
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2: Wer sich entscheidet, auf irgendwas zu verzichten,

0: echt lustig.
1: Und mal ehrlich, man soll es mit dem Verzichten natürlich auch nicht übertreiben. Ich finde, man soll nicht verzichten, auf dem Heimweg nochmal kurz abzubiegen an die Eisdiele. Ein Leben ohne ein Softeis ist einfach sinnlos. Ist möglich, aber sinnlos. Die Welt in 30 Sekunden bei uns in der Feierabendshow, immer 4:10. Und jetzt grüßen wir alle, die heute noch vorhaben, ins kühle Nass zu huppen. Mit der neuen BTS, hier ist Swim.

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1: Immer am Ende der Stunde spielen wir für euch einen ganz besonderen Song, der lange nicht im Radio lief. Und heute kommen unsere Überraschungshits aus unserem Sommer-Hit-Stream. Den hört ihr kostenlos und abofrei auf radiopsr.de und in unserer App. Und weil die Sonne es heute ein bisschen einfacher hat, mal durch die Wolken zu gucken, spielen wir Katrina and the Waves, Walking on Sunshine.

0: Ach herrlich, Katrina on the Waves, Walking on Sunshine, der Radio PSR Überraschungshit direkt aus unserem Sommerhitstream auf radiopsr.de und in der App. Den nächsten gibt es pünktlich in einer Stunde kurz vor 5. Und hier bei mir in der Feierabendshow geht's gleich um 4 weiter mit den besten Hits von heute. Mit dabei der neue Track von Dermot Kennedy, Funeral. Und zur Abwechslung mal wieder Wham-Tube Project und King of My Castle. Alles ab um 4 bei mir in der Feierabendshow.
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1: Kurz vor vier. Ich bin Dirk Justes. Guten Tag. Wohngeld beantragen oder die eigene Anschrift ummelden, das geht in Sachsen nicht überall bequem von zu Hause aus. Der Landesrechnungshof hat im Freistaat mit Blick auf die Digitalisierung ein Armutszeugnis ausgestellt. Rechnungshofdirektorin Isolde Haag sagte zur Vorstellung des neuen Jahresberichts:
2: Das Ergebnis unserer Prüfung ist ernüchternd. Sachsen gehört bei der Verwaltungsdigitalisierung in Deutschland zu den Schlusslichtern. Viele Leistungen sind inzwischen in Sachsen zwar online erreichbar, aber nicht flächendeckend verfügbar. Die Digitalisierung endet häufig bereits mit der Antragstellung.
1: In Sachsen rollt die erste Hitzewelle des Jahres an mit Temperaturen von über 30 Grad. Unter Schülern wird da schnell der Ruf nach Hitze frei laut. Theoretisch ist das in Sachsen ganz einfach. Jede Schule entscheidet selbst, wann es zu warm ist. Manche verkürzen zum Beispiel ihre Stunden. Feste Regeln gibt es aber nicht. Sachsen will Feuerwehr- und Katastrophenschutztechnik günstiger kaufen. Dafür tut sich der Freistaat mit den Bundesländern Brandenburg, Mecklenburg-Vorpommern und Thüringen zusammen. Die gemeinsame Beschaffung der teuren Technik soll nicht nur Geld sparen, sondern auch den Verwaltungsaufwand verringern. Die Deutsche Bahn in New York City? Naja, zumindest fast. In der WM-Stadt ist jetzt ein U-Bahn-Zug unterwegs, der komplett in die deutsche Flagge gehüllt ist. New York hat für alle 48 Teilnehmernationen einen Zug beklebt. In gut vier Wochen findet dort auch das WM-Finale statt. 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
3: Bis zum Abend bleibt es sonnig in Sachsen. Ein paar Wolken haben wir am Himmel. Ganz selten gibt's Schauer und Temperaturen bis 32 Grad heute am Donnerstag. Nachts kühlt's ab, aber nur auf 20 bis 15 Grad. Und morgen wird's wieder sommerlich heiß. Wenige Wolken am Freitag, kein Regen und Temperaturen bis 35 Grad. Und morgen Abend kann's gewittern.
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3: In Profen ist die Leipziger Straße zwischen Hohle und dem Ortsausgang wegen eines Unfalls in beiden Richtungen gesperrt. In Chemnitz ist die Augustusburger Straße gesperrt zwischen dem Abzweig nach Klein-Olbersdorf und Erdmannsdorf. Auch da Unfall. Und geblitzt wird in Dresden auf der Platanenstraße beidseitig. Danke fürs Bescheid sagen, Werner. Wenn ihr auch was seht, Staus und Blitzer könnt ihr jederzeit ganz bequem melden über unsere App.
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3: Um vier am Donnerstag noch einen Kaffee, noch einen Keks und dann ab zum Bus mit euch. Wir feiern gleich wieder alle Busfahrerinnen und Busfahrer im Land. Unser Dankeschön fürs Pünktlichsein und für die viele Verantwortung, fürs vorsichtig Fahren gibt es gleich im Radio PSR Jobsong für alle, die hinterm Buslenker sitzen. Bei mir in der Show in 10 Minuten vorher, Ray, Where's My Husband?

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1: Ich kann mir vorstellen, dass der Arbeitsplatz hinterm Buslenker bei diesen Temperaturen auch nicht immer einfach ist. Vor allen Dingen hast du den Bus voll, du hast Verantwortung, du musst pünktlich sein. Unser Dankeschön von Radio PSR für alle, die im Nahverkehr oder im Fernverkehr auf einem Bus sitzen. Hier ist euer Jobsong. 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
1: Gleich 17:30, hier ist die Feierabendshow. Ich bin Steffen Lukas, wünsche euch einen tollen Donnerstag. Für noch mehr Abwechslung bei der Arbeit gibt's bei uns den Radio PSA Überraschungshit, immer am Ende der Stunde, da wisst ihr Bescheid. So ein besonderer Song, den wir lange nicht gehört haben. Und alle freuen sich über das schöne Sommerwetter. Deshalb gibt's heute bei uns den Radio PSA Überraschungshit direkt aus unserem Sommerhit-Stream. Den findet ihr in unserer App und auf radiopsr.de. Und gleich kurz vor oben eine Nummer mit einer wichtigen Choreografie und einem leidenschaftlichen Lasst euch mal überraschen. Ab 17:30 bei mir in der Show gibt's Sinnlos Telefon zusammen mit Leonie By Your Side und Ray Garvey mit Kiss Me. Hört ihr alles ab 17:30 bei Radio PSR.
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0: In Sachsen rollt die erste Hitzewelle des Jahres an, mit Temperaturen über 30 Grad. Wenn es heiß wird, rufen viele Schüler nach Hitze frei. Theoretisch ist das bei uns ganz einfach. Jede Schule kann selbst entscheiden, wann es für den Unterricht zu warm ist. Feste Regeln gibt es nicht, betont das zuständige Landesamt. Sprecher Clemens Arndt sieht viele Möglichkeiten.
1: Zum Beispiel, dass man sagt, wir machen verkürzten Unterricht, die Stunden dauern nur 30 Minuten, wir haben dafür eine längere Pausenzeit, ist gar kein Problem. Oder halt, man guckt, dass man es irgendwie verlagern kann, Unterricht auf dem Schulgelände macht, in einem ruhigen Grün auf dem Schulhof oder wie auch immer.
0: Im Leipziger Stadtteil Möckern wird der Busstopp Seelenbinder Straße barrierefrei ausgebaut. Ein Blindenleitsystem soll künftig für mehr Sicherheit sorgen. Die Arbeiten starten Ende des Monats und sollen höchstens 4 Wochen dauern, so die Stadt. Solange wird die Heugensstraße gesperrt und die Buslinie 90 umgeleitet. Wie hat die Nikolaikirche in Leipzig im 18. Jahrhundert ausgesehen? Forscher haben das Innere der Kirche jetzt virtuell als 3D-Modell nachgebaut, so wie es zu Johann Sebastian Bachs Zeiten ausgesehen haben muss. Dafür kam auch künstliche Intelligenz zum Einsatz. Grundlage waren historische Abbildungen und Baupläne. 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
22: Bis zum Abend bleibt es sonnig in Sachsen. Ein paar Wolken haben wir am Himmel. Ganz selten gibt's Schauer und Temperaturen bis 32 Grad heute am Donnerstag. Nachts kühlt's ab, aber nur auf 20 bis 15 Grad. Und morgen wird's wieder sommerlich heiß. Wenige Wolken am Freitag, kein Regen und Temperaturen bis 35 Grad. Und morgen Abend kann's gewittern.
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22: In Profen ist die Leipziger Straße gesperrt zwischen Hohle und dem Ortsausgang. Der Grund ein Unfall. In Leipzig der Viaduktweg zwischen Südtangente und Bahnhofsstraße gesperrt. Auch da Unfall. In Chemnitz Unfall auf der Augustusburger Straße zwischen dem Abzweig nach Klein-Olbersdorf und Erdmannsdorf. Und in Hoyerswerda ist die Albert-Einstein-Straße Höhe Elsterstraße gesperrt. Geblitzt wird in Leipzig auf der Karl-Marx-Straße. Danke fürs Bescheid sagen, Kevin. Eilenburg, Fischerweg statt einwärts, das wissen wir vom Sven. In Dresden, Wilhelm-Franke-Straße, Blitzer statt auswärts. Und Moritzburger Weg, Blitzer statt einwärts. Nochmal Dresden, Platanenstraße auf beiden Seiten. Wenn ihr noch was seht, Staus oder Blitzer, immer her damit übers Telefon 0800 023 und 4x4.
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22: Jetzt bitte nur noch Tisch aufräumen und Maschine putzen. Es ist gleich Feierabend, es ist 16:30 im Land. Ich bin Steffen Lukas, hier ist die Feierabendshow. Wir klären hier gleich die Frage, ist ein grüner Hundskopfschlinger in der Lage, einen kleinen Hund zu fressen oder nicht? Ist er unbrauchbar dafür? Sinnlos Telefon bei mir in der Show in 10 Minuten vorher. Holly Humberstone, To Love Somebody. Schönen Donnerstagnachmittag.

Viele von uns suchen die Wege nach Hause. In ein paar Minuten ist Feierabend im Land. Hier ist die Steffen-Lukas-Feierabend-Show. Kurz nach 16:30 bei Radio PSR. Man sagt ja, wenn man auf der Suche nach guten Ideen ist, die guten Ideen liegen auf der Straße. Im

0: Es war das beste Spiel und wir wollen Mittagsschlaf machen. Ich arbeite den ganzen Tag, ich mache teilweise Nachtschicht. Ich brauche auch meine Ruhe. Jetzt haltet eine Fresse da hinten, sonst kaufe ich mir ein Luftgewehr. Kann doch bitte wahr sein. Ich bin mit den Nerven jetzt langsam am Ende, verstehen Sie? Das ist so ein kleiner, so ein Terrier, so ein Handtaschenhund.
1: Da muss ich Sie enttäuschen, die schafft die nicht.
0: Und wenn wir es mal versuchen, kann ich die Töle mal bei Ihnen vorstellen, dass wir mal gucken, ob die Schlange drauf reagiert. Ich meine, aus irgendeinem Grund muss es doch Hundskopfschlinger heißen. Wenn sie schon Hundskopfschlinger heißt, dann kann sie doch mal die scheiß Töle versuchen zu fressen, dass ich meine Ruhe habe. Verstehen Sie mich?
1: Haben jetzt Langeweile und wollen mich verfeisern.
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0: Halt's Maul da hinten!
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4: An dieser Stelle einen ganz herzlichen Dank an unseren Morningshow-Producer Henry Nowak. 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Auf radiopsr.de und in unserer App. So, und jetzt Leonie, by your side. Schönen Donnerstagnachmittag. 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
1: Es ist gleich um 5 und ihr wisst, immer kurz vor gibt's den Radio PSR Überraschungshit. So einen besonderen Song, den wir alle lange nicht mehr gehört haben. Zur Feier des schönen Wetters haben wir uns entschieden, heute die Überraschungshit aus unserem Sommer-Hitstream zu nehmen. Den gibt's kostenlos und abofrei in der App und auf radiopsr.de, damit die Mucke immer gesichert ist den ganzen Sommer lang beim Grillen, beim Planschen oder einfach beim Rumhängen im Garten. Jetzt geht's darum, die Choreografie ein bisschen einzuhalten. Wer kann, steht auf und macht mit. Wer nicht kann, macht einfach immer nur Los del Rio, Macarena.

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1: Ein Song, der verbindet, oder? Los del Rio und Macarena direkt aus unserem Radio PSR Sommerhitstream. Den hört ihr kostenlos und abofrei auf radiopsr.de und in unserer App. Das war der Radio PSR Überraschungshit für diese Stunde. Den nächsten gibt's in einer Stunde kurz vor sechs. Und ab fünf geht's hier bei mir in der Feierabendshow weiter mit den besten Hits von heute. Mit dabei Dauerbrenner Alex Warren, Ordinary. Und für die Abwechslung Tattoo, All the Things She Said. Alles ab fünf bei Radio PSR.
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7: Kurz vor 5. Ich bin Dirk Joostes. Guten Tag. Hohe Zinsen für neue Schulden, enorme Personalkosten und undurchsichtige Förderprogramme. Der Landesrechnungshof hat erneut die Finanzverwaltung des Freistaats abgemahnt. In ihrem aktuellen Bericht fordern die Rechnungsprüfer dazu auf, die Staatsausgaben weiter runterzuschrauben. Rechnungshofpräsident Jens Michel.
8: Ich sehe, dass man viel mehr über den Personalbestand diskutiert, den wir als Freistaat haben. Man macht auch erste Anstrengungen, das umzusetzen. Aber es bleibt noch eine große, große Anzahl unerledigter Aufgaben.
7: In Lauter im Landkreis Bautzen ist ein Feuer in einer Müllverbrennungsanlage ausgebrochen. Die Feuerwehr ist mit einem Großaufgebot im Einsatz. Anwohner wurden aufgefordert, Fenster und Türen zu schließen. Nach Angaben der Polizei gibt es keine Verletzten. Wie es zu dem Feuer kam, ist noch unklar. Baustart für die neue Bahnlinie zwischen Chemnitz und Limbach-Oberfrohna. Ab sofort wird an dem Megaprojekt gearbeitet. Die 16 Kilometer lange Bahnstrecke soll in etwa 10 Jahren fertig sein und hunderte Millionen Euro kosten. Es ist die bislang aufwendigste Erweiterung des Chemnitzer Modells. Rundes Jubiläum für Bundestrainer Nagelsmann. Er ist heute genau 1000 Tage im Amt. Nagelsmann freut sich darüber, nimmt aber lieber das Ziel am 1031. Tag in den Blick. Das WM-Finale Mitte Juli. Er sagt, wir sind auf einem guten Weg. Am Samstag soll es der nächste Sieg werden gegen die Elfenbeinküste. 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
9: Bis zum Abend bleibt es sonnig in Sachsen. Ein paar Wolken haben wir am Himmel. Ganz selten gibt's Schauer und Temperaturen bis 32 Grad heute am Donnerstag. Nachts kühlt's ab, aber nur auf 20 bis 15 Grad. Und morgen wird's wieder sommerlich heiß. Wenige Wolken am Freitag, kein Regen und Temperaturen bis 35 Grad. Und morgen Abend kann's gewittern.
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9: 16.59 Uhr, Grüße zu euch ins Auto. In Profen ist die Leipziger Straße gesperrt zwischen Hohle und dem Ortsausgang. Der Grund ein Unfall. In Leipzig ist der Viaduktweg gesperrt zwischen Südtangente und Bahnhofstraße nach einem Unfall. Im Kreis Sächsische Schweiz-Osterzgebirge betrifft es die Straße zwischen Bad Gottleuber und dem Abzweig nach Börnersdorf. Auch da gab es einen Unfall, beide Richtungen jetzt gesperrt. In Chemnitz ist die Augustusburger Straße gesperrt zwischen dem Abzweig nach Klein-Olbersdorf und Erdmannsdorf nach einem Unfall. Und eine Meldung aus Hoyerswerda, da ist die Albert-Einstein-Straße, Höhe Elsterstraße gesperrt. Geblitzt wird in Leipzig auf der Karl-Marx-Straße, danke Kevin. Sven hat einen entdeckt in Eilenburg, Blitze auf dem Fischerweg statt einwärts. Dresden, Wilhelm-Franke-Straße statt auswärts, Moritzburger Weg statt einwärts und Dresden die dritte Platanenstraße auf beiden Seiten. Danke fürs Bescheid sagen, Werner. Wenn ihr auch was seht, Staus oder Blitzer könnt ihr ganz bequem am Telefon melden, 0800 023 und 4x4, geht aber noch schneller über unsere App.
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9: um 5 am Donnerstag offiziell Feierabend im Land. Jetzt heißt es heimeiern mit dem Fahrrad, mit dem Auto, mit dem Bus oder eben mit der Straßenbahn. Wir feiern gleich alle, die ganz vorne sitzen, den besten Platz haben in der Straßenbahn. Straßenbahnfahrerinnen und Fahrer. Mit eurem Jobsong hier bei Radio PSR läuft bei mir in der Feierabendshow in 10 Minuten vorher Medusa. Bad Memories. Kommt gut nach Hause.

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1: Für viele ein Traumberuf Straßenbahnfahrer. Gibt nur ein Problem. Man will, kann aber nicht. Nämlich lenken. Freunde, hier ist euer Jobsong.

0: verfahrt euch bitte nicht. Nein, man soll sich nicht drüber lustig machen. Der Straßenbahnfahrer und die Fahrerin folgen eben den Schienen, auch wenn sie gerne lenken würden, aber es geht halt nicht. Ganz großes Dankeschön für euren Job. Und alle Jobsongs, auch den hier für alle Straßenbahnfahrer, könnt ihr euch anhören, so oft wie ihr wollt, auf radiopsr.de und in unserer App.
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0: Da guckst du einmal nicht auf die Uhr, ist es kurz vor 5:30. Ich wünsche euch einen tollen Donnerstagabend. Hier ist die Feierabendshow. Ich bin Steffen Lukas. Und für noch mehr Abwechslung gibt's bei uns ja den Radio PSA Überraschungshit. Immer am Ende der Stunde. So ein besonderer Song, der lange nicht im Radio lief. Und heute zur Feier des schönen Sommerwetters kommen unsere Überraschungshits aus unserem Sommerhit-Stream. Den gibt's kostenlos und abofrei in der App und auf radiopsr.de. Kurz vor 6:00 hört ihr das Motto von allen, die auch dieses Jahr in den Urlaub nach Malle, nach Ibiza oder auf die Kanaren abdüsen. Ich verrate noch nichts, lasst euch überraschen. Und ab 5:30 liefere ich euch für die nächste halbe Stunde hier bei Radio PSA Michael Schulte. Neue Single Lovesick und Miley Cyrus. Nothing Breaks Like a Heart. Alles ab 5:30 in der Feierabendshow.
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1: Mit Hanna Messerschmidt. Die bislang größte Solarthermieanlage Deutschlands steht in Sachsen. Sie geht bis Ende Juli in Leipzig in Betrieb und deckt den Wärmebedarf der Stadt im Sommer zu rund 20% ab. Übers ganze Jahr sind es im Schnitt rund 2%. Rund ein Drittel der Kosten für die Anlage übernimmt der Bund. In Sachsen können die Temperaturen in diesen Tagen auf über 30 Grad klettern. Doch auch wenn sich Schüler darüber freuen würden, hitzefrei gibt's im Freistaat nicht automatisch. Jede Schule muss selbst entscheiden, ob zum Beispiel der Unterricht verkürzt wird. Clemens Arndt aus dem zuständigen Landesamt sagte uns:
2: Das muss natürlich mit den Eltern gut vorkommuniziert sein. Sag mal, in den Grundschulen ist es etwas diffiziler, weil wir hier natürlich noch die Hortbetreuung im Anschluss haben. In den höheren Klassen ist diese Entscheidung natürlich etwas einfacher. Dann sagt man halt, wir können dann schon um 12 in die Freizeit gehen, um einfach euch eine kühlere Ecke zu suchen.
1: Falschparker werden für den Lieferverkehr in Leipzig immer wieder zum Problem. Die Stadt will Lieferzonen nun noch deutlicher ausschildern, denn die werden trotz Markierung häufig zugeparkt. 12.000 Euro gibt die Stadt für neue Schilder aus. Darauf ist übrigens ein Lieferant mit Sackkarre zu sehen. 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
3: Bis zum Abend bleibt es sonnig in Sachsen. Ein paar Wolken haben wir am Himmel. Ganz selten gibt's Schauer und Temperaturen bis 32 Grad heute am Donnerstag. Nachts kühlt's ab, aber nur auf 20 bis 15 Grad. Und morgen wird's wieder sommerlich heiß. Wenige Wolken am Freitag, kein Regen und Temperaturen bis 35 Grad. Und morgen Abend kann's gewittern.
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3: Na, gucke mal genau, 5:30. In Profen ist die Leipziger Straße gesperrt zwischen Hohle und dem Ortsausgang. Unfall. In Leipzig der Viaduktweg gesperrt zwischen Südtangente und Bahnhofstraße. Unfall. Dresden, Donaustraße, Höhe Fritz-Meinhardt-Straße sind Personen auf der Straße. Im Kreis Sächsische Schweiz, Osterzgebirge, die Straße zwischen Bad Gottleuba und dem Abzweig nach Börnersdorf gesperrt. Unfall. In Chemnitz ist die Augustusburger Straße gesperrt zwischen dem Abzweig nach Klein-Olbersdorf und Erdmannsdorf. Auch da Unfall. Und in Hoyerswerda ist die Albert-Einstein-Straße gesperrt in Höhe Elsterstraße. Geblitzt wird heute mal in Leipzig auf der Karl-Marx-Straße. Danke Kevin fürs Bescheidsagen. Eilenburg, Fischerweg statt einwärts gemeldet von Sven. Dresden, Wilhelm-Franke-Straße statt auswärts der Blitzer. Dresden, Moritzburger Weg statt einwärts. Und Dresden, die dritte Platanenstraße auf beiden Seiten. Danke fürs Bescheidsagen. Werner, wenn ihr was seht, einfach anrufen bei Radio PSR 0800 023 4x4. Staus und Blitzer könnt ihr aber auch jederzeit ganz bequem melden über unsere App.
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3: Grüße in den Berufsverkehr, es ist 5:30, kommt gut nach Hause. Der eine oder die andere wird sich überlegen, vielleicht doch nochmal abzubiegen. An den See oder ins Freibad wünsche ich viel Spaß beim Körper. Es gibt übrigens gute Nachrichten vom Freibad Krossen bei Zwickau. Erfahrt ihr hier in der Show in 10 Minuten vorher.

0: das Wasser eingelassen wird. Den hat es ja durch den Winter wahrscheinlich ein bisschen zerborsten. Den mussten wir das ganze Wasser ablassen oder zur Hälfte zumindest.
1: Okay.
0: Und haben den dann repariert. Und ja, seitdem funktioniert alles wieder. Dann hat man halt das Problem, dass uns von der Pumpe der Motor durchgebrannt ist. Haben jetzt mit sehr viel Mühen einen neuen Motor gefunden, draufgesetzt. Da musste noch ein bisschen was dran repariert werden.
1: Da können wir froh sein, dass das Wetter nicht so dolle war in den letzten beiden Tagen. Und ich nenne das mal eine echte Punktlandung. Ja. Jetzt ist das schöne Wetter da und ihr könnt aufmachen.
0: Richtig, ja? Richtig, genau so sieht's aus.
1: Also, dann wünsche ich euch einen tollen Sommer mit einem funktionierenden Freibad Crossen.
0: Ja, das wird es geben.
1: Habt ihr einen ordentlichen 5-Meter-Turm?
0: Nee, haben wir nicht. Hm. Naja, wir haben ein 1-Meter-Brett, haben wir.
1: Okay. Naja.
0: Ein 50-Meter-Schwimmerbecken,
1: ja.
0: Ein Nicht-Schwimmerbecken, ein ziemlich großes und dann noch einen kleinen Kinderbereich.
1: Genau. Na, wenn's nur ein 1-Meter-Brett ist, dann ist es ja auch was für mich.
0: Genau, richtig.
1: Dann wünsche ich einen tollen Sommer. Winke, winke und liebe Grüße nach Crossen, ja?
0: Alles klar, danke, tschüss.
1: Das war der Tim aus dem Freibad Crossen. Und wenn ihr mal gucken wollt, wo in eurer Nähe ein schönes Freibad ist oder ein Badesee zum Abkühlen, schaut mal auf radio-psr.de. Da haben wir eine sachsenweite Badekarte für euch. Wünsche ich viel Spaß beim Körper. Jetzt die neue Michael Schulte, Lovesick, 1743. 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
1: Kurz vor sechs, hier ist Radio PSR mit der Feierabendshow. Ihr wisst, immer kurz vor gibt's den Überraschungshit bei uns. Ein Song, der lange nicht im Radio lief, für noch mehr Abwechslung bei uns im Programm. Und heute haben wir uns die Songs geliehen, weil die Zeichen auf Sommer stehen. Aus unserem Radio PSR Sommer Hitstream kostenlos und abofrei für euch in der App und auf radiopsr.de. Jetzt das Motto, was uns alle irgendwie ein bisschen durch den Kopf geht, wenn wir ein paar Tage frei haben im Sommer. Ich würde sagen, ab in den Süden. Party!

0: Tolles Motto, oder? Ab in den Süden, Buddy. Das war der Radio PSR Überraschungshit direkt aus dem Sommer-Hitstream auf radiopsr.de und in der App. Den nächsten Überraschungshit gibt's hier bei mir in der Feierabendshow in einer Stunde, pünktlich kurz vor 7. Und in der nächsten halben Stunde die neue Kygo, Save My Love. Für die Abwechslung habe ich Bastille rausgesucht, Off the Night. Alles ab 6 bei Radio PSR in der Feierabendshow.
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6: einer der größten Landschaftsparks in Zentraleuropa, der Fürstpücklerpark in Bad Muskau. 830 Hektar groß lässt er sich per Rad, mit Boot oder ganz gemütlich in der Kutsche erkunden. Wer lieber zu Fuß unterwegs ist, sollte ordentlich Zeit einplanen. Der Park ist riesig. Der größere Teil liegt heute in Polen, etwa ein Drittel auf sächsischer Seite. Hindurch fließt die Neiße. Die beeindruckende Parklandschaft geht auf Hermann Fürst von Pückler zurück, der durch seine Reisen und seine Leidenschaft für Gartenkunst die Anlage maßgeblich prägte. Neben dem Gartenpalais zählt vor allem das neue Schloss Muskau zu den Highlights.
5: Mehr Tipps, mehr Infos unter entdecke-sachsen.de. Jetzt klicken.
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12: Kurz vor 6. Ich bin Dirk Jostes. Guten Abend. In Sachsen rollt die erste Hitzewelle des Jahres an mit Temperaturen von über 30 Grad. Unter Schülern wird da schnell der Ruf nach Hitze frei laut. Theoretisch ist das in Sachsen ganz einfach. Jede Schule entscheidet selbst, wann es zu warm ist. Manche verkürzen zum Beispiel ihre Stundenfeste. Regeln gibt es aber nicht. Wohngeld beantragen oder die eigene Anschrift ummelden, das geht in Sachsen nicht überall bequem von zu Hause aus. Der Landesrechnungshof hat im Freistaat mit Blick auf die Digitalisierung ein Armutszeugnis ausgestellt. Rechnungshofdirektorin Isolde Haag sagte zur Vorstellung des neuen Jahresberichts:
13: Das Ergebnis unserer Prüfung ist ernüchternd. Sachsen gehört bei der Verwaltungsdigitalisierung in Deutschland zu den Schlusslichtern. Viele Leistungen sind inzwischen in Sachsen zwar online erreichbar, aber nicht flächendeckend verfügbar. Die Digitalisierung endet häufig bereits mit der Antragstellung.
12: Der eingebrochene Altbergbau in Annaberg-Buchholz sorgt weiter für Probleme. Weil die Bärensteiner Straße gesperrt ist, wird der Verkehr umgeleitet. Für die Busse entfallen zahlreiche Haltestellen. Laut dem Oberbergamt soll der Hohlraum umgehend gesichert und verfüllt werden. Wie lange das dauert, bleibt aber offen. Die Deutsche Bahn in New York City? Naja, zumindest fast. In der WM-Stadt ist jetzt ein U-Bahn-Zug unterwegs, der komplett in die deutsche Flagge gehüllt ist. New York hat für alle 48 Teilnehmernationen einen Zug beklebt. In gut 4 Wochen findet dort auch das WM-Finale statt. Radio PSR, neue Nachrichten wieder in einer halben Stunde.
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0: Heute Abend und in der Nacht einige Wolkenfelder über Sachsen, ganz selten gibt's Schauer. In der Nacht ist es nur gering bewölkt, die Temperaturen kühlen dann ab auf 20 bis 15 Grad und es bleibt meist trocken. Morgen am Freitag gibt es schönes, heißes Sommerwetter in Sachsen und hier ist der Ausblick für eure Region. In und um Leipzig haben wir morgen einen freundlichen Mix aus Sonne und Wolken. Es bleibt erstmal trocken und wird sehr, sehr heiß. Wir bekommen bis 33 Grad in Torgau und bis 32 Grad in Grimma. Am Freitagabend kann es dann ordentlich gewittern im Land und am Samstag ein ähnliches Bild. Viel Sonne, heiße Temperaturen in Sachsen. Im Tagesverlauf können sich am Wochenende auch ein paar Schauer- oder Hitzegewitter bilden, teils auch mit Unwettergefahr.
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0: In Profen ist die Leipziger Straße gesperrt zwischen Hohle und dem Ortsausgang. Unfall. Im Kreis Nordsachsen die Straße zwischen Öchelmitz und Limena, auch gesperrt wegen eines Unfalls. In Dresden die Donaustraße, Höhe Fritz-Meinhardt-Straße. Achtung, da sind Personen auf der Straße. Im Kreis Sächsische Schweiz-Osterzgebirge ist die Straße zwischen Bad Gottleuba und dem Abzweig nach Börnersdorf gesperrt. Unfall. Und in Hoyerswerda die Albert-Einstein-Straße gesperrt in Höhe der Elsterstraße. Geblitzt wird in Chemnitz auf der Leipziger Straße, dann in Leipzig auf der Karl-Marx-Straße. In Eilenburg auf dem Fischerweg statt einwärts. Blitzer in Dresden einmal auf der Wilhelm-Franke-Straße statt auswärts. Und auf dem Moritzburger Weg statt einwärts. Danke fürs Bescheid sagen, Holger. Wenn ihr auch was seht, Staus oder Blitzer, einfach durchklingeln. 0800 023 und 4x4.
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0: Es ist um 6 am Donnerstag. Langsam ist Freizeitstimmung in Sachsen. Kommt gut nach Hause. Ansonsten liebe Grüße in die Spätschichten. Das wird schon noch. Bald ist für alle Feierabend. Wir freuen uns jetzt schon mal auf morgen. Die Morningshow um 8. Das neue Musikquiz in der Morningshow bei Rocky und Mandy. Der Hit Me Baby Popsong-Reim. Wie es funktioniert, was es zu gewinnen gibt. Ich sag's euch. In 10 Minuten vorher Leonie, Don't Worry. Schön Heimweg.

0: Kurz nach sechs, die Feierabendshow. Ich bin Steffen Lukas, ihr hört Radio PSA. Ich wünsche einen tollen Donnerstagabend. Wir schielen jetzt schon mal in die Morningshow-Ausgabe von morgen früh. Bei Rocky und Mandy gibt's pünktlich um 8 unser neues Musikquiz.
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0: Hit-Me-Baby-Pop-Song-Reim. Also ich finde ja schon, der Titel ist total genial und originell. Und das Quiz auch. Unser Morningshow-Producer Henry Nowak, der dichtet für sein Leben gern. Und der haut euch täglich ein Gedicht um die Ohren mit drei versteckten Popmusikschnipseln. Die solltet ihr erraten. Dann gibt's als Belohnung eine streng limitierte JBL Radio PSR Bluetooth Box, damit ihr uns im Sommer überall störungsfrei hören könnt. Und wollen wir mal reinhören in die Ausgabe von heute Morgen?
2: Ach, endlich kommt der Sommerstart. Sonne und
3: 36 Grad.
2: Und da, wo Ventilatoren sind, geht im Büro ein leichter
4: Wind.
2: Drum trage heute eine Klamotte, die luftig ist und leicht und schönen Sommertag.
5: Also wir haben Zweiraumwohnung mit 36 Grad, wir haben Shakira mit Waka Waka und mit dem Wind, ich denke, das ist, Patrick Swayze mit Chief. Also hier weiß schon, She's Like the Wind.
6: Oh mein Gott, absolut richtig!
7: Wahnsinn!
5: Sag doch, ich bin die Hitster-Bombe. 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
6: Also, herzlichen Glückwunsch zur Radio PSR JBL Bluetooth Box.
0: Und wenn ihr auch so eine Hitster-Bombe seid, dann schaltet ein. Morgen früh bei Rocky und Mandy in der Radio PSR Morning Show und ich drück euch die Daumen.
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0: Darauf neue Mucke bei Radio PSR, ganz frisch Kygo, neue Single Save My Love, jetzt bei Radio PSR.
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0: gleich 19:30. Die Feierabendshow mit Steffen Lukas. Hier ist Radio PSR. Ihr wisst, kurz vor gibt's bei Radio PSR immer den Überraschungshit. Diesmal haben wir uns gedacht, weil das Wetter so schön ist, nehmen wir die einfach aus unserem Radio PSR Sommerhitstream auf radiopsr.de und in der App. Und kurz vor gibt's eine Partyhymne, die hat eine große Geschichte. Zum einen war es ein Protestsong gegen fiese Arbeitsbedingungen auf norditalienischen Reisfeldern im Jahre 1906. Die Nummer hat schon ein paar Jahre auf dem Buckel. Zum anderen wurde der Song eine Partisanenhymne im Zweiten Weltkrieg. Wir hören die frisch aufgemöbelte Dance-Version aus dem Jahr 2018. Lasst euch überraschen. Kurz vor gibt's den Radio PSR Überraschungshit. Und gleich bei mir ab 19:30 in der Show Taylor Swift, The Fate of Ophelia. Der geht immer. Außerdem Avicii, Hey Brother.
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8: Mit Hanna Messerschmidt. In Sachsen rollt die erste Hitzewelle des Jahres an, mit Temperaturen über 30 Grad. Wenn es heiß wird, rufen viele Schüler nach Hitze frei. Theoretisch ist das bei uns ganz einfach. Jede Schule kann selbst entscheiden, wann es für den Unterricht zu warm ist. Feste Regeln gibt es nicht, betont das zuständige Landesamt. Sprecher Clemens Arndt sieht viele Möglichkeiten.
9: Zum Beispiel, dass man sagt, wir machen verkürzten Unterricht, die Stunden dauert dann nur 30 Minuten, wir haben dafür eine längere Pausenzeit, ist gar kein Problem. Oder halt, man guckt, dass man es irgendwie verlagern kann, Unterricht auf dem Schulgelände macht, in einem ruhigen Grün auf dem Schulhof oder wie auch immer.
8: Im Leipziger Stadtteil Möckern wird der Busstopp Seelenbinderstraße barrierefrei ausgebaut. Ein Blindenleitsystem soll künftig für mehr Sicherheit sorgen. Die Arbeiten starten Ende des Monats und sollen höchstens 4 Wochen dauern, so die Stadt. Solange wird die Heugensstraße gesperrt und die Buslinie 90 umgeleitet. Wie hat die Nikolaikirche in Leipzig im 18. Jahrhundert ausgesehen? Forscher haben das Innere der Kirche jetzt virtuell als 3D-Modell nachgebaut, so wie es zu Johann Sebastian Bachs Zeiten ausgesehen haben muss. Dafür kam auch künstliche Intelligenz zum Einsatz. Grundlage waren historische Abbildungen und Baupläne. Radio PSR. Neue Nachrichten wieder in einer halben Stunde.
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0: Heute Abend und in der Nacht einige Wolkenfelder über Sachsen, ganz selten gibt's Schauer. In der Nacht ist es nur gering bewölkt, die Temperaturen kühlen dann ab auf 20 bis 15 Grad und es bleibt meist trocken. Morgen am Freitag gibt es schönes, heißes Sommerwetter in Sachsen und hier ist der Ausblick für eure Region. In und um Leipzig haben wir morgen einen freundlichen Mix aus Sonne und Wolken. Es bleibt erstmal trocken und wird sehr, sehr heiß. Wir bekommen bis 33 Grad in Torgau und bis 32 Grad in Grimma. Am Freitagabend kann es dann ordentlich gewittern im Land und am Samstag ein ähnliches Bild. Viel Sonne, heiße Temperaturen in Sachsen. Im Tagesverlauf können sich am Wochenende auch ein paar Schauer- oder Hitzegewitter bilden, teils auch mit Unwettergefahr.
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0: In Profen ist die Leipziger Straße gesperrt zwischen Hohle und dem Ortsausgang. Unfall. Im Kreis Nordsachsen die Straße zwischen Öchelmitz und Limena, auch gesperrt wegen eines Unfalls. In Dresden die Donaustraße, Höhe Fritz-Meinhardt-Straße. Achtung, da sind Personen auf der Straße. Im Kreis Sächsische Schweiz-Osterzgebirge ist die Straße zwischen Bad Gottleuba und dem Abzweig nach Börnersdorf gesperrt. Unfall. Und in Hoyerswerda die Albert-Einstein-Straße gesperrt in Höhe der Elster-Straße. Geblitzt wird in Chemnitz auf der Leipziger Straße, dann in Leipzig auf der Karl-Marx-Straße. In Eilenburg auf dem Fischerweg statt einwärts. Blitzer in Dresden einmal auf der Wilhelm-Franke-Straße statt auswärts. Und auf dem Moritzburger Weg statt einwärts. Danke fürs Bescheid sagen, Holger. Wenn ihr auch was seht, Staus oder Blitzer, einfach durchklingeln. 0800 023 und 4x4.
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0: 6:30 am Donnerstag. Ich bin Steffen Lukas, wünsche euch einen schönen Abend. 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Vorher rattenscharfe neue Version von Faithless und Insomnia. Bibi Rexha und Faithless, New Religion. We'll be right back.

Kurz nach 7, die Feierabendshow mit Steffen Lukas. Hier ist Radio PSA. Ich wünsche einen tollen Donnerstagabend. Lasst uns mal ein bisschen auf die Insel Rügen schielen. 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Juni und noch bis zum 5. 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Und jetzt Taylor Swift, The Fate of Ophelia.

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1: Es ist kurz vor sieben und ihr wisst, immer kurz vor oben gibt's den Überraschungshit, so eine Nummer, die lange nicht im Radio lief. Die Überraschungshits kommen heute aus unserem Sommerhitstream, weil die Zeichen draußen, was das Wetter betrifft, total auf Sommer stehen. Und wir hören jetzt eine Sommerhit-Hymne aus dem Jahre 2018. El Professor und Bella.

0: Das war der Radio PSA Überraschungshit für diese Stunde. Den gibt's übrigens auch als Radio PSA Sachsen-Song. Haben wir übrigens ganz, ganz viele Aufrufe mit unserem Video bei YouTube, als wir uns mit unseren Autos auf die Autobahn gestellt haben. Bei uns heißt es nicht Bella Ciao, sondern Schöner Stau. Könnt ihr euch ja mal anhören. Den nächsten Radio PSA Überraschungshit, den gibt's pünktlich bei mir in der Feierabendshow kurz vor um 8. Ab 7 gibt's Abendbrot und Hosier mit Too Sweet. Außerdem für die Abwechslung Shakira, Hips Don't Lie. Alles ab 7 bei Radio PSR.
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1: Kurz vor sieben, ich bin André Glatzel. Guten Abend.
2: In Sachsen rollt die erste Hitzewelle des Jahres an, mit Temperaturen über 30 Grad. Wenn es heiß wird, rufen viele Schüler nach Hitze frei. Theoretisch ist das bei uns ganz einfach. Jede Schule kann selbst entscheiden, wann es für den Unterricht zu warm ist. Feste Regeln gibt es nicht, betont das zuständige Landesamt. Sprecher Clemens Arndt sieht viele Möglichkeiten.
3: Zum Beispiel, dass man sagt, wir machen verkürzten Unterricht, die Stunden dauern nur 30 Minuten, wir haben dafür eine längere Pausenzeit, ist gar kein Problem. Oder halt, man guckt, dass man es irgendwie verlagern kann, Unterricht auf dem Schulgelände macht, in einem ruhigen Grün auf dem Schulhof oder wie auch immer.
2: Der Sächsische Rechnungshof kritisiert erneut die Finanzpolitik des Freistaats. Sachsen habe weiterhin kein Einnahme-, sondern ein Ausgabeproblem, hieß es bei der Vorstellung des aktuellen Jahresberichts in Dresden. Sorgen machen den Rechnungsprüfern vor allem Sachsens Schuldenaufnahmen und die hohen Zinsen, die sie nach sich ziehen. Nachdem in Annaberg-Buchholz ein Altbergbau eingebrochen ist, sind die genauen Ausmaße immer noch unklar. Laut dem Oberbergamt soll der Hohlraum umgehend gesichert und verfüllt werden. Wie lange das dauern wird, bleibt erstmal offen. Die Bärensteiner Straße ist derzeit voll gesperrt. Im Busverkehr entfallen zahlreiche Haltestellen. Gute Nachrichten für Eltern. Viele Kindersonnencremes schützen gut. Die Testsieger sind sogar die günstigsten Cremes, so die Stiftung Warentest. Es gibt sie in Supermärkten, Discountern und der Drogerie. 5 Produkte sind aber auch durchgefallen, darunter das teuerste im Test. Radio PSR, neue Nachrichten wieder in einer halben Stunde.
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4: Heute Abend und in der Nacht einige Wolkenfelder über Sachsen, ganz selten gibt's Schauer. In der Nacht ist es nur gering bewölkt, die Temperaturen kühlen dann ab auf 20 bis 15 Grad und es bleibt meist trocken. Morgen am Freitag gibt es schönes, heißes Sommerwetter in Sachsen und hier ist der Ausblick für eure Region. In und um Leipzig haben wir morgen einen freundlichen Mix aus Sonne und Wolken. Es bleibt erstmal trocken und wird sehr, sehr heiß. Wir bekommen bis 33 Grad in Torgau und bis 32 Grad in Grimma. Am Freitagabend kann es dann ordentlich gewittern im Land und am Samstag ein ähnliches Bild. Viel Sonne, heiße Temperaturen in Sachsen. Im Tagesverlauf können sich am Wochenende auch ein paar Schauer- oder Hitzegewitter bilden, teils auch mit Unwettergefahr.
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6: Auf der A14 Nossen Richtung Leipzig. Bitte aufpassen, zwischen Nossen Nord und der Raststätte Hansensholz Nord liegt ein Auspuff auf der Autobahn. Auf der A72 Zwickau Richtung Plauen liegt zwischen Zwickau Ost und Zwickau West ein Unterlegkeil auf der Autobahn. In Profen ist die Leipziger Straße B2 zwischen Hohle und dem Ortsausgang wegen eines Unfalls in beiden Richtungen gesperrt. Außerdem ist im Kreis Nordsachsen die Straße zwischen Ochelmitz und Limenar wegen eines Unfalls in beiden Richtungen dicht. Geblitzt wird in Chemnitz stadteinwärts auf der Nefestraße und beidseitig auf der Leipziger Straße. Außerdem blitzt es in Leipzig auf der Karl-Marx-Straße. Staus oder Blitzer einfach melden unter 0800 023 und 4x4.
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4: Es ist um sieben. Wünsche euch einen tollen Donnerstagabend. Hand hoch, wer kann sich noch erinnern?
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4: Auweia.
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4: Ich verkleidet als Helene im Stadion in Borna. Das war 2014 anlässlich der Fußball-Weltmeisterschaft. Übrigens sind wir damals Weltmeister geworden. Das ist unser Radio PSR Fußball-Song und wir haben einen neuen. Inklusive Video. Alle Infos gibt's morgen pünktlich kurz nach sechs bei Rocky und Mandy in der Morning Show. Dit dürft ihr nicht verpassen. Jetzt wünsche ich euch einen tollen Donnerstagabend mit Ed Sheeran. Shivers.

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1: Hallo, ich bin Friederike Ursprung. Es steht doch dran an der Tür. Ziehen. Trotzdem habe ich erst mal gedrückt. Boah, nee, wieso geht die denn jetzt nicht auf? Passiert euch doch auch öfter mal, oder? So eine nervige Unachtsamkeit, mit der ihr euch selbst das Leben schwer macht. Nur ein Sekündchen hinschauen, hätte es ja schon vermieden. Okay, ist eine Kleinigkeit. Im zweiten Anlauf kommt ihr ja durch die Tür. Und bei der nächsten Tür oder beim nächsten Hinweis, der Ärger erspart, wenn ihr nur erst mal drauf schaut oder drauf hört? Worauf kommt's an? Was muss ich tun? Wie schaffe ich das? So eine klare, eindeutige Anweisung wie den Aufkleber an der Tür gibt's ja nicht für jede Situation. Leitlinien sind aber doch oft zu finden. Komme ich auf diese oder jene Art am besten weiter mit meiner Aufgabe? Bekomme ich es so hin, dass es nicht auf Kosten von anderen geht? Schlage ich mit diesem Streit vielleicht eine Tür zu? Blockiere ich einen Weg? Oder andersrum, gehe ich durch eine Tür, die mir vielleicht gerade jemand offen hält? Und kann ich eine Tür für andere öffnen? Klopft an, dann öffnet euch auch jemand die Tür. Das rät Jesus in einer Predigt. Woher er dieses Vertrauen nimmt? Aus einem weiteren Leitsatz. Behandelt alle Leute so, wie ihr es euch von ihnen wünscht. Dann gehen Türen auf, egal ob nach innen oder nach außen.
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1: Mit Hanna Messerschmidt. Die bislang größte Solarthermieanlage Deutschlands steht in Sachsen. Sie geht bis Ende Juli in Leipzig in Betrieb und deckt den Wärmebedarf der Stadt im Sommer zu rund 20% ab. Übers ganze Jahr sind es im Schnitt rund 2%. Rund ein Drittel der Kosten für die Anlage übernimmt der Bund. In Sachsen können die Temperaturen in diesen Tagen auf über 30 Grad klettern. Doch auch wenn sich Schüler darüber freuen würden, hitzefrei gibt's im Freistaat nicht automatisch. Jede Schule muss selbst entscheiden, ob zum Beispiel der Unterricht verkürzt wird. Clemens Arndt aus dem zuständigen Landesamt sagte uns:
2: Das muss natürlich mit den Eltern gut vorkommuniziert sein. Sag mal, in den Grundschulen ist es etwas diffiziler, weil wir hier natürlich noch die Hortbetreuung im Anschluss haben. In den höheren Klassen ist diese Entscheidung natürlich etwas einfacher. Da sagt man halt, wir können dann schon um 12 in die Freizeit gehen, um einfach euch eine kühlere Ecke zu suchen.
1: Falschparker werden für den Lieferverkehr in Leipzig immer wieder zum Problem. Die Stadt will Lieferzonen nun noch deutlicher ausschildern, denn die werden trotz Markierung häufig zugeparkt. 12.000 Euro gibt die Stadt für neue Schilder aus. Darauf ist übrigens ein Lieferant mit Sackkarre zu sehen. Radio PSR. Neue Nachrichten wieder in einer halben Stunde.
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3: Heute Abend und in der Nacht einige Wolkenfelder über Sachsen, ganz selten gibt's Schauer. In der Nacht ist es nur gering bewölkt, die Temperaturen kühlen dann ab auf 20 bis 15 Grad und es bleibt meist trocken. Morgen am Freitag gibt es schönes, heißes Sommerwetter in Sachsen und hier ist der Ausblick für eure Region. In und um Leipzig haben wir morgen einen freundlichen Mix aus Sonne und Wolken. Es bleibt erstmal trocken und wird sehr, sehr heiß. Wir bekommen bis 33 Grad in Torgau und bis 32 Grad in Grimma. Am Freitagabend kann es dann ordentlich gewittern im Land und am Samstag ein ähnliches Bild. Viel Sonne, heiße Temperaturen in Sachsen. Im Tagesverlauf können sich am Wochenende auch ein paar Schauer- oder Hitzegewitter bilden, teils auch mit Unwettergefahr.
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4: Auf der A72 Zwickau Richtung Plauen. Achtung, zwischen Zwickau Ost und Zwickau West liegt ein Unterlegkeil auf der Autobahn. In Profen ist die Leipziger Straße, also die B2, zwischen Hohle und dem Ortsausgang wegen eines Unfalls in beiden Richtungen gesperrt. Im Kreis Nordsachsen ist die Straße zwischen Ochelmitz und Limenar wegen eines Unfalls in beiden Richtungen dicht. Und in Leipzig ist auf der Prager Straße in Höhe der Hölti-Straße ein Unfall passiert. Geblitzt wird in Chemnitz stadteinwärts auf der Nefestraße und beidseitig auf der Leipziger Straße. Außerdem blitzt es in Leipzig auf der Karl-Marx-Straße. Staus oder Blitzer einfach melden unter 0800 023 und 4x4.
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3: Schon 7:30, ich bin Steffen Lukas, wünsche einen tollen Donnerstagabend. Wetter ist ja klasse und weil das Wetter so klasse ist, haben wir unseren Radio PSR Überraschungshit immer kurz vor heute ein bisschen auf Sommer gepimpt. Wir haben uns nämlich bedient im Sommerhit, stream auf radiopsr.de und in unserer App. Und in ein paar Minuten kurz vor besingt jemand eine ganz besondere Eissorte. Lasst euch überraschen, der Radio PSR Überraschungshit läuft kurz vor 8 hier bei Radio PSR.

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1: Es ist kurz vor acht, kurz vor oben gibt's bei Radio PSR ja immer den Überraschungshit. Eine Nummer, die lange nicht im Radio lief. Und weil das Wetter so schön ist, heute mal ein Sexy-Eis.

0: Burgerwas Dietrich, Sexy Eyes. Der Radio PSR Überraschungshit für diese Stunde direkt aus unserem Sommer-Hit-Stream. Da könnt ihr ganz viel Sommer bekommen, ganz viel Sommermucke für alle Anlässe, die im Sommer auf euch einprasseln. Fürs Grillen, für irgendeine Geburtstagsfeier oder einfach abhängen und chillen im Garten. Einfach den Radio PSR Super-Hit-Stream starten, müsst ihr euch um die Mucke nicht mehr kümmern. Der nächste Radio PSR Überraschungshit läuft morgen kurz vor 9 in der Morningshow bei Radio PSR. Und ab 8 bei uns die neue BTS Swim.
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2: Kurz vor 8. Ich bin André Glatzel. Guten Abend. In Sachsen rollt die erste Hitzewelle des Jahres an, mit Temperaturen von über 30 Grad. Unter Schülern wird da schnell der Ruf nach Hitze frei laut. Theoretisch ist das in Sachsen ganz einfach. Jede Schule entscheidet selbst, wann es zu warm ist. Manche verkürzen zum Beispiel ihre Stunden, feste Regeln gibt es aber nicht. Der sächsische Rechnungshof kritisiert erneut die Finanzpolitik des Freistaats. Sachsen habe weiterhin kein Einnahme-, sondern ein Ausgabeproblem, hieß es bei der Vorstellung des aktuellen Jahresberichts in Dresden. Sorgen machen den Rechnungsprüfern vor allem Sachsen Schuldenaufnahmen und die hohen Zinsen, die sie nach sich ziehen. Rechnungshofpräsident Jens Michel fasst zusammen.
3: Im Jahr 2029 fallen laut Planung allein 300 Millionen Euro rund an Zinsen an. Der Tag, an dem Sachsen pro Tag 1 Million Euro Zinsen zahlen wird, der ist am Horizont schon sichtbar.
2: Baustart für die neue Bahnlinie zwischen Chemnitz und Limbach-Oberfrohna. Ab sofort wird an dem Megaprojekt gearbeitet. Die 16 Kilometer lange Bahnstrecke soll in etwa 10 Jahren fertig sein und hunderte Millionen Euro kosten. Es ist die bislang aufwendigste Erweiterung des Chemnitzer Modells. Die Elfenbeinküste muss bei der WM am Samstag ohne Stürmer Wahi gegen Deutschland antreten. Der Spieler von Eintracht Frankfurt darf nicht nach Kanada einreisen. Hintergrund sind offenbar Ermittlungen wegen möglicher Spielmanipulationen gegen ihn. Radio PSR, neue Nachrichten wieder in einer halben Stunde.
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0: Heute Abend und in der Nacht einige Wolkenfelder über Sachsen, ganz selten gibt's Schauer. In der Nacht ist es nur gering bewölkt, die Temperaturen kühlen dann ab auf 20 bis 15 Grad und es bleibt meist trocken. Morgen am Freitag gibt es schönes, heißes Sommerwetter in Sachsen und hier ist der Ausblick für eure Region. In und um Leipzig haben wir morgen einen freundlichen Mix aus Sonne und Wolken. Es bleibt erstmal trocken und wird sehr, sehr heiß. Wir bekommen bis 33 Grad in Torgau und bis 32 Grad in Grimma. Am Freitagabend kann es dann ordentlich gewittern im Land und am Samstag ein ähnliches Bild. Viel Sonne, heiße Temperaturen in Sachsen. Im Tagesverlauf können sich am Wochenende auch ein paar Schauer- oder Hitzegewitter bilden, teils auch mit Unwettergefahr.
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5: In Leipzig auf der Prager Straße in Höhe der Hölti-Straße. Bitte aufpassen, da ist ein Unfall passiert. In Profen ist die Leipziger Straße B2 zwischen Hohle und dem Ortsausgang wegen eines Unfalls in beiden Richtungen gesperrt. Außerdem ist im Kreis Nordsachsen die Straße zwischen Ochelmitz und Limenar wegen eines Unfalls in beiden Richtungen gesperrt. Geblitzt wird in Chemnitz stadteinwärts auf der Nefestraße und beidseitig auf der Leipziger Straße. Außerdem blitzt es in Leipzig auf der Karl-Marx-Straße. Staus oder Blitzer einfach melden unter 0800 023 und 4x die 4.

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7: Mit Hanna Messerschmidt. In Sachsen rollt die erste Hitzewelle des Jahres an, mit Temperaturen über 30 Grad. Wenn es heiß wird, rufen viele Schüler nach Hitze frei. Theoretisch ist das bei uns ganz einfach. Jede Schule kann selbst entscheiden, wann es für den Unterricht zu warm ist. Feste Regeln gibt es nicht, betont das zuständige Landesamt. Sprecher Clemens Arndt sieht viele Möglichkeiten.
8: Zum Beispiel, man sagt, wir machen verkürzten Unterricht, die Stunden dauern nur 30 Minuten, wir haben dafür eine längere Pausenzeit, ist gar kein Problem. Oder halt, man guckt, dass man es irgendwie verlagern kann, Unterricht auf dem Schulgelände macht, in einem ruhigen Grün auf dem Schulhof oder wie auch immer.
7: Im Leipziger Stadtteil Möckern wird der Busstopp Seelenbinderstraße barrierefrei ausgebaut. Ein Blindenleitsystem soll künftig für mehr Sicherheit sorgen. Die Arbeiten starten Ende des Monats und sollen höchstens 4 Wochen dauern, so die Stadt. Solange wird die Heugensstraße gesperrt und die Buslinie 90 umgeleitet. Wie hat die Nikolaikirche in Leipzig im 18. Jahrhundert ausgesehen? Forscher haben das Innere der Kirche jetzt virtuell als 3D-Modell nachgebaut, so wie es zu Johann Sebastian Bachs Zeiten ausgesehen haben muss. Dafür kam auch künstliche Intelligenz zum Einsatz. Grundlage waren historische Abbildungen und Baupläne. 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Neue Nachrichten wieder in einer halben Stunde.
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9: Heute Abend und in der Nacht einige Wolkenfelder über Sachsen, ganz selten gibt's Schauer. In der Nacht ist es nur gering bewölkt, die Temperaturen kühlen dann ab auf 20 bis 15 Grad und es bleibt meist trocken. Morgen am Freitag gibt es schönes, heißes Sommerwetter in Sachsen und hier ist der Ausblick für eure Region. In und um Leipzig haben wir morgen einen freundlichen Mix aus Sonne und Wolken. Es bleibt erstmal trocken und wird sehr, sehr heiß. Wir bekommen bis 33 Grad in Torgau und bis 32 Grad in Grimma. Am Freitagabend kann es dann ordentlich gewittern im Land und am Samstag ein ähnliches Bild. Viel Sonne, heiße Temperaturen in Sachsen. Im Tagesverlauf können sich am Wochenende auch ein paar Schauer- oder Hitzegewitter bilden, teils auch mit Unwettergefahr.
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10: In Profen ist die Leipziger Straße, also die B2, zwischen Hohle und dem Ortsausgang wegen eines Unfalls in beiden Richtungen gesperrt. Im Kreis Nordsachsen ist die Straße zwischen Ochelmitz und Limena ebenfalls in beiden Richtungen dicht. Da hat es einen Unfall gegeben. Und in Leipzig auf der Prager Straße in Höhe der Hölti-Straße ist ein Unfall passiert. Geblitzt wird in Chemnitz auf der Nefestraße stadteinwärts und in Leipzig auf der Karl-Marx-Straße. Staus oder Blitzer einfach melden unter 0800 023 und 4 mal die 4.

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3: Kurz vor neun. Ich bin André Glatzel. Guten Abend.
4: In Sachsen wird es in diesen Tagen sommerlich heiß. Vielerorts können die Temperaturen auf über 30 Grad klettern. Unter Schülern wird da schnell der Ruf nach Hitze freilaut. Manche Schulen verkürzen ihre Stunden oder verlagern den Unterricht ins Grüne. Feste Regeln gibt es in Sachsen aber nicht. Clemens Arndt vom zuständigen Landesamt sagte uns,
5: dass auch die Schulen vor Ort entscheiden sollen, wie ist die Situation. Ist es schon so, dass die Kinder nicht mehr in der Lage sind, Unterricht durchzuführen? Oder gibt das Gebäude noch so viel Kühle her, dass es eher noch funktionieren könnte?
4: Der Sächsische Rechnungshof kritisiert erneut die Finanzpolitik des Freistaats. Sachsen habe weiterhin kein Einnahme-, sondern ein Ausgabeproblem, hieß es bei der Vorstellung des aktuellen Jahresberichts in Dresden. Sorgen machen den Rechnungsprüfern vor allem Sachsens Schuldenaufnahmen und die hohen Zinsen, die sie nach sich ziehen. Der Brand in Lauta im Landkreis Bautzen ist unter Kontrolle. Das Feuer war am Vormittag in einer Müllverbrennungsanlage ausgebrochen. Die Feuerwehr wird auch in der Nacht weiter mit einem Großaufgebot vor Ort sein. Für morgen früh wurden weitere Einsatzkräfte angefordert. Die Brandursache ist weiter unklar, verletzt wurde niemand. Bei der Fußball-WM haben sich Tschechien und Südafrika unentschieden getrennt. Am Ende stand es in Atlanta 1:1. Beide Teams treten durch die Punkteteilung in der Vorrundengruppe A auf der Stelle. Beide hätten nach ihren Auftaktpleiten eigentlich einen Sieg gebraucht. Radio PSR, neue Nachrichten wieder in einer halben Stunde.
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6: Heute Abend und in der Nacht einige Wolkenfelder über Sachsen, ganz selten gibt's Schauer. In der Nacht ist es nur gering bewölkt, die Temperaturen kühlen dann ab auf 20 bis 15 Grad und es bleibt meist trocken. Morgen am Freitag gibt es schönes, heißes Sommerwetter in Sachsen und hier ist der Ausblick für eure Region. In und um Leipzig haben wir morgen einen freundlichen Mix aus Sonne und Wolken. Es bleibt erstmal trocken und wird sehr, sehr heiß. Wir bekommen bis 33 Grad in Torgau und bis 32 Grad in Grimma. Am Freitagabend kann es dann ordentlich gewittern im Land und am Samstag ein ähnliches Bild. Viel Sonne, heiße Temperaturen in Sachsen. Im Tagesverlauf können sich am Wochenende auch ein paar Schauer- oder Hitzegewitter bilden, teils auch mit Unwettergefahr.
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7: Auf der A4 Dresden Richtung Görlitz. Bitte aufpassen, zwischen Uhöst am Taucher und der Raststätte Oberlausitz Süd ist ein LKW auf der rechten Spur liegen geblieben. In Profen ist die Leipziger Straße B2 zwischen Hohle und dem Ortsausgang wegen eines Unfalls in beiden Richtungen gesperrt. Außerdem ist im Kreis Meißen die Straße zwischen Lampersdorf und Sora in beiden Richtungen wegen umgestürzter Bäume gesperrt. Geblitzt wird in Chemnitz auf der Nefestraße stadteinwärts. Staus oder Blitzer einfach melden unter 0800 023 und 4x die 4.
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2: Mit Hanna Messerschmidt. Die bislang größte Solarthermieanlage Deutschlands steht in Sachsen. Sie geht bis Ende Juli in Leipzig in Betrieb und deckt den Wärmebedarf der Stadt im Sommer zu rund 20% ab. Übers ganze Jahr sind es im Schnitt rund 2%. Rund ein Drittel der Kosten für die Anlage übernimmt der Bund. In Sachsen können die Temperaturen in diesen Tagen auf über 30 Grad klettern. Doch auch wenn sich Schüler darüber freuen würden, hitzefrei gibt's im Freistaat nicht automatisch. Jede Schule muss selbst entscheiden, ob zum Beispiel der Unterricht verkürzt wird. Clemens Arndt aus dem zuständigen Landesamt sagte uns:
3: Das muss natürlich mit den Eltern gut vorkommuniziert sein. Sagen wir, in den Grundschulen ist es etwas diffiziler, weil wir hier natürlich noch die Hortbetreuung im Anschluss haben. In den höheren Klassen ist diese Entscheidung natürlich etwas einfacher. Da sagt man halt, wir können dann schon um 12 in die Freizeit gehen, um einfach euch eine kühlere Ecke zu suchen.
2: Falschparker werden für den Lieferverkehr in Leipzig immer wieder zum Problem. Die Stadt will Lieferzonen nun noch deutlicher ausschildern, denn die werden trotz Markierung häufig zugeparkt. 12.000 Euro gibt die Stadt für neue Schilder aus. Darauf ist übrigens ein Lieferant mit Sackkarre zu sehen. Radio PSR. Neue Nachrichten wieder in einer halben Stunde.
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4: Heute Abend und in der Nacht einige Wolkenfelder über Sachsen, ganz selten gibt's Schauer. In der Nacht ist es nur gering bewölkt, die Temperaturen kühlen dann ab auf 20 bis 15 Grad und es bleibt meist trocken. Morgen am Freitag gibt es schönes, heißes Sommerwetter in Sachsen und hier ist der Ausblick für eure Region. In und um Leipzig haben wir morgen einen freundlichen Mix aus Sonne und Wolken. Es bleibt erstmal trocken und wird sehr, sehr heiß. Wir bekommen bis 33 Grad in Torgau und bis 32 Grad in Grimma. Am Freitagabend kann es dann ordentlich gewittern im Land und am Samstag ein ähnliches Bild. Viel Sonne, heiße Temperaturen in Sachsen. Im Tagesverlauf können sich am Wochenende auch ein paar Schauer- oder Hitzegewitter bilden, teils auch mit Unwettergefahr.
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5: Auf der A4 Dresden Richtung Görlitz, bitte aufpassen, da ist zwischen Uhüst am Taucher und der Raststätte Oberlausitz Süd ein LKW auf der rechten Spur liegen geblieben. Auf der A72 Plauen Richtung Zwickau ist zwischen Treuen und Reichenbach die rechte Spur wegen eines defekten Fahrzeugs gesperrt. In Profen ist die Leipziger Straße B2 zwischen Hohle und dem Ortsausgang wegen eines Unfalls in beiden Richtungen gesperrt. Im Kreis Mittelsachsen ist die Straße zwischen Augustusburg und Flöha nach einem Unfall in beiden Richtungen gesperrt. Außerdem ist im Kreis Meißen die Straße zwischen Lampersdorf und Sora in beiden Richtungen wegen umgestürzter Bäume gesperrt. Geblitzt wird in Chemnitz auf der Nefestraße stadteinwärts. Staus oder Blitzer einfach melden unter 0800 023 und 4x4.

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4: Kurz vor 10. Ich bin Colin Mock. Guten Abend. 14 Punkte, viele offene Fragen und reichlich Big Points für den Iran. Der Deal zwischen den USA und dem Iran lässt US-Präsident Trump ziemlich gerupft dastehen. Anne Brauer.
5: Ja, schon Punkt 1 ist echt wackelig. Der Krieg soll sofort an allen Fronten enden, auch im Libanon. Ob Israel mitzieht? Fraglich. Weiter geht's mit der Versicherung, dass sich die USA und der Iran nicht gegenseitig in innere Angelegenheiten einmischen. Das zementiert die Macht des Regimes in Teheran. Das freut sich dafür über einen 300 Milliarden Aufbaufonds, das Ende der Sanktionen, die Freigabe eingefrorener Gelder und sein Öl kann der Iran auch wieder verkaufen. Was hat Trump auf der Habenseite? Die Straße von Hormuz wird geöffnet, wie vor dem Krieg. Und der Iran verspricht, er will keine Atomwaffen entwickeln. Aber das verspricht er auch schon seit Jahren.
4: Die Rentenkommission der Bundesregierung hat sich offenbar auf rund 30 Empfehlungen geeinigt, will aber noch einstimmig einen Abschlussbericht beschließen. Jana Klonikowski, warum ist diese Einstimmigkeit so wichtig?
6: Ja, weil Bundesarbeitsministerin Baas gesagt hat, wenn es Einstimmigkeit gibt, werden die Empfehlungen der Kommission auch so in einer Rentenreform umgesetzt. Ansonsten müsse in der Koalition nochmal geredet werden. Bei diesen rund 30 Empfehlungen gibt es bisher laut Handelsblatt aber eben noch keine Einigkeit. Und das soll sich dann auf einer Sondersitzung der Kommission ändern. Nächste Woche wollen die Wissenschaftler und Bundestagsabgeordneten dann ihre Empfehlungen der Bundesregierung vorlegen.
4: Hohe Zinsen für neue Schulden, enorme Personalkosten und undurchsichtige Förderprogramme. Der Landesrechnungshof hat erneut die Finanzverwaltung des Freistaats abgemahnt. In ihrem aktuellen Bericht fordern die Rechnungsprüfer dazu auf, die Staatsausgaben weiter runterzuschrauben. Rechnungshofpräsident Jens Michel sagt:
7: Ich sehe, dass man viel mehr über den Personalbestand diskutiert, den wir als Freistaat haben. Man macht auch erste Anstrengungen, das umzusetzen. Aber es bleibt noch eine große Anzahl unerledigter Aufgaben.
4: Bei der Fußball-WM haben sich Tschechien und Südafrika unentschieden getrennt. Am Ende stand es in Atlanta 1:1. Beide Teams treten so in der Vorrundengruppe A weiter auf der Stelle. Beide hätten nach ihren Auftaktpleiten eigentlich einen Sieg gebraucht. Radio PSR, neue Nachrichten wieder in einer halben Stunde.
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8: Heute Abend und in der Nacht einige Wolkenfelder über Sachsen, ganz selten gibt's Schauer. In der Nacht ist es nur gering bewölkt, die Temperaturen kühlen dann ab auf 20 bis 15 Grad und es bleibt meist trocken. Morgen am Freitag gibt es schönes, heißes Sommerwetter in Sachsen und hier ist der Ausblick für eure Region. In und um Leipzig haben wir morgen einen freundlichen Mix aus Sonne und Wolken. Es bleibt erstmal trocken und wird sehr, sehr heiß. Wir bekommen bis 33 Grad in Torgau und bis 32 Grad in Grimma. Am Freitagabend kann es dann ordentlich gewittern im Land und am Samstag ein ähnliches Bild. Viel Sonne, heiße Temperaturen in Sachsen. Im Tagesverlauf können sich am Wochenende auch ein paar Schauer- oder Hitzegewitter bilden, teils auch mit Unwettergefahr.
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9: Auf der A4 Görlitz Richtung Dresden, bitte aufpassen, in der Auffahrt Ottendorf-Okrilla ist ein Auto liegen geblieben. Auf der A4 Dresden Richtung Görlitz ist zwischen Uhüst am Taucher und der Raststätte Oberlausitz Süd ein LKW auf der rechten Spur liegen geblieben. In Profen ist die Leipziger Straße, also die B2, zwischen Hohle und dem Ortsausgang wegen eines Unfalls in beiden Richtungen gesperrt. Auf der B170 Richtung Dresden gibt es zwischen Bannewitz und dem Abzweig nach Goppeln eine Ölspur auf der Straße. Im Kreis Mittelsachsen ist die Straße zwischen Augustusburg und Flöha nach einem Unfall in beiden Richtungen gesperrt. Außerdem ist im Kreis Meißen die Straße zwischen Lampersdorf und Sora in beiden Richtungen wegen umgestürzter Bäume gesperrt. Geblitzt wird in Chemnitz auf der Nefestraße stadteinwärts. Staus oder Blitzer einfach melden unter 0800 023 und 4x4.

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7: Kurz vor 10:30, ich bin Colin Mock, guten Abend. 14 Punkte, offene Fragen und Big Points für den Iran. Der Deal zwischen den USA und dem Iran lässt US-Präsident Trump ziemlich gerupft dastehen. Unter anderem wird die Macht des Regimes in Teheran zementiert. Und dass die Straße von Hormuz geöffnet wird, ist im Prinzip der Stand vor Kriegsbeginn. Unterdessen sind zwei Schiffe der deutschen Marine auf dem Weg ins Rote Meer. Sie sollen einen möglichen Militäreinsatz in der Straße von Hormuz vorbereiten, sagte Verteidigungsminister Pistorius. Für einen solchen Einsatz muss der Bundestag aber noch grünes Licht geben. Riesige schwarze Rauchsäulen über Moskau. Die Ukraine hat die russische Hauptstadt so heftig wie seit Jahren nicht mehr mit Drohnen angegriffen. Dabei wurde auch eine wichtige Ölraffinerie getroffen. Der ukrainische Präsident Selenskyj sieht das als gerechtfertigte Antwort auf russische Attacken. Der sächsische Rechnungshof kritisiert erneut die Finanzpolitik des Freistaats. Sachsen habe weiterhin kein Einnahme-, sondern ein Ausgabeproblem, hieß es bei der Vorstellung des aktuellen Jahresberichts in Dresden. Sorgen machen den Rechnungsprüfern vor allem Sachsens Schuldenaufnahmen und die hohen Zinsen, die sie nach sich ziehen. Bei der Fußball-WM haben sich Tschechien und Südafrika unentschieden getrennt. Am Ende stand es in Atlanta 1:1. Beide Teams treten so in der Vorrundengruppe A weiter auf der Stelle. Beide hätten nach ihren Auftaktpleiten eigentlich einen Sieg gebraucht. Radio PSR, neue Nachrichten wieder in einer halben Stunde.
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8: Heute Abend und in der Nacht einige Wolkenfelder über Sachsen, ganz selten gibt's Schauer. In der Nacht ist es nur gering bewölkt, die Temperaturen kühlen dann ab auf 20 bis 15 Grad und es bleibt meist trocken. Morgen am Freitag gibt es schönes, heißes Sommerwetter in Sachsen und hier ist der Ausblick für eure Region. In und um Leipzig haben wir morgen einen freundlichen Mix aus Sonne und Wolken. Es bleibt erstmal trocken und wird sehr, sehr heiß. Wir bekommen bis 33 Grad in Torgau und bis 32 Grad in Grimma. Am Freitagabend kann es dann ordentlich gewittern im Land und am Samstag ein ähnliches Bild. Viel Sonne, heiße Temperaturen in Sachsen. Im Tagesverlauf können sich am Wochenende auch ein paar Schauer- oder Hitzegewitter bilden, teils auch mit Unwettergefahr.
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9: Auf der A13 Schönefelder Kreuz Richtung Dresden. Achtung, in der Abfahrt zum Rastplatz Finkenberg West liegt ein Plastikteil auf der Straße. Auf der A4 Dresden Richtung Görlitz ist zwischen Uhöst am Taucher und der Raststätte Oberlausitz Süd ein LKW auf der rechten Spur liegen geblieben. In Profen ist die Leipziger Straße B2 zwischen Hohle und dem Ortsausgang wegen eines Unfalls in beiden Richtungen gesperrt. Außerdem gibt es auf der B170 Richtung Dresden zwischen Bannewitz und dem Abzweig nach Goppeln eine Ölspur auf der Straße. Geblitzt wird in Chemnitz auf der Nefestraße stadteinwärts. Staus oder Blitzer einfach melden unter 0800 023 und 4x die 4.

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1: Kurz vor 11, ich bin Colin Mock. Guten Abend. Der Deal zwischen den USA und dem Iran ist unterzeichnet. Auf der Habenseite kann vor allem der Iran etwas verbuchen. So soll es unter anderem einen 300 Milliarden Dollar Aufbaufonds geben. Dazu sagte der Vorsitzende des Auswärtigen Ausschusses im Bundestag Armin Laschet bei Phoenix:
2: Der Regime-Change hat nicht stattgefunden. Die ballistischen Raketen sind noch da. Für das Atomprogramm gibt es keine zufriedenstellende Lösung. Nur die Straße von Hormuz ist frei. Die war aber auch vorher frei. Und dafür werden jetzt die Sanktionen aufgehoben. Das Abkommen ist kein Erfolg, weder für Präsident Trump noch für den Westen.
1: Junge Menschen müssen im Netz besser geschützt werden. Das sagen 80% in einer Umfrage der Verbraucherzentrale, berichtet die Rheinische Post. Die Verbraucherschützer fordern, dass die Politik mehr tut, auch wenn das strengere Regeln für die Plattformen bedeutet. Aktuell wird über ein Social-Media-Verbot diskutiert. Wohngeld beantragen oder die eigene Anschrift ummelden. Das geht in Sachsen nicht überall bequem von zu Hause aus. Der Landesrechnungshof hat dem Freistaat mit Blick auf die Digitalisierung ein Armutszeugnis ausgestellt. Rechnungshofdirektorin Isolde Haag sagte zur Vorstellung des neuen Jahresberichts:
3: Das Ergebnis unserer Prüfung ist ernüchternd. Sachsen gehört bei der Verwaltungsdigitalisierung in Deutschland zu den Schlusslichtern. Viele Leistungen sind inzwischen in Sachsen zwar online erreichbar, aber nicht flächendeckend verfügbar. Die Digitalisierung endet häufig bereits mit der Antragstellung.
1: Bei der Fußball-WM haben sich Tschechien und Südafrika unentschieden getrennt. Am Ende stand es in Atlanta 1:1. Beide Teams treten so in der Vorrundengruppe A weiter auf der Stelle. Beide hätten nach ihren Auftaktpleiten eigentlich einen Sieg gebraucht. Radio PSR, neue Nachrichten wieder in einer halben Stunde.
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4: Heute Abend und in der Nacht einige Wolkenfelder über Sachsen. Ganz selten gibt's Schauer. In der Nacht ist es nur gering bewölkt. Die Temperaturen kühlen dann ab auf 20 bis 15 Grad. Und es bleibt meist trocken. Morgen am Freitag gibt es schönes, heißes Sommerwetter in Sachsen. Und hier ist der Ausblick für eure Region. In und um Leipzig haben wir morgen einen freundlichen Mix aus Sonne und Wolken. Es bleibt erstmal trocken und wird sehr, sehr heiß. Wir bekommen bis 33 Grad in Torgau und bis 32 Grad in Grimma. Am Freitagabend kann es dann ordentlich gewittern im Land und am Samstag ein ähnliches Bild. Viel Sonne, heiße Temperaturen in Sachsen. Im Tagesverlauf können sich am Wochenende auch ein paar Schauer- oder Hitzegewitter bilden, teils auch mit Unwettergefahr.
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5: Auf der A4 Dresden Richtung Görlitz. Bitte aufpassen, zwischen Uhyst am Taucher und der Raststätte Oberlausitz Süd ist ein LKW auf der rechten Spur liegen geblieben. In Profen ist die Leipziger Straße, also die B2, zwischen Hohle und dem Ortsausgang wegen eines Unfalls in beiden Richtungen gesperrt. Und auf der B170 Richtung Dresden gibt es zwischen Bannewitz und dem Abzweig nach Goppeln eine Ölspur auf der Straße. Staus oder Blitzer einfach melden unter 0800 023 und 4x4.

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1: Kurz vor 11:30, ich bin Colin Mock. Guten Abend. Hat US-Präsident Trump einen Krieg geführt und nichts gewonnen? In dem Deal, den die USA und der Iran unterschrieben haben, kann sich im Prinzip nur der Iran über reichlich Zugeständnisse freuen. Etwa ein 300 Milliarden Aufbaufonds und das Ende der Sanktionen. Und die Macht des Regimes wird zementiert. Junge Menschen müssen im Netz besser geschützt werden. Das sagen 80% in einer Umfrage der Verbraucherzentrale, berichtet die Rheinische Post. Die Verbraucherschützer fordern, dass die Politik mehr tut, auch wenn das strengere Regeln für die Plattform bedeutet. Aktuell wird über ein Social-Media-Verbot diskutiert. Eine Hitzewelle rollt über Deutschland und die DLRG ruft deswegen zu Vorsicht beim Baden auf. Bei der letzten Hitzewelle zu Pfingsten waren 18 Menschen bei Badeunfällen gestorben. DLRG-Präsidentin Vogt spricht von alarmierenden Zahlen, die sich nicht wiederholen dürfen. Chemnitz bekommt für den Umbau seiner Energieversorgung mehr als 30 Millionen Euro von der EU. Dabei geht es um die Anbindung ans bundesweite Wasserstoffkernnetz und den Bau einer Photovoltaikanlage mit Batteriespeicher. Das Geld kommt aus einem speziellen Fördertopf, mit der die EU-Region bei der Energiewende unterstützt. Bei der Fußball-WM haben sich Tschechien und Südafrika unentschieden getrennt. Am Ende stand es in Atlanta 1:1. Beide Teams treten so in der Vorrundengruppe A weiter auf der Stelle. Beide hätten nach ihren Auftaktpleiten eigentlich einen Sieg gebraucht. Radio PSR, neue Nachrichten wieder in einer halben Stunde.
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2: Heute Abend und in der Nacht einige Wolkenfelder über Sachsen, ganz selten gibt's Schauer. In der Nacht ist es nur gering bewölkt, die Temperaturen kühlen dann ab auf 20 bis 15 Grad und es bleibt meist trocken. Morgen am Freitag gibt es schönes, heißes Sommerwetter in Sachsen und hier ist der Ausblick für eure Region. In und um Leipzig haben wir morgen einen freundlichen Mix aus Sonne und Wolken. Es bleibt erstmal trocken und wird sehr, sehr heiß. Wir bekommen bis 33 Grad in Torgau und bis 32 Grad in Grimma. Am Freitagabend kann es dann ordentlich gewittern im Land und am Samstag ein ähnliches Bild. Viel Sonne, heiße Temperaturen in Sachsen. Im Tagesverlauf können sich am Wochenende auch ein paar Schauer- oder Hitzegewitter bilden, teils auch mit Unwettergefahr.
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3: In Profen ist die Leipziger Straße, also die B2, zwischen Hohle und dem Ortsausgang wegen eines Unfalls in beiden Richtungen gesperrt. Und auf der B170 Richtung Dresden, zwischen Bannewitz und dem Abzweig nach Goppeln, ist eine Ölspur auf der Straße. Staus oder Blitzer einfach melden unter 0800 023 und 4x die 4.

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2: Kurz vor 12. Ich bin Colin Mock. Guten Abend. Hat Donald Trump einen Krieg geführt und nichts dabei gewonnen? Das legt der Deal, den der US-Präsident mit dem Iran unterschrieben hat, zumindest sehr nah, Anne Brauer.
3: Ja, vor allem Teheran hat reichlich Grund zur Freude. Vom Ende der Sanktionen über einen 300 Milliarden Aufbaufonds bis hin zur Versicherung, dass die USA sich nicht in die inneren Angelegenheiten des Iran einmischen, heißt, das Regime zementiert seine Macht. Ansonsten hat Trump nichts auf der Habenseite, was vor dem Krieg nicht da war. Die Straße von Hormuz wird wieder geöffnet und der Iran bekräftigt, keine Atombombe zu bauen und wiederholt damit nur ein altes Versprechen.
2: Unterdessen bringt sich die deutsche Marine für einen Einsatz in der Straße von Hormuz in Stellung. Zwei Schiffe mit etwa 140 Soldaten an Bord sind auf dem Weg in die Region. Ob sie dann dort auch wirklich zum Einsatz kommen, zum Beispiel beim Räumen von Minen, dazu sagt Kanzler Merz.
4: Ich habe immer gesagt, dass wir das uns vorstellen können, aber das erfordert eine klare Rechtsgrundlage, das erfordert ein Mandat des Deutschen Bundestages und das wird in Ruhe in Deutschland beraten werden, auch im Lichte der Entwicklung der nächsten Tage.
2: Hohe Zinsen für neue Schulden, enorme Personalkosten und undurchsichtige Förderprogramme. Der Landesrechnungshof hat erneut die Finanzverwaltung des Freistaats abgemahnt. In ihrem aktuellen Bericht fordern die Rechnungsprüfer dazu auf, die Staatsausgaben weiter runterzuschrauben. Rechnungshofpräsident Jens Michel sagt:
5: Ich sehe, dass man viel mehr über den Personalbestand diskutiert, den wir als Freistaat haben. Man macht auch erste Anstrengungen, das umzusetzen. Aber es bleibt noch eine große, große Anzahl unerledigter Aufgaben.
2: Bei der Fußball-WM hat die Schweiz den Auftaktpatzer gegen Katar wieder gut gemacht. Gegen Bosnien-Herzegowina gab es im zweiten Gruppenspiel einen 4:1-Sieg. Das heißt, beste Chancen aufs Weiterkommen. Vorher hatten sich Tschechien und Südafrika 1:1 unentschieden getrennt. Radio PSR, neue Nachrichten wieder in einer halben Stunde.
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6: Trocken geht's durch den Abend und auch in der Nacht sind nur wenig Wolken unterwegs. Mehr passiert da nicht großartig. Die Tiefstwerte liegen bei 18 bis 15 Grad. Morgen wird's dann wieder richtig heiß. Erst meist sonnig, später ziehen mehr Wolken auf. Und am Nachmittag kann vereinzelt mal ein Schauer oder auch ein Gewitter runterkommen. Maximal bis 35 Grad.
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6: In Profen ist die Leipziger Straße, also die B2, zwischen Hohle und dem Ortsausgang wegen eines Unfalls in beiden Richtungen gesperrt. Außerdem ist auf der B170 Richtung Dresden zwischen Bannewitz und dem Abzweig nach Goppeln eine Ölspur auf der Straße. Staus oder Blitzer einfach melden unter 0800 023 und 4 mal die 4.

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1: Kurz vor 12:30, ich bin Colin Mock. 14 Punkte, offene Fragen und Big Points für den Iran. Der Deal zwischen den USA und dem Iran lässt US-Präsident Trump ziemlich gerupft dastehen. Unter anderem wird die Macht des Regimes in Teheran zementiert. Und dass die Straße von Hormuz geöffnet wird, ist im Prinzip der Stand vor Kriegsbeginn. Unterdessen sind zwei Schiffe der deutschen Marine auf dem Weg ins Rote Meer. Sie sollen einen möglichen Militäreinsatz in der Straße von Hormuz vorbereiten, sagte Verteidigungsminister Pistorius. Für einen solchen Einsatz muss der Bundestag aber noch grünes Licht geben. Fast 80% der Menschen in Deutschland finden, dass die Politik beim Thema Schutz im Netz für junge Menschen mehr tun muss. Das zeigt eine Umfrage der Verbraucherzentrale. Deren Chefin Ramona Popp sagte der Rheinischen Post, Kinder haben ein Recht auf ein gesundes Aufwachsen. Dem werde die Politik oft nicht gerecht. Der Sächsische Rechnungshof kritisiert erneut die Finanzpolitik des Freistaats. Sachsen habe weiterhin kein Einnahme-, sondern ein Ausgabeproblem, hieß es bei der Vorstellung des aktuellen Jahresberichts in Dresden. Sorgen machen den Rechnungsprüfern vor allem Sachsens Schuldenaufnahmen und die hohen Zinsen, die sie nach sich ziehen. Bei der Fußball-WM hat die Schweiz den Auftaktpatzer gegen Katar wieder gut gemacht. Gegen Bosnien-Herzegowina gab es im zweiten Gruppenspiel einen 4:1-Sieg. Das heißt, beste Chancen aufs Weiterkommen. Vorher hatten sich Tschechien und Südafrika 1:1 unentschieden getrennt. Radio PSR, neue Nachrichten wieder in einer halben Stunde.
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2: Ein paar Wolken sind gerade noch dabei, insgesamt bleibt's aber trocken und die Temperaturen liegen jetzt bei 18 bis 15 Grad. Tagsüber gibt's Sonne und Wolken im Mix, ab und zu kann mal ein kurzer Schauer runterkommen. Warm wird's auf 29 bis 32 Grad, in den Bergen etwas darunter.
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2: Auf der A4 Dresden Richtung Görlitz, bitte aufpassen, zwischen Uhüst und Salzenforst steht ein defekter LKW in der Baustelle. In Profen ist die Leipziger Straße, also die B2, zwischen Hohle und dem Ortsausgang wegen eines Unfalls in beiden Richtungen gesperrt. Und auf der B170 Richtung Dresden ist zwischen Bannewitz und dem Abzweig nach Goppeln eine Ölspur auf der Straße. Staus oder Blitzer einfach melden unter 0800 023 und 4x4.

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3: Kurz vor eins. Ich bin Colin Mock. Der Deal zwischen den USA und dem Iran ist unterzeichnet. Auf der Habenseite kann vor allem der Iran etwas verbuchen. So soll es unter anderem einen 300 Milliarden Dollar Aufbaufonds geben. Dazu sagte der Vorsitzende des Auswärtigen Ausschusses im Bundestag, Armin Laschet, bei Phoenix.
4: Der Regime-Change hat nicht stattgefunden. Die ballistischen Raketen sind noch da. Für das Atomprogramm gibt es keine zufriedenstellende Lösung. Nur die Straße von Hormuz ist frei. Die war aber auch vorher frei. Und dafür werden jetzt die Sanktionen aufgehoben. Das Abkommen ist kein Erfolg, weder für Präsident Trump noch für den Westen.
3: Riesige schwarze Rauchsäulen über Moskau. Die Ukraine hat die russische Hauptstadt so heftig wie seit Jahren nicht mehr mit Drohnen angegriffen. Dabei wurde auch eine wichtige Ölraffinerie getroffen. Der ukrainische Präsident Selenskyj sieht das als gerechtfertigte Antwort auf russische Attacken. Wohngeld beantragen oder die eigene Anschrift ummelden. Das geht in Sachsen nicht überall bequem von zu Hause aus. Der Landesrechnungshof hat dem Freistaat mit Blick auf die Digitalisierung ein Armutszeugnis ausgestellt. Rechnungshofdirektorin Isolde Haag sagte zur Vorstellung des neuen Jahresberichts:
5: Das Ergebnis unserer Prüfung ist ernüchternd. Sachsen gehört bei der Verwaltungsdigitalisierung in Deutschland zu den Schlusslichtern. Viele Leistungen sind inzwischen in Sachsen zwar online erreichbar, aber nicht flächendeckend verfügbar. Die Digitalisierung endet häufig bereits mit der Antragstellung.
3: Bei der Fußball-WM hat die Schweiz den Auftaktpatzer gegen Katar wieder gut gemacht. Gegen Bosnien-Herzegowina gab es im zweiten Gruppenspiel einen 4:1-Sieg. Das heißt, beste Chancen aufs Weiterkommen. Vorher hatten sich Tschechien und Südafrika 1:1 unentschieden getrennt. Radio PSR, neue Nachrichten wieder in einer halben Stunde.
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6: Ein paar Wolken sind gerade noch dabei. Insgesamt bleibt's aber trocken und die Temperaturen liegen jetzt bei 18 bis 15 Grad. Tagsüber gibt's Sonne und Wolken im Mix. Ab und zu kann mal ein kurzer Schauer runterkommen. Warm wird's auf 29 bis 32 Grad, in den Bergen etwas darunter.
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6: Auf der A4 Dresden Richtung Görlitz, bitte aufpassen, zwischen Uhüst und Salzenforst steht ein defekter LKW in der Baustelle. In Profen ist die Leipziger Straße, also die B2, zwischen Hohle und dem Ortsausgang wegen eines Unfalls in beiden Richtungen gesperrt. Und auf der B170 Richtung Dresden ist zwischen Bannewitz und dem Abzweig nach Goppeln eine Ölspur auf der Straße. Staus oder Blitzer einfach melden unter 0800 023 und 4x4.

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7: Kurz vor 2:30. Ich bin Colin Mock. Hat US-Präsident Trump einen Krieg geführt und nichts gewonnen? In dem Deal, den die USA und der Iran unterschrieben haben, kann sich im Prinzip nur der Iran über reichlich Zugeständnisse freuen. Etwa ein 300 Milliarden Aufbaufonds und das Ende der Sanktionen. Und die Macht des Regimes wird zementiert. Riesige schwarze Rauchsäulen über Moskau. Die Ukraine hat die russische Hauptstadt so heftig wie seit Jahren nicht mehr mit Drohnen angegriffen. Dabei wurde auch eine wichtige Ölraffinerie getroffen. Der ukrainische Präsident Selenskyj sieht das als gerechtfertigte Antwort auf russische Attacken. Eine Hitzewelle rollt über Deutschland und die DLRG ruft deswegen zu Vorsicht beim Baden auf. Bei der letzten Hitzewelle zu Pfingsten waren 18 Menschen bei Badeunfällen gestorben. DLRG-Präsidentin Vogt spricht von alarmierenden Zahlen, die sich nicht wiederholen dürfen. Chemnitz bekommt für den Umbau seiner Energieversorgung mehr als 30 Millionen Euro von der EU. Dabei geht es um die Anbindung ans bundesweite Wasserstoffkernnetz und den Bau einer Photovoltaikanlage mit Batteriespeicher. Das Geld kommt aus einem speziellen Fördertopf, mit der die EU-Region bei der Energiewende unterstützt. Bei der Fußball-WM hat die Schweiz den Auftaktpatzer gegen Katar wieder gut gemacht. Gegen Bosnien-Herzegowina gab es im zweiten Gruppenspiel einen 4:1-Sieg. Das heißt, beste Chancen aufs Weiterkommen. Vorher hatten sich Tschechien und Südafrika 1:1 unentschieden getrennt. Radio PSR, neue Nachrichten wieder in einer halben Stunde.
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8: Ein paar Wolken sind gerade noch dabei. Insgesamt bleibt's aber trocken und die Temperaturen liegen jetzt bei 18 bis 15 Grad. Tagsüber gibt's Sonne und Wolken im Mix. Ab und zu kann mal ein kurzer Schauer runterkommen. Warm wird's auf 29 bis 32 Grad. In den Bergen etwas darunter.
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8: Auf der A4 Dresden Richtung Görlitz, bitte aufpassen, zwischen Uhüst und Salzenforst steht ein defekter LKW in der Baustelle. Und in Profen ist die Leipziger Straße B2 zwischen Hohle und dem Ortsausgang wegen eines Unfalls in beiden Richtungen gesperrt. Staus oder Blitzer einfach melden unter 0800 023 und 4x4.

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3: Kurz vor zwei. Ich bin Colin Mock. 14 Punkte, viele offene Fragen und reichlich Big Points für den Iran. Der Deal zwischen den USA und dem Iran lässt US-Präsident Trump ziemlich gerupft dastehen. Anne Brauer.
4: Ja, schon Punkt 1 ist echt wackelig. Der Krieg soll sofort an allen Fronten enden, auch im Libanon. Ob Israel mitzieht? Fraglich. Weiter geht's mit der Versicherung, dass sich die USA und der Iran nicht gegenseitig in innere Angelegenheiten einmischen. Das zementiert die Macht des Regimes in Teheran. Das freut sich dafür über einen 300 Milliarden Aufbaufonds, das Ende der Sanktionen, die Freigabe eingefrorener Gelder und sein Öl kann der Iran auch wieder verkaufen. Was hat Trump auf der Habenseite? Die Straße von Hormuz wird geöffnet, wie vor dem Krieg. Und der Iran verspricht, er will keine Atomwaffen entwickeln, aber das verspricht er auch schon seit Jahren.
3: Fast 80% der Menschen in Deutschland finden, dass die Politik beim Thema Schutz im Netz für junge Menschen mehr tun muss. Das zeigt eine Umfrage der Verbraucherzentrale. Deren Chefin Ramona Popp sagte der Rheinischen Post, Kinder haben ein Recht auf ein gesundes Aufwachsen. Dem werde die Politik oft nicht gerecht. Hohe Zinsen für neue Schulden, enorme Personalkosten und undurchsichtige Förderprogramme. Der Landesrechnungshof hat erneut die Finanzverwaltung des Freistaats abgemahnt. In ihrem aktuellen Bericht fordern die Rechnungsprüfer dazu auf, die Staatsausgaben weiter runterzuschrauben. Rechnungshofpräsident Jens Michel sagt,
5: ich sehe, dass man viel mehr über den Personalbestand diskutiert, den wir als Freistaat haben. Man macht auch erste Anstrengungen, das umzusetzen. Aber es bleibt noch eine große, große Anzahl unerledigter Aufgaben.
3: Bei der Fußball-WM hat die Schweiz den Auftaktpatzer gegen Katar wieder gut gemacht. Gegen Bosnien-Herzegowina gab es im zweiten Gruppenspiel einen 4:1-Sieg. Das heißt, beste Chancen aufs Weiterkommen. Vorher hatten sich Tschechien und Südafrika 1:1 unentschieden getrennt. Radio PSR, neue Nachrichten wieder in einer halben Stunde.
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6: Ein paar Wolken sind gerade noch dabei, insgesamt bleibt's aber trocken und die Temperaturen liegen jetzt bei 18 bis 15 Grad. Tagsüber gibt's Sonne und Wolken im Mix, ab und zu kann mal ein kurzer Schauer runterkommen. Warm wird's auf 29 bis 32 Grad, in den Bergen etwas darunter.
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6: Auf der A4 Dresden Richtung Görlitz, bitte aufpassen, da steht zwischen Uhüst und Salzenforst ein defekter LKW in der Baustelle. Und in Profen ist die Leipziger Straße, die B2, zwischen Hohle und dem Ortsausgang wegen eines Unfalls in beiden Richtungen gesperrt. Staus oder Blitzer einfach melden unter 0800 023 und 4x4.